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2: Nachrichten. Die Zahl antisemitischer Vorfälle in Sachsen ist im Jahr 2025 zurückgegangen. Laut dem Jahresbericht des Bundesverbands der Recherche- und Informationsstelle Antisemitismus RIAS wurden 251 Fälle erfasst, verglichen mit 349 im Vorjahr. RIAS dokumentiert nicht nur strafbare Taten, sondern auch verletzende Äußerungen und Vorfälle im Alltag und Internet. Bundesweit wurden vergangenes Jahr etwa 8.725 antisemitische Vorfälle gemeldet, ähnlich wie 2024, aber mehr als dreimal so viele wie vor dem Terrorangriff der Hamas auf Israel im Oktober 2023. In Sachsen können Schulen bei hohen Temperaturen flexibel auf hitzefrei reagieren. Eine Sprecherin des Staatsministeriums für Kultus erklärte, dass es keinen festen Temperaturrichtwert gibt. Die Entscheidung liegt bei den Schulleitungen. Schulen können den Unterricht verkürzen oder ins Freie verlegen, um den Bedingungen gerecht zu werden. Diese Flexibilität ermöglicht es, besser auf die individuellen Gegebenheiten vor Ort einzugehen. Ein 30-jähriger Mann ist wegen mutmaßlichen Cannabishandels in Untersuchungshaft gekommen. Die Staatsanwaltschaft Dresden teilte mit, dass Zollbeamte ihn am sächsischen Grenzübergang Altenberg festgenommen haben. Obwohl er eine Einfuhrgenehmigung für medizinisches Cannabis hatte, soll er geplant haben, die 7 Kilogramm illegal in Berlin zu verkaufen. Ermittlungen gegen ihn laufen weiter, während ein Haftbefehl bereits erlassen wurde.

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1: Ich bin froh, dass ich in der Zeit aufwachsen kann und nicht in so einer Zeit wie in der DDR groß geworden bin.
2: Am 17. Juni wird in Deutschland an den Volksaufstand von 1953 in der DDR erinnert. Ein Datum, das bis heute eng mit Fragen von Freiheit, Protest und staatlicher Gewalt verbunden ist. In der Gedenkstätte Bautzner Straße in Dresden setzen sich Schülerinnen und Schüler zur Jugendfreiheitskonferenz genau mit diesen Themen auseinander. Ein Teilnehmer beschreibt seine Eindrücke aus den Workshops.
1: Ich war jetzt bei einem Workshop dabei, wo wir hier durchs Kellergefängnis der ehemaligen Sowjetunion gegangen sind und fand das wirklich sehr, sehr eindrucksvoll, das einfach mal live zu erleben und auch so mit den Informationen von Zeitzeugen, was wir über den Audioguide erfahren haben.
2: Die Gedenkstätte war früher ein Untersuchungsgefängnis der Staatssicherheit. Heute ist sie ein Lern- und Erinnerungsort, der politische Geschichte unmittelbar erfahrbar machen soll. Auch Kultusminister Konrad Clemens begleitet die Jugendfreiheitskonferenz und betont die Bedeutung solcher Orte für die politische Bildung.
3: Wir vermitteln natürlich auch Geschichte und politische Geschichte in der Schule, im Unterricht, aus Büchern oder über die Lehrerinnen und Lehrer. Aber es ist natürlich nochmal was ganz Besonderes, wenn man an einem Ort ist, wo diese Geschichte sich tatsächlich gezeigt hat. Schrecklich hier natürlich in einem Gefängnis und mit Stasi-Verhörzimmern. Und das hat natürlich nochmal einen besonderen Effekt, auch zu sehen, dass das tatsächlich passiert. Und hier ist es tatsächlich passiert, in meiner unmittelbaren Nähe hier auch in Dresden. Und das wollen wir den Schülerinnen und Schülern zeigen und vermitteln, dass so etwas nie wieder passieren darf.
2: In der Diskussion spricht auch ein Zeitzeuge. Gunter Weisgerber hat die Entwicklungen in der DDR und die Zeit der friedlichen Revolution selbst miterlebt.
4: Wichtig ist, dass der Mensch gesichert leben kann, wohnen kann, arbeiten kann, sein Leben verwirklichen kann, dass er seine Existenz sichern kann. Aber das alles ist nicht viel wert, wenn der Mensch nicht frei ist, wenn er Angst hat, seine Meinung zu sagen. Meinungsfreiheit darf nicht eingeschränkt werden. Wir müssen damit leben, dass die politischen Meinungen unterschiedlich sind. Wer Meinungen verbieten will oder Parteien verbieten will, geht den völlig falschen Weg. Wir müssen es uns erlauben, die Meinungen anderer auszuhalten. Das gehört zur Freiheit.
2: Der Blick auf Freiheit wird für die Teilnehmer auch zur Frage nach den eigenen Möglichkeiten im Leben.
1: Für mich bedeutet Freiheit, dass man einfach selbst entscheiden kann, welchen beruflichen Weg geht man, wie möchte man sich weiterentwickeln. Und ich denke, das haben wir in der heutigen Zeit viel, viel besser geregelt, als es damals war. Und ich bin froh, dass ich in der Zeit aufwachsen kann und nicht in so einer Zeit wie in der DDR groß geworden bin.
2: Für die Schülerinnen und Schüler entsteht der Zugang zur Geschichte nicht nur über Informationen, sondern über das eigene Erleben vor Ort.
3: Ich habe schon gesehen, dass die Schülerinnen und Schüler dabei waren.

0: mir nicht sagt, warum ich bestraft werde. Es kann auch sein, dass ich davonkomme. Dieses Unwägbare einer Diktatur, wird es gefährlich, was ich sage, wird es gefährlich, was ich tue, oder komme ich davon? Belauscht mich jemand, verrät mich jemand aus dem Freundeskreis? Damit ist das Universum in der Diktatur schon ein Stück beschrieben, wie ich das jetzt gesagt habe. Das ist verheerend in einer Gesellschaft.
1: Am Ende bleibt bei vielen Jugendlichen die Frage, wie selbstverständlich Freiheit heute tatsächlich ist.
2: Ich finde es halt schon krass, dass die Leute auch früher, trotz der ganzen Umstände drumherum, so gut zusammengehalten haben. Es war ja wirklich eigentlich gefühlt aussichtslos für diese Menschen. Sie hatten ja nichts drumherum erfahren, wurden ja komplett politisch ferngehalten, dass die halt nichts draußen mitbekommen haben und trotzdem immer wieder Mut zu fassen, weiterzumachen, um irgendwann mal wieder rauszukommen.
1: Die Jugendfreiheitskonferenz verbindet historische Erfahrungen mit aktuellen Fragen an Demokratie und Freiheit. Am Erinnerungsort Bautzner Straße wird Geschichte dabei nicht nur erklärt, sondern unmittelbar erlebbar gemacht.

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1: Nächster Halt, Campus Festival. Während andere Festivalbesucher erst auf dem Gelände feiern, beginnt die Party in Chemnitz bereits auf dem Weg dorthin. Auf der Linie C14 zwischen Chemnitz und Mittweida verwandelt sich eine reguläre Citybahn in einen rollenden Dancefloor. DJs legen zwischen den Fahrgästen auf, Studenten tanzen in den Waggons und die Vorfreude auf das Campus Festival steigt mit jedem Streckenkilometer. Die sogenannte Festivalbahn ist mittlerweile fester Bestandteil des größten Campus Festivals der Region. Entstanden ist die Idee aus einer Zusammenarbeit zwischen den Organisatoren des Festivals und der Citybahn Chemnitz, wie Falk Ester erklärt.
2: Die Studenten aus Mittweida sind auf uns zugekommen und haben gefragt, ey, könnt ihr uns denn nicht mal helfen, unser Festival, was ja weit und breit einzigartig ist, auch in Chemnitz etwas zu promoten. Nun sind wir nicht zum Promoten da als Citybahn, aber haben gesagt, na gut, machen wir eine Festivalbahn draus, wo also auch DJs drin auflegen können.
1: Was zunächst als kreative Werbeidee gedacht war, hat sich inzwischen zu einer festen Tradition entwickelt. Bereits zum dritten Mal bringt die Festivalbahn Besucher und Musikfans gemeinsam nach Mittweida.
2: Die Studenten haben sich sehr gefreut, dass die Möglichkeit besteht. Mitfahrende, 90% sind auch begeistert davon, dass mal was los ist, mehr los ist in der Citybahn. Es gibt natürlich Vereinzelte, die sagen, wir kommen von Arbeit, wir wollen unsere Ruhe haben. Da gibt es die Kundenbetreuer an Bord, die versuchen dann, schlichten müssen sie nicht, aber die versuchen dann zu erklären, warum das mal notwendig ist. Und in aller Regel versteht es jeder dann.
1: Damit aus dem Partyzug kein Sicherheitsrisiko wird, steckt hinter der Aktion allerdings deutlich mehr Planung als auf den ersten Blick zu erkennen ist. Immerhin müssen DJ-Pult und Boxen sicher verwahrt sein.
2: Wir leben in Deutschland und wenn man in Deutschland Bahn fahren will, da hat man eigene Regeln. In der Stadt und außerhalb der Stadt sind es nochmal eigene Regeln und das musste alles von unseren Kollegen geklärt werden mit den zuständigen Behörden und Stellen auch, dass die DJs auflegen können. Muss alles fest sein, muss verschraubt sein, dass nichts in der Gegend rumfliegen kann. Und das haben die Kollegen schon viel Erfahrung drin und dieses Jahr läuft es schon besonders rund.
1: Die Stimmung kommt trotz Feierabend bei den meisten Fahrgästen gut an. Schließlich beginnt das Festivalerlebnis schon lange vor dem ersten Auftritt auf der Bühne. Für die Citybahn ist die Aktion deshalb auch mehr als nur ein Werbegag. Sie bringt unterschiedliche Menschen zusammen und macht aus einer gewöhnlichen Zugfahrt ein gemeinsames Erlebnis.
2: In dem Fall ist es verbindend, obwohl manche, ich verstehe sie, auch wenn sie von Arbeit kommen, wollen sie ein bisschen ihre Ruhe haben. Aber es gibt auch Kopfhörer, ist nicht so schlimm. Und die Citybahn, der Citylink ist relativ lang. Das dreht sich vor allen Dingen im hinteren Teil, wo die DJs auflegen. Wenn man gar nicht will, geht man nach vorne und gut ist.
1: Und so galt auf der Strecke zwischen Chemnitz und Mittweida auch in diesem Jahr. Der Weg ist längst nicht nur das Ziel, sondern bereits Teil des Festivals.

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1: Kaum eröffnet, schon beschädigt. Vandalismus auf neuem Chemnitzer Spielplatz. Kaum zu glauben, erst vor wenigen Wochen wurde der aufwendig sanierte Spielplatz am Gerhard-Hauptmann-Platz in Chemnitz wieder für Kinder freigegeben. Jetzt müssen Teile der Anlage gesperrt werden, vor allem wegen Vandalismus. Auf dem beliebten Spielplatz auf dem Kassberg ist erstmal Schluss mit Schaukeln, Klettern und Toben. Wie die Stadt mitteilte, bleiben beide Spielbereiche voraussichtlich bis zum 22. Juni geschlossen. Der Grund? Unbekannte haben die neuen Spielgeräte beschädigt. Mehrere Anlagen wurden mit farbigen Schriftzügen besprüht. Doch damit nicht genug. An den erst kürzlich aufgebauten Spielgeräten wurden weitere Schäden festgestellt, die nun beseitigt werden müssen. Bereits am Dienstagvormittag war eine Fachfirma vor Ort, um das Ausmaß der Schäden zu begutachten. Mitarbeiter prüften die betroffenen Spielgeräte und begannen bereits damit, erste defekte Bauteile zu demontieren. In den kommenden Tagen sollen umfangreiche Reparatur- und Nacharbeiten folgen. Besonders ärgerlich, die Sanierung des Spielplatzes hatte sich bereits über Monate hingezogen. Seit März 2025 wurde die Anlage umfassend erneuert. Wegen Lieferschwierigkeiten beim Hersteller der Spielgeräte kam es während der Bauarbeiten zu Verzögerungen. Erst Anfang April konnte der Spielplatz wieder vollständig genutzt werden. Nun müssen Kinder und Eltern erneut Geduld haben. Die Stadt hofft, dass die Schäden schnell behoben werden können und die Anlage schon in der kommenden Woche wieder freigegeben werden kann.

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7: Nachrichten. Die Zahl antisemitischer Vorfälle in Sachsen ist im Jahr 2025 zurückgegangen. Laut dem Jahresbericht des Bundesverbands der Recherche- und Informationsstelle Antisemitismus RIAS wurden 251 Fälle erfasst, verglichen mit 349 im Vorjahr. RIAS dokumentiert nicht nur strafbare Taten, sondern auch verletzende Äußerungen und Vorfälle im Alltag und Internet. Bundesweit wurden vergangenes Jahr etwa 8.725 antisemitische Vorfälle gemeldet, ähnlich wie 2024. Aber mehr als dreimal so viele wie vor dem Terrorangriff der Hamas auf Israel im Oktober 2023. In Sachsen können Schulen bei hohen Temperaturen flexibel auf Hitze frei reagieren. Eine Sprecherin des Staatsministeriums für Kultus erklärte, dass es keinen festen Temperaturrichtwert gibt. Die Entscheidung liegt bei den Schulleitungen. Schulen können den Unterricht verkürzen oder ins Freie verlegen, um den Bedingungen gerecht zu werden. Diese Flexibilität ermöglicht es, besser auf die individuellen Gegebenheiten vor Ort einzugehen. Ein 30-jähriger Mann ist wegen mutmaßlichen Cannabishandels in Untersuchungshaft gekommen. Die Staatsanwaltschaft Dresden teilte mit, dass Zollbeamte ihn am sächsischen Grenzübergang Altenberg festgenommen haben. Obwohl er eine Einfuhrgenehmigung für medizinisches Cannabis hatte, soll er geplant haben, die 7 Kilogramm illegal in Berlin zu verkaufen. Ermittlungen gegen ihn laufen weiter, während ein Haftbefehl bereits erlassen wurde.

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2: Die Frage der Wärmewende, die ist natürlich eine große Aufgabe für alle Kommunen, die sich jetzt gerade damit beschäftigen dürfen. Insofern ist es natürlich auch eine große Herausforderung, wie schaffe ich die Dekarbonisierung gerade im Wärmebereich.
3: Ein Feld im Leipziger Westen, tausende Kollektoren. Hier steht derzeit die größte Solarthermieanlage Deutschlands.
4: Im Sommer ist das so, dass wir gerade bei solchen Tagen wie jetzt faktisch den gesamten Raumwärmebedarf, vor allen Dingen die Warmwasserbereitung, hier über diese Anlage brennstofffrei und damit auch CO2-frei erzeugen können.
3: Gerade im Sommer kann die Anlage damit einen größeren Beitrag leisten. Im Jahresdurchschnitt bleibt ihr Anteil jedoch deutlich kleiner. Welche Rolle kann Solarthermie also spielen, wenn Leipzig seine Wärmeversorgung klimaneutral umbauen will? Die Anlage steht in Lausen-Grünau am westlichen Rand von Leipzig. Betrieben wird sie von den Leipziger Stadtwerken und damit von der Leipziger Gruppe. Unterstützt wird das Projekt von der Stadt und vom Freistaat. In den kommenden Wochen soll sie vollständig ans Netz gehen. Dann wird aus dem Solarfeld ein neuer Wärmeerzeuger für Leipzig und ein weiterer Baustein beim Umbau der Fernwärme. Damit aus der Sonnenwärme Fernwärme wird, reicht ein großes Feld allein jedoch nicht aus. Die Anlage muss dort entstehen, wo sie sinnvoll an das bestehende Netz angeschlossen werden kann, wie der Geschäftsführer der Leipziger Gruppe Carsten Rogall erklärt.
4: Hier besteht eine große Fernwärmetransporttrasse direkt am Rande dieses Grundstückes. Und deswegen ist es umso wichtiger, solche Grundstücke, die hier vorher einer intensiven landwirtschaftlichen Nutzung zugeführt waren, dann am Ende auch langfristig eben für die Energieproduktion zu nutzen.
3: Solarthermie erzeugt keinen Strom, sondern Wärme. In Lausen-Grünau kommen Vakuumröhrenkollektoren zum Einsatz. Sie nehmen Sonnenstrahlung auf und übertragen die Wärme auf das Fernwärmesystem. Im Jahresdurchschnitt liefert die Anlage nach Angaben der Stadtwerke aber rund 2% der Leipziger Fernwärme. Ihr eigentlicher Effekt zeigt sich im Sommer, wie der Geschäftsführer der Leipziger Gruppe Carsten Rogall erläutert.
4: Im Sommer ist das so, dass wir gerade bei solchen Tagen wie jetzt faktisch den gesamten Raumwärmebedarf, vor allen Dingen die Warmwasserbereitung, hier über diese Anlage brennstofffrei und damit auch CO2-frei erzeugen können.
3: Im Jahresdurchschnitt fällt der Beitrag der Anlage deutlich kleiner aus. Für Leipzig könnte sie trotzdem relevant werden, weil die Fernwärme künftig eine größere Rolle bei der Wärmeversorgung spielen soll. Viele Gebäude können laut der Stadt darüber zentral versorgt werden. Für einzelne Hauseigentümer kann das bedeuten, dass sie nicht selbst in eine komplett neue Heiztechnik investieren müssen, wie Heiko Rosenthal, Umwelt- und Klimabürgermeister der Stadt Leipzig, erklärt.
5: Die Fernwärme ist ja in Leipzig mit über 30% schon in der Erde. Und es ist am wirtschaftlichsten und auch am effizientesten, wenn wir dieses Fernwärmenetz weiter ausbauen. Geplant sind bis zu 60% am Ende des Tages.
3: Die neue Solarthermieanlage fügt sich damit in eine Strategie ein, die über diesen Standort hinausgeht. Es geht laut der Stadt um ein Fernwärmenetz, das in den kommenden Jahren wachsen und schrittweise unabhängiger von fossilen Energieträgern werden soll. Auch für den Freistaat ist das Projekt deshalb mehr als

0: ein wesentlicher Beitrag für die Wärmeversorgung in Leipzig dann auch gesichert wird. Und das ist meines Erachtens schon sowas wie ein Vorbild und ein Pilot, der Mut macht auf mehr in Sachsen.
1: Was im Sommer gut funktioniert, lässt sich allerdings nicht einfach auf das ganze Jahr übertragen. Wärme kann vom System im Winter zwar für einige Tage gespeichert werden, nicht aber über eine ganze Jahreszeit, wie der Geschäftsführer der Leipziger Stadtwerke Carsten Rogall erläutert.
2: Wir haben schon eine Reihe von Wärmespeichern auch in Leipzig gebaut. Insofern sind wir auch in der Lage, für einige Tage Wärme zu speichern, aber eben nicht über die ganze Saison. Das heißt, im Winter bei minus 15 Grad und grauem Himmel ist die Anlage natürlich nicht in der Produktion, sondern wird hier nur durch warmes Wasser durchflossen, sodass die Anlage keinen Schaden nimmt.
1: Für die kalten Monate braucht Leipzig deshalb weitere Quellen. Genau an dieser Stelle zeigt sich, warum die Wärmewende im Fernwärmenetz nicht aus einer einzelnen Technologie besteht. Neben Solarthermie sollen deshalb auch andere Energiequellen eine Rolle spielen. Entscheidend ist laut Rosenthal, wie diese Lösungen künftig zusammenspielen und ins bestehende Netz eingebunden werden können.
3: Also neben dieser Solarthermieanlage wird es vor allen Dingen Abwärme aus Leuna geben. Dort ist der Spatenstich gesetzt. Und dann planen wir im weiteren Ausbau Großwärmepumpen, insbesondere im Klärwerk Rosenthal, wo wir auch die Temperatur des Abwassers nutzen wollen, um dort am Ende Warmwasser zu erzeugen, um das ins Fernwärmenetz einzuspeisen. Also gibt es diverse Überlegungen. Am Ende des Tages ist es dann auch das Verbrennen von grünem Wasserstoff am Heizkraftwerk Süd.
1: Für Leipzig heißt das, die Wärmewende entsteht nicht nur durch eine große Maßnahme. Sie besteht aus mehreren Bausteinen, die zusammen ein neues Versorgungssystem bilden sollen. Gleichzeitig bleibt der Umbau eine Frage der Finanzierung. Nach Angaben der Leipziger Gruppe liegt die Investition für die Anlage im hohen zweistelligen Millionenbereich. Etwas mehr als 30% davon werden gefördert. Die Anlage in Lausen-Grünau wird Leipzig nicht allein mit Wärme versorgen, aber sie zeigt, wo der Umbau konkret wird: im Fernwärmenetz, bei neuen Energiequellen und bei der Frage, wie klimaneutrale Wärme in einer wachsenden Stadt bezahlbar organisiert werden kann.

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1: Wenige Kilometer von hier entfernt kämpfen Unternehmen um ihr Überleben. Und diese Situation haben wir aber eben auch in anderen Ländern in Europa. Und deswegen müssen wir uns gemeinsam Strategien überlegen, wie wir da aus dieser Krise wieder rauskommen.
2: In einer Zeit, in der globale Märkte immer unsicherer werden, Energiepreise steigen und geopolitische Spannungen Lieferketten verändern, stehen viele mittelständische Unternehmen in Sachsen unter Druck. Wie kann eine verstärkte Zusammenarbeit innerhalb Europas eine Lösung auf diese Probleme werden? Genau darum geht es beim deutsch-französischen Wirtschaftskongress in Leipzig. In den nächsten 2 Tagen soll dort die Zusammenarbeit zwischen Mitteldeutschland und Frankreich weiter vertieft werden, so auch Fabian Magel, Geschäftsführer der Industrie- und Handelskammer zu Leipzig. Dadurch, dass mittelständische Unternehmen im Gegensatz zu Großkonzernen oftmals keine eigene Auslandsabteilung haben, sei der persönliche Austausch umso wichtiger, erklärt auch Gastgeber Dr. Harald Langenfeld, der auch Präsident des deutsch-französischen Wirtschaftsclubs ist.
3: Wir befördern die Zusammenarbeit. Aber dafür müssen die Leute sich kennenlernen. Menschen müssen sich kennenlernen, sie müssen sich vertrauen. Und aus dem Vertrauen kann dann auch gemeinsames Wirtschaften, investieren und andere Dinge entstehen. Und das ist das, was wir für den Mittelstand hier in der Region bewirken wollen.
2: Frankreich ist bereits jetzt ein wichtiger Partner für Sachsen. 2025 lagen Sachsens Exporte nach Frankreich bei rund 2,9 Milliarden Euro. Hinter dieser Zahl stecken nicht nur Großkonzerne, sondern auch viele kleinere und mittlere Kooperationen. Gerade für Unternehmen aus Leipzig, Nordsachsen und der mitteldeutschen Chemie- und Industrieregion kann dieser Austausch neue Türen öffnen. Besonders dort, wo beide Seiten vor ähnlichen Herausforderungen stehen, so Dr. Langenfeld.
3: Wir haben viele französische Unternehmen, die hier ansässig sind. Nehmen wir Total Energies, nehmen wir Veolia und andere. Und gerade diese Themen Dekarbonisierung der Industrie und erneuerbare Energien, Wasserstoff zum Beispiel, sind Themen, die uns sowohl hier in der Region als auch in Frankreich, in Occitanien zum Beispiel, sehr, sehr intensiv beschäftigen. Es gibt dort auch komplementäre Unternehmen und wir arbeiten daran, diese Kooperation zu vertiefen.
2: Dass die internationale Zusammenarbeit nicht nur als Ziel formuliert wird, sondern bereits stattfindet, zeigt sich an konkreten Projekten. Ein Beispiel kommt dabei aus Dresden. Das Unternehmen Sunfire stellt Wasserstoffreaktoren her.
4: Um Wasserstoff industriell nutzen zu können. Und ohne auch die Zusammenarbeit mit französischen Unternehmen wäre sozusagen das auch so nicht möglich gewesen.
2: Sagt Andi Jans, der in der sächsischen Staatskanzlei die Abteilung Europa und internationale Beziehungen leitet. Der Wirtschaftskongress fällt in eine Zeit, in der Europa wirtschaftlich unter Druck steht. Magel sieht deshalb Chancen, voneinander zu lernen.
1: Wir können ganz viel von den Franzosen, glaube ich, lernen in puncto exekutivische Strukturen in Krisenzeiten. Die deutsche Struktur ist sehr, sehr systemisch und sehr, sehr gut strukturiert. Ich glaube, da haben wir gewisse Vorteile in normalen Zeiten. Aber gerade jetzt in der Krise, da können wir von den Franzosen, die dann wirklich in bestimmten Krisensituationen dann auch sich gemeinsam in eine Richtung entscheiden und das dann auch umsetzen, da können wir eine ganze Menge von lernen. Aber das betrifft eben nicht nur die Unternehmen, sondern das geht nur, wenn Unternehmen und Politik auch zusammenarbeiten. Und das wollen wir tun.
2: Für Magel wäre das beste Ergebnis, wenn aus diesen Gesprächen auch echte Projekte werden. In einer Zeit, in der viele Märkte unsicherer werden, könnte genau diese regionale Zusammenarbeit ein wichtiger Standortfaktor werden.

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2: 1953 haben wir einen Hoheneck-Hungerstreik gemacht.
3: 73. Jahrestag des Volksaufstandes in der DDR. Zeitzeugen und Schüler erinnern an den 17. Juni 1953.
4: Ich bin diesen Menschen dankbar und ich werde ihnen auf jeden Fall gedenken.
3: Es war der Ruf nach besseren Arbeitsbedingungen, freien Wahlen und auch nach der Wiedervereinigung Deutschlands, der 1953 mindestens 55 Menschen das Leben kostete und für mehr als 10.000 Bürgerinnen und Bürger der DDR hinter Gittern endete. Der Volksaufstand vom 17. Juni 1953, der von der sowjetischen Besatzungsmacht mit Panzern niedergeschlagen wurde, jährt sich in diesem Jahr zum 73. Mal. In Chemnitz gedachte man am Mittwoch der Ereignisse am Lern- und Gedenkort Kassberg. Zu den Gästen zählte auch Oberbürgermeister Sven Schulze. Dass an den Aufstand und seine Folgen erinnert werde, sei schon deshalb wichtig, weil die friedliche Revolution von 1989 in engem Zusammenhang mit dem Mut der Frauen und Männer vom 17. Juli 1953 stehe. Sie hätten damit auch Einfluss darauf gehabt, welche Rechte und Freiheiten wir heute besitzen.
5: Es ist wichtig, dass Menschen damals Mut gezeigt haben, für ihre Rechte auf die Straße zu gehen, was für uns manchmal heute selbstverständlich ist. Damals war es das nicht. Und irgendwie war es auch ein Vorläufer der friedlichen Revolution von 1989. Und darum komme ich jedes Jahr auch sehr gerne zu diesem Gedenktag, weil es darum geht, wie wir heute leben können. Und dank der Männer und Frauen vom 17. Juni ist das möglich.
3: Unter den Gästen der Gedenkstunde waren auch zahlreiche Schülerinnen und Schüler aus Chemnitz. Darunter Tim Kinder vom Karl-Schmidt-Rottloff-Gymnasium. Seine Generation habe die DDR zwar nicht mehr selbst erlebt, Bezüge zur Geschichte und damit einen Zugang zum Thema gäbe es dennoch, zum einen über die Familie, zum anderen durch Schulprojekte und Exkursionen zu Orten wie dem Lern- und Gedenkort Kassberg.
4: Ja, einerseits Eltern und Großeltern haben selber noch in dieser DDR gelebt und insbesondere auch hier, um für meine Schule zu sprechen, wir stehen exakt neben dem Kassberg-Gefängnis, wir sind regelmäßig hier, haben auch regelmäßig Führungen durch die Stadt auch mit Zeitzeugen unternommen. Also diese Geschichte scheint zwar auf den ersten Blick entfernt zu sein, aber ist am Ende doch näher, als man vielleicht auf den ersten Blick vermuten mag.
3: Außerdem habe der Einsatz der mutigen Frauen und Männer von damals dazu beigetragen, dass Tim Kinder und seine Generation heute in Freiheit und Demokratie leben können.
4: Einerseits muss ich sagen, dass ich für all diese Menschen meinen tiefsten Respekt und auch tiefste Dankbarkeit empfinde. Letztendlich ist es deren Opfer, die sie gebracht haben, die mir es heute ermöglichen, in dieser Demokratie zu erleben. Ich werde mir kein Urteil darüber erlauben, wie es war, in dieser Diktatur zu leben, weil ich selber diese Zeit nicht miterlebt habe. Aber ich bin diesen Menschen dankbar und ich werde ihnen auf jeden Fall gedenken.
3: Worte, die auch Annemarie Krause bewegten. Die 95-jährige Zeitzeugin war 1948 zu 25 Jahren Haft verurteilt worden. 1953 beteiligte sie sich als Insassin des Frauengefängnisses Hoheneck mit einem Hungerstreik am Aufstand. Was damals geschehen sei, dürfe nicht in Vergessenheit geraten und müsse auch künftig offen benannt werden.
2: Also ich finde, das war sehr schön und sehr rührend alles hier. Und dass man das in der Öffentlichkeit immer wieder erzählt, was hier sich abgespielt hat.
3: Für Oberbürgermeister Sven Schulze sind Zeitzeugen wie Annemarie Krause ein unverzichtbarer Teil der Erinnerungskultur. Ihre persönlichen Schilderungen machten Geschichte greifbar und ermöglichten gerade jungen Menschen einen direkten Zugang zu den Ereignissen von damals.
5: Noch gibt es diese Zeitzeugen und die können erzählen, was damals passiert ist und welche Lehren daraus gezogen worden sind. Und vielleicht hilft es der heutigen Generation auch Lehren zu ziehen für das, was vor ihnen liegt. Denn sie werden auch mal Verantwortung tragen, mal Entscheidungen treffen müssen. Und da ist es gut, wenn man da eine Referenz hat. Und darum ist dieser Austausch sehr, sehr wichtig.
3: Die Gedenkveranstaltung in Chemnitz erinnert in diesem Zusammenhang nicht nur an die Opfer und den Mut der Menschen von damals, sondern auch daran, dass Freiheit, Demokratie und Mitbestimmung keine Selbstverständlichkeit sind.

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9: Nachrichten. Die Zahl antisemitischer Vorfälle in Sachsen ist im Jahr 2025 zurückgegangen. Laut dem Jahresbericht des Bundesverbands der Recherche- und Informationsstelle Antisemitismus RIAS wurden 251 Fälle erfasst, verglichen mit 349 im Vorjahr. RIAS dokumentiert nicht nur strafbare Taten, sondern auch verletzende Äußerungen und Vorfälle im Alltag und Internet. Bundesweit wurden vergangenes Jahr etwa 8.725 antisemitische Vorfälle gemeldet, ähnlich wie 2024, aber mehr als dreimal so viele wie vor dem Terrorangriff der Hamas auf Israel im Oktober 2023. In Sachsen können Schulen bei hohen Temperaturen flexibel auf Hitze frei reagieren. Eine Sprecherin des Staatsministeriums für Kultus erklärte, dass es keinen festen Temperaturrichtwert gibt. Die Entscheidung liegt bei den Schulleitungen. Schulen können den Unterricht verkürzen oder ins Freie verlegen, um den Bedingungen gerecht zu werden. Diese Flexibilität ermöglicht es, besser auf die individuellen Gegebenheiten vor Ort einzugehen. Ein 30-jähriger Mann ist wegen mutmaßlichen Cannabishandels in Untersuchungshaft gekommen. Die Staatsanwaltschaft Dresden teilte mit, dass Zollbeamte ihn am sächsischen Grenzübergang Altenberg festgenommen haben. Obwohl er eine Einfuhrgenehmigung für medizinisches Cannabis hatte, soll er geplant haben, die 7 Kilogramm illegal in Berlin zu verkaufen. Ermittlungen gegen ihn laufen weiter, während ein Haftbefehl bereits erlassen wurde.

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2: Ich bin froh, dass ich in der Zeit aufwachsen kann und nicht in so einer Zeit wie in der DDR groß geworden bin.
3: Am 17. Juni wird in Deutschland an den Volksaufstand von 1953 in der DDR erinnert. Ein Datum, das bis heute eng mit Fragen von Freiheit, Protest und staatlicher Gewalt verbunden ist. In der Gedenkstätte Bautzner Straße in Dresden setzen sich Schülerinnen und Schüler zur Jugendfreiheitskonferenz genau mit diesen Themen auseinander. Ein Teilnehmer beschreibt seine Eindrücke aus den Workshops.
2: Ich war jetzt bei einem Workshop dabei, wo wir hier durchs Kellergefängnis der ehemaligen Sowjetunion gegangen sind und fand das wirklich sehr, sehr eindrucksvoll, das einfach mal live zu erleben und auch so mit den Informationen von Zeitzeugen, was wir über den Audioguide erfahren haben.
3: Die Gedenkstätte war früher ein Untersuchungsgefängnis der Staatssicherheit. Heute ist sie ein Lern- und Erinnerungsort, der politische Geschichte unmittelbar erfahrbar machen soll. Auch Kultusminister Konrad Clemens begleitet die Jugendfreiheitskonferenz und betont die Bedeutung solcher Orte für die politische Bildung.
4: Wir vermitteln natürlich auch Geschichte und politische Geschichte in der Schule, im Unterricht, aus Büchern oder über die Lehrerinnen und Lehrer. Aber es ist natürlich nochmal was ganz Besonderes, wenn man an einem Ort ist, wo diese Geschichte sich tatsächlich gezeigt hat. Schrecklich hier natürlich in einem Gefängnis und mit Stasi-Verhörzimmern. Und das hat natürlich nochmal einen besonderen Effekt, auch zu sehen, dass das tatsächlich passiert. Und hier ist es tatsächlich passiert, in meiner unmittelbaren Nähe hier auch in Dresden. Und das wollen wir den Schülerinnen und Schülern zeigen und vermitteln, dass so etwas nie wieder passieren darf.
3: In der Diskussion spricht auch ein Zeitzeuge. Gunter Weisgerber hat die Entwicklungen in der DDR und die Zeit der friedlichen Revolution selbst miterlebt.
5: Wichtig ist, dass der Mensch gesichert leben kann, wohnen kann, arbeiten kann, sein Leben verwirklichen kann, dass er seine Existenz sichern kann. Aber das alles ist nicht viel wert, wenn der Mensch nicht frei ist. Wenn er Angst hat, seine Meinung zu sagen. Meinungsfreiheit darf nicht eingeschränkt werden. Wir müssen damit leben, dass die politischen Meinungen unterschiedlich sind. Wer Meinungen verbieten will oder Parteien verbieten will, geht den völlig falschen Weg. Wir müssen es uns erlauben, die Meinungen anderer auszuhalten. Das gehört zur Freiheit.
3: Der Blick auf Freiheit wird für die Teilnehmer auch zur Frage nach den eigenen Möglichkeiten im Leben.
2: Für mich bedeutet Freiheit, dass man einfach selbst entscheiden kann, welchen beruflichen Weg geht man, wie möchte man sich weiterentwickeln. Und ich denke, das haben wir in der heutigen Zeit viel, viel besser geregelt, als es damals war. Und ich bin froh, dass ich in der Zeit aufwachsen kann und nicht in so einer Zeit wie in der DDR groß geworden bin.
3: Für die Schülerinnen und Schüler entsteht der Zugang zur Geschichte nicht nur über Informationen, sondern über das eigene Erleben vor Ort.
4: Ich habe schon gesehen, dass die Schülerinnen und Schüler dabei waren. Die kommen ja aus ganz verschiedenen Schulen. Das bringt auch ein bisschen zusammen. Und dann gibt es Kunstprojekte, es gibt Rollenspiele. Und man merkt, dass man sich ein bisschen hineinversetzt in die Lage auch von den Menschen, die damals in der DDR gelebt haben und die eben die Freiheit nicht hatten, die wir heute haben.
3: Der Tag richtet den Blick unter anderem auf die Lebensrealität in einer Diktatur. Dabei spielen vor allem Unsicherheit und fehlende Rechtssicherheit eine zentrale Rolle.
5: In der Diktatur ist das Problem, es kann sein, dass mich jemand greift, dass mich jemand bestraft, mir nicht sagt, warum ich bestraft werde. Es kann auch sein, dass ich davonkomme. Dieses Unwägbare in einer Diktatur, wird es gefährlich, was ich sage, wird es gefährlich, was ich tue, oder komme ich davon? Belauscht mich jemand, verrät mich jemand aus dem Freundeskreis. Damit ist das Universum in der Diktatur schon ein Stück beschrieben, wie ich das jetzt gesagt habe. Das ist verheerend in einer Gesellschaft.
3: Am Ende bleibt bei vielen Jugendlichen die Frage, wie selbstverständlich Freiheit heute tatsächlich ist.
2: Ich finde es halt schon krass, dass die Leute auch früher trotz der ganzen Umstände drumherum so gut zusammengehalten haben,

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2: Nächster Halt, Campus Festival. Während andere Festivalbesucher erst auf dem Gelände feiern, beginnt die Party in Chemnitz bereits auf dem Weg dorthin. Auf der Linie C14 zwischen Chemnitz und Mittweida verwandelt sich eine reguläre Citybahn in einen rollenden Dancefloor. DJs legen zwischen den Fahrgästen auf, Studenten tanzen in den Waggons und die Vorfreude auf das Campus Festival steigt mit jedem Streckenkilometer. Die sogenannte Festivalbahn ist mittlerweile fester Bestandteil des größten Campus Festivals der Region. Entstanden ist die Idee aus einer Zusammenarbeit zwischen den Organisatoren des Festivals und der Citybahn Chemnitz, wie Falk Ester erklärt.
3: Die Studenten aus Mittweida sind auf uns zugekommen und haben gefragt, ey, könnt ihr uns denn nicht mal helfen, unser Festival, was ja weit und breit einzigartig ist, auch in Chemnitz etwas zu promoten. Nun sind wir nicht zum Promoten da als Citybahn, aber haben gesagt, na gut, machen wir eine Festivalbahn draus, wo also auch DJs drin auflegen können.
2: Was zunächst als kreative Werbeidee gedacht war, hat sich inzwischen zu einer festen Tradition entwickelt. Bereits zum dritten Mal bringt die Festivalbahn Besucher und Musikfans gemeinsam nach Mittweida.
3: Die Studenten haben sich sehr gefreut, dass die Möglichkeit besteht. Mitfahrende, 90% sind auch begeistert davon, dass mal was los ist, mehr los ist in der Citybahn. Es gibt natürlich Vereinzelte, die sagen, wir kommen von der Arbeit, wir wollen unsere Ruhe haben. Da gibt es die Kundenbetreuer an Bord, die versuchen dann, schlichten müssen sie nicht, aber die versuchen dann zu erklären, warum das mal notwendig ist. Und in aller Regel versteht es jeder dann.
2: Damit aus dem Partyzug kein Sicherheitsrisiko wird, steckt hinter der Aktion allerdings deutlich mehr Planung als auf den ersten Blick zu erkennen ist. Immerhin müssen DJ-Pult und Boxen sicher verwahrt sein.
3: Wir leben in Deutschland und wenn man in Deutschland Bahn fahren will, da hat man eigene Regeln. In der Stadt und außerhalb der Stadt sind es nochmal eigene Regeln und das musste alles von unseren Kollegen geklärt werden mit den zuständigen Behörden und Stellen auch, dass die DJs auflegen können. Muss alles fest sein, muss verschraubt sein, dass nichts in der Gegend rumfliegen kann. Und das haben die Kollegen schon viel Erfahrung drin und dieses Jahr läuft es schon besonders rund.
2: Die Stimmung kommt trotz Feierabend bei den meisten Fahrgästen gut an. Schließlich beginnt das Festivalerlebnis schon lange vor dem ersten Auftritt auf der Bühne. Für die Citybahn ist die Aktion deshalb auch mehr als nur ein Werbegag. Sie bringt unterschiedliche Menschen zusammen und macht aus einer gewöhnlichen Zugfahrt ein gemeinsames Erlebnis.
3: In dem Fall ist es verbindend, obwohl manche, ich verstehe sie, auch wenn sie von Arbeit kommen, wollen sie ein bisschen ihre Ruhe haben. Aber es gibt auch Kopfhörer, ist nicht so schlimm. Und die Citybahn, der Citylink ist relativ lang. Das dreht sich vor allen Dingen im hinteren Teil, wo die DJs auflegen. Wenn man gerne will, geht man nach vorne und gut ist.
2: Und so galt auf der Strecke zwischen Chemnitz und Mittweida auch in diesem Jahr, der Weg ist längst nicht nur das Ziel, sondern bereits Teil des Festivals.

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1: Kaum eröffnet, schon beschädigt. Vandalismus auf neuem Chemnitzer Spielplatz. Kaum zu glauben, erst vor wenigen Wochen wurde der aufwendig sanierte Spielplatz am Gerhard-Hauptmann-Platz in Chemnitz wieder für Kinder freigegeben. Jetzt müssen Teile der Anlage gesperrt werden, vor allem wegen Vandalismus. Auf dem beliebten Spielplatz auf dem Kassberg ist erstmal Schluss mit Schaukeln, Klettern und Toben. Wie die Stadt mitteilte, bleiben beide Spielbereiche voraussichtlich bis zum 22. Juni geschlossen. Der Grund? Unbekannte haben die neuen Spielgeräte beschädigt. Mehrere Anlagen wurden mit farbigen Schriftzügen besprüht. Doch damit nicht genug. An den erst kürzlich aufgebauten Spielgeräten wurden weitere Schäden festgestellt, die nun beseitigt werden müssen. Bereits am Dienstagvormittag war eine Fachfirma vor Ort, um das Ausmaß der Schäden zu begutachten. Mitarbeiter prüften die betroffenen Spielgeräte und begannen bereits damit, erste defekte Bauteile zu demontieren. In den kommenden Tagen sollen umfangreiche Reparatur- und Nacharbeiten folgen. Besonders ärgerlich, die Sanierung des Spielplatzes hatte sich bereits über Monate hingezogen. Seit März 2025 wurde die Anlage umfassend erneuert. Wegen Lieferschwierigkeiten beim Hersteller der Spielgeräte kam es während der Bauarbeiten zu Verzögerungen. Erst Anfang April konnte der Spielplatz wieder vollständig genutzt werden. Nun müssen Kinder und Eltern erneut Geduld haben. Die Stadt hofft, dass die Schäden schnell behoben werden können und die Anlage schon in der kommenden Woche wieder freigegeben werden kann.

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7: Nachricht. Die Zahl antisemitischer Vorfälle in Sachsen ist im Jahr 2025 zurückgegangen. Laut dem Jahresbericht des Bundesverbands der Recherche- und Informationsstelle Antisemitismus RIAS wurden 251 Fälle erfasst, verglichen mit 349 im Vorjahr. RIAS dokumentiert nicht nur strafbare Taten, sondern auch verletzende Äußerungen und Vorfälle im Alltag und Internet. Bundesweit wurden vergangenes Jahr etwa 8.725 antisemitische Vorfälle gemeldet, ähnlich wie 2024. Aber mehr als dreimal so viele wie vor dem Terrorangriff der Hamas auf Israel im Oktober 2023. In Sachsen können Schulen bei hohen Temperaturen flexibel auf Hitze frei reagieren. Eine Sprecherin des Staatsministeriums für Kultus erklärte, dass es keinen festen Temperaturrichtwert gibt. Die Entscheidung liegt bei den Schulleitungen. Schulen können den Unterricht verkürzen oder ins Freie verlegen, um den Bedingungen gerecht zu werden. Diese Flexibilität ermöglicht es, besser auf die individuellen Gegebenheiten vor Ort einzugehen. Ein 30-jähriger Mann ist wegen mutmaßlichen Cannabishandels in Untersuchungshaft gekommen. Die Staatsanwaltschaft Dresden teilte mit, dass Zollbeamte ihn am sächsischen Grenzübergang Altenberg festgenommen haben. Obwohl er eine Einfuhrgenehmigung für medizinisches Cannabis hatte, soll er geplant haben, die 7 Kilogramm illegal in Berlin zu verkaufen. Ermittlungen gegen ihn laufen weiter, während ein Haftbefehl bereits erlassen wurde.

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2: Die Frage der Wärmewende, die ist natürlich eine große Aufgabe für alle Kommunen, die sich jetzt gerade damit beschäftigen dürfen. Insofern ist es natürlich auch eine große Herausforderung. Wie schaffe ich die Dekarbonisierung gerade im Wärmebereich?
3: Ein Feld im Leipziger Westen, tausende Kollektoren. Hier steht derzeit die größte Solarthermieanlage Deutschlands.
4: Im Sommer ist das so, dass wir gerade bei solchen Tagen jetzt faktisch den gesamten Raumwärmebedarf, vor allen Dingen die Warmwasserbereitung, hier über diese Anlage brennstofffrei und damit auch CO2-frei erzeugen können.
3: Gerade im Sommer kann die Anlage damit einen größeren Beitrag leisten. Im Jahresdurchschnitt bleibt ihr Anteil jedoch deutlich kleiner. Welche Rolle kann Solarthermie also spielen, wenn Leipzig seine Wärmeversorgung klimaneutral umbauen will? Die Anlage steht in Lausengrünau am westlichen Rand von Leipzig. Betrieben wird sie von den Leipziger Stadtwerken und damit von der Leipziger Gruppe. Unterstützt wird das Projekt von der Stadt und vom Freistaat. In den kommenden Wochen soll sie vollständig ans Netz gehen. Dann wird aus dem Solarfeld ein neuer Wärmeerzeuger für Leipzig und ein weiterer Baustein beim Umbau der Fernwärme. Damit aus der Sonnenwärme Fernwärme wird, reicht ein großes Feld allein jedoch nicht aus. Die Anlage muss dort entstehen, wo sie sinnvoll an das bestehende Netz angeschlossen werden kann, wie der Geschäftsführer der Leipziger Gruppe Carsten Rogall erklärt.
4: Hier besteht eine große Fernwärmetransporttrasse direkt am Rande dieses Grundstückes. Und deswegen ist es umso wichtiger, solche Grundstücke, die hier vorher einer intensiven landwirtschaftlichen Nutzung zugeführt waren, dann am Ende auch langfristig eben für die Energieproduktion zu nutzen.
3: Solarthermie erzeugt keinen Strom, sondern Wärme. In Lausengrünau kommen Vakuumröhrenkollektoren zum Einsatz. Sie nehmen Sonnenstrahlung auf und übertragen die Wärme auf das Fernwärmesystem. Im Jahresdurchschnitt liefert die Anlage nach Angaben der Stadtwerke aber rund 2% der Leipziger Fernwärme. Ihr eigentlicher Effekt zeigt sich im Sommer, wie der Geschäftsführer der Leipziger Gruppe Carsten Rogall erläutert.
4: Im Sommer ist das so, dass wir gerade bei solchen Tagen wie jetzt faktisch den gesamten Raumwärmebedarf, vor allen Dingen die Warmwasserbereitung, hier über diese Anlage brennstofffrei und damit auch CO2-frei erzeugen können.
3: Im Jahresdurchschnitt fällt der Beitrag der Anlage deutlich kleiner aus. Für Leipzig könnte sie trotzdem relevant werden, weil die Fernwärme künftig eine größere Rolle bei der Wärmeversorgung spielen soll. Viele Gebäude können laut der Stadt darüber zentral versorgt werden. Für einzelne Hauseigentümer kann das bedeuten, dass sie nicht selbst in eine komplett neue Heiztechnik investieren müssen, wie Heiko Rosenthal, Umwelt- und Klimabürgermeister der Stadt Leipzig, erklärt.
5: Die Fernwärme ist ja in Leipzig mit über 30% schon in der Erde. Und es ist am wirtschaftlichsten und auch am effizientesten, wenn wir dieses Fernwärmenetz weiter ausbauen. Geplant sind bis zu 60% am Ende des Tages.
3: Die neue Solarthermieanlage fügt sich damit in eine Strategie ein, die über diesen Standort hinausgeht. Es geht laut der Stadt um ein Fernwärmenetz, das in den kommenden Jahren wachsen und schrittweise unabhängiger von fossilen Energieträgern werden soll. Auch für den Freistaat ist das Projekt deshalb mehr als ein einzelner Standort. Staatssekretär im sächsischen Wirtschafts- und Energieministerium Sebastian Scheel sieht in der Anlage deshalb ein Beispiel dafür, wie kommunale Wärmeversorgung künftig umgebaut werden kann.
2: Insofern bin ich sehr stolz und dankbar und kann die Kollegen in Leipzig, vor allem die Stadtwerke, beglückwünschen, dass es ihnen gelungen ist, hier einen wesentlichen Beitrag in Form dieser Solarthermieanlage und dann auch noch die größte Deutschlands hier in die Landschaft zu stellen, was natürlich auch bedeutet, dass da auch ein wesentlicher Beitrag für die Wärmeversorgung in Leipzig dann auch gesichert wird. Und das ist meines Erachtens schon sowas wie ein Vorbild und ein Pilot, der Mut macht auf mehr.

0: aber eben nicht über die ganze Saison. Das heißt, im Winter bei minus 15 Grad und grauem Himmel ist die Anlage natürlich nicht in der Produktion, sondern wird hier nur durch Warmwasser durchflossen, sodass die Anlage keinen Schaden nimmt.
1: Für die kalten Monate braucht Leipzig deshalb weitere Quellen. Genau an dieser Stelle zeigt sich, warum die Wärmewende im Fernwärmenetz nicht aus einer einzelnen Technologie besteht. Neben Solarthermie sollen deshalb auch andere Energiequellen eine Rolle spielen. Entscheidend ist laut Rosenthal, wie diese Lösungen künftig zusammenspielen und ins bestehende Netz eingebunden werden können.
2: Also neben dieser Solarthermieanlage wird es vor allen Dingen Abwärme aus Leuna geben. Dort ist der Spatenstich gesetzt. Und dann planen wir im weiteren Ausbau Großwärmepumpen, insbesondere im Klärwerk Rosenthal, wo wir auch die Temperatur des Abwassers nutzen wollen, um dort am Ende Warmwasser zu erzeugen, um das ins Fernwärmenetz einzuspeisen. Also gibt es diverse Überlegungen. Am Ende des Tages ist es dann auch das Verbrennen von grünem Wasserstoff am Heizkraftwerk Süd.
1: Für Leipzig heißt das, die Wärmewende entsteht nicht nur durch eine große Maßnahme. Sie besteht aus mehreren Bausteinen, die zusammen ein neues Versorgungssystem bilden sollen. Gleichzeitig bleibt der Umbau eine Frage der Finanzierung. Nach Angaben der Leipziger Gruppe liegt die Investition für die Anlage im hohen zweistelligen Millionenbereich. Etwas mehr als 30% davon werden gefördert. Die Anlage in Lausen-Grünau wird Leipzig nicht allein mit Wärme versorgen, aber sie zeigt, wo der Umbau konkret wird: im Fernwärmenetz, bei neuen Energiequellen und bei der Frage, wie klimaneutrale Wärme in einer wachsenden Stadt bezahlbar organisiert werden kann.

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1: Wenige Kilometer von hier entfernt kämpfen Unternehmen um ihr Überleben. Und diese Situation haben wir aber eben auch in anderen Ländern in Europa. Und deswegen müssen wir uns gemeinsam Strategien überlegen, wie wir da aus dieser Krise wieder rauskommen.
2: In einer Zeit, in der globale Märkte immer unsicherer werden, Energiepreise steigen und geopolitische Spannungen Lieferketten verändern, stehen viele mittelständische Unternehmen in Sachsen unter Druck. Wie kann eine verstärkte Zusammenarbeit innerhalb Europas eine Lösung auf diese Probleme werden? Genau darum geht es beim deutsch-französischen Wirtschaftskongress in Leipzig. In den nächsten 2 Tagen soll dort die Zusammenarbeit zwischen Mitteldeutschland und Frankreich weiter vertieft werden, so auch Fabian Magel, Geschäftsführer der Industrie- und Handelskammer zu Leipzig. Dadurch, dass mittelständische Unternehmen im Gegensatz zu Großkonzernen oftmals keine eigene Auslandsabteilung haben, sei der persönliche Austausch umso wichtiger, erklärt auch Gastgeber Dr. Harald Langfeld, der auch Präsident des deutsch-französischen Wirtschaftsclubs ist.
3: Wir befördern die Zusammenarbeit, aber dafür müssen die Leute sich kennenlernen. Menschen müssen sich kennenlernen, sie müssen sich vertrauen. Und aus dem Vertrauen kann dann auch gemeinsames Wirtschaften, Investieren und andere Dinge entstehen. Und das ist das, was wir für den Mittelstand hier in der Region bewirken wollen.
2: Frankreich ist bereits jetzt ein wichtiger Partner für Sachsen. 2025 lagen Sachsens Exporte nach Frankreich bei rund 2,9 Milliarden Euro. Hinter dieser Zahl stecken nicht nur Großkonzerne, sondern auch viele kleinere und mittlere Kooperationen. Gerade für Unternehmen aus Leipzig, Nordsachsen und der mitteldeutschen Chemie- und Industrieregion kann dieser Austausch neue Türen öffnen. Besonders dort, wo beide Seiten vor ähnlichen Herausforderungen stehen, so Dr. Langenfeld.
3: Wir haben viele französische Unternehmen, die hier ansässig sind. Nehmen wir Total Energies, nehmen wir Veolia und andere. Und gerade diese Themen Dekarbonisierung der Industrie und erneuerbare Energien, Wasserstoff zum Beispiel, sind Themen, die uns sowohl hier in der Region als auch in Frankreich, in Occitanien zum Beispiel, sehr, sehr intensiv beschäftigen. Es gibt dort auch komplementäre Unternehmen und wir arbeiten daran, diese Kooperation zu vertiefen.
2: Dass die internationale Zusammenarbeit nicht nur als Ziel formuliert wird, sondern bereits stattfindet, zeigt sich an konkreten Projekten. Ein Beispiel kommt dabei aus Dresden. Das Unternehmen Sunfire stellt Wasserstoffreaktoren her.
4: Um Wasserstoff industriell nutzen zu können. Und ohne auch die Zusammenarbeit mit französischen Unternehmen wäre sozusagen das auch so nicht möglich gewesen.
2: Sagt Andi Jans, der in der sächsischen Staatskanzlei die Abteilung Europa und internationale Beziehungen leitet. Der Wirtschaftskongress fällt in eine Zeit, in der Europa wirtschaftlich unter Druck steht. Magel sieht deshalb Chancen, voneinander zu lernen.
1: Wir können ganz viel von den Franzosen, glaube ich, lernen in puncto exekutivische Strukturen in Krisenzeiten. Die deutsche Struktur ist sehr, sehr systemisch und sehr, sehr gut strukturiert. Ich glaube, da haben wir gewisse Vorteile in normalen Zeiten. Aber gerade jetzt in der Krise, da können wir von den Franzosen, die dann wirklich in bestimmten Krisensituationen dann auch sich gemeinsam in eine Richtung entscheiden und das dann auch umsetzen, da können wir eine ganze Menge von lernen. Aber das betrifft eben nicht nur die Unternehmen, sondern es geht nur, wenn Unternehmen und Politik auch zusammenarbeiten. Und das wollen wir tun.
2: Für Magel wäre das beste Ergebnis, wenn aus diesen Gesprächen auch echte Projekte werden. In einer Zeit, in der viele Märkte unsicherer werden, könnte genau diese regionale Zusammenarbeit ein wichtiger Standortfaktor werden.

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1: 1953 haben wir in Hoheneck Hungerstreik gemacht.
2: 73. Jahrestag des Volksaufstandes in der DDR. Zeitzeugen und Schüler erinnern an den 17. Juni 1953.
3: Ich bin diesen Menschen dankbar und ich werde ihnen auf jeden Fall gedenken.
2: Es war der Ruf nach besseren Arbeitsbedingungen, freien Wahlen und auch nach der Wiedervereinigung Deutschlands, der 1953 mindestens 55 Menschen das Leben kostete und für mehr als 10.000 Bürgerinnen und Bürger der DDR hinter Gittern endete. Der Volksaufstand vom 17. Juni 1953, der von der sowjetischen Besatzungsmacht mit Panzern niedergeschlagen wurde, jährt sich in diesem Jahr zum 73. Mal. In Chemnitz gedachte man am Mittwoch der Ereignisse am Lern- und Gedenkort Kassberg. Zu den Gästen zählte auch Oberbürgermeister Sven Schulze. Dass an den Aufstand und seine Folgen erinnert werde, sei schon deshalb wichtig, weil die friedliche Revolution von 1989 in engem Zusammenhang mit dem Mut der Frauen und Männer vom 17. Juli 1953 stehe. Sie hätten damit auch Einfluss darauf gehabt, welche Rechte und Freiheiten wir heute besitzen.
4: Es ist wichtig, dass Menschen damals Mut gezeigt haben, für ihre Rechte auf die Straße zu gehen, was für uns manchmal heute selbstverständlich ist. Damals war es das nicht. Und irgendwie war es auch ein Vorläufer der friedlichen Revolution von 1989. Und darum komme ich jedes Jahr auch sehr gerne zu diesem Gedenktag, weil es darum geht, wie wir heute leben können. Und dank der Männer und Frauen vom 17. Juni ist das möglich.
2: Unter den Gästen der Gedenkstunde waren auch zahlreiche Schülerinnen und Schüler aus Chemnitz. Darunter Tim Kinder vom Karl-Schmidt-Rottloff-Gymnasium. Seine Generation habe die DDR zwar nicht mehr selbst erlebt, Bezüge zur Geschichte und damit einen Zugang zum Thema gäbe es dennoch, zum einen über die Familie, zum anderen durch Schulprojekte und Exkursionen zu Orten wie dem Lern- und Gedenkort Kassberg.
3: Ja, einerseits Eltern und Großeltern haben selber noch in dieser DDR gelebt und insbesondere auch hier, um für meine Schule zu sprechen. Wir stehen exakt neben dem Kassberg-Gefängnis. Wir sind regelmäßig hier, haben auch regelmäßig Führungen durch die Stadt auch mit Zeitzeugen unternommen. Also diese Geschichte scheint zwar auf den ersten Blick entfernt zu sein, aber ist am Ende doch näher, als man vielleicht auf den ersten Blick vermuten mag.
2: Außerdem habe der Einsatz der mutigen Frauen und Männer von damals dazu beigetragen, dass Tim Kinder und seine Generation heute in Freiheit und Demokratie leben können.
3: Einerseits muss ich sagen, dass ich für all diese Menschen meinen tiefsten Respekt und auch tiefste Dankbarkeit empfinde. Letztendlich ist es deren Opfer, die sie gebracht haben, die mir es heute ermöglichen, in dieser Demokratie zu erleben. Ich werde mir kein Urteil darüber erlauben, wie es war, in dieser Diktatur zu leben, weil ich selber diese Zeit nicht miterlebt habe. Aber ich bin diesen Menschen dankbar und ich werde ihnen auf jeden Fall gedenken.
2: Worte, die auch Annemarie Krause bewegten. Die 95-jährige Zeitzeugin war 1948 zu 25 Jahren Haft verurteilt worden. 1953 beteiligte sie sich als Insassin des Frauengefängnisses Hoheneck mit einem Hungerstreik am Aufstand. Was damals geschehen sei, dürfe nicht in Vergessenheit geraten und müsse auch künftig offen benannt werden.
1: Also ich finde, das war sehr schön und sehr rührend alles hier. Und dass man das in der Öffentlichkeit immer wieder erzählt, was hier sich abgespielt hat.
2: Für Oberbürgermeister Sven Schulze sind Zeitzeugen wie Annemarie Krause ein unverzichtbarer Teil der Erinnerungskultur. Ihre persönlichen Schilderungen machten Geschichte greifbar und ermöglichten gerade jungen Menschen einen direkten Zugang zu den Ereignissen von damals.
4: Noch gibt es diese Zeitzeugen und die können erzählen, was damals passiert ist und welche Lehren daraus gezogen worden sind. Und vielleicht hilft es der heutigen Generation auch Lehren zu ziehen für das, was vor ihnen liegt. Denn sie werden auch mal Verantwortung tragen, mal Entscheidungen treffen müssen. Und da ist es gut, wenn man da eine Referenz hat. Und darum ist dieser Austausch sehr, sehr wichtig.
2: Die Gedenkveranstaltung in Chemnitz erinnert in diesem Zusammenhang nicht nur an die Opfer und den Mut der Menschen von damals, sondern auch daran, dass Freiheit, Demokratie und Mitbestimmung keine Selbstverständlichkeit sind.

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9: Die Zahl antisemitischer Vorfälle in Sachsen ist im Jahr 2025 zurückgegangen. Laut dem Jahresbericht des Bundesverbands der Recherche- und Informationsstelle Antisemitismus RIAS wurden 251 Fälle erfasst, verglichen mit 349 im Vorjahr. RIAS dokumentiert nicht nur strafbare Taten, sondern auch verletzende Äußerungen und Vorfälle im Alltag und Internet. Bundesweit wurden vergangenes Jahr etwa 8.725 antisemitische Vorfälle gemeldet, ähnlich wie 2024, aber mehr als dreimal so viele wie vor dem Terrorangriff der Hamas auf Israel im Oktober 2023. In Sachsen können Schulen bei hohen Temperaturen flexibel auf Hitze frei reagieren. Eine Sprecherin des Staatsministeriums für Kultus erklärte, dass es keinen festen Temperaturrichtwert gibt. Die Entscheidung liegt bei den Schulleitungen. Schulen können den Unterricht verkürzen oder ins Freie verlegen, um den Bedingungen gerecht zu werden. Diese Flexibilität ermöglicht es, besser auf die individuellen Gegebenheiten vor Ort einzugehen. Ein 30-jähriger Mann ist wegen mutmaßlichen Cannabishandels in Untersuchungshaft gekommen. Die Staatsanwaltschaft Dresden teilte mit, dass Zollbeamte ihn am sächsischen Grenzübergang Altenberg festgenommen haben. Obwohl er eine Einfuhrgenehmigung für medizinisches Cannabis hatte, soll er geplant haben, die 7 Kilogramm illegal in Berlin zu verkaufen. Ermittlungen gegen ihn laufen weiter, während ein Haftbefehl bereits erlassen wurde.
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2: Ich bin froh, dass ich in der Zeit aufwachsen kann und nicht in so einer Zeit wie in der DDR groß geworden bin.
3: Am 17. Juni wird in Deutschland an den Volksaufstand von 1953 in der DDR erinnert. Ein Datum, das bis heute eng mit Fragen von Freiheit, Protest und staatlicher Gewalt verbunden ist. In der Gedenkstätte Bautzner Straße in Dresden setzen sich Schülerinnen und Schüler zur Jugendfreiheitskonferenz genau mit diesen Themen auseinander. Ein Teilnehmer beschreibt seine Eindrücke aus den Workshops.
2: Ich war jetzt bei einem Workshop dabei, wo wir hier durchs Kellergefängnis der ehemaligen Sowjetunion gegangen sind und fand das wirklich sehr, sehr eindrucksvoll, das einfach mal live zu erleben und auch so mit den Informationen von Zeitzeugen, was wir über den Audioguide erfahren haben.
3: Die Gedenkstätte war früher ein Untersuchungsgefängnis der Staatssicherheit. Heute ist sie ein Lern- und Erinnerungsort, der politische Geschichte unmittelbar erfahrbar machen soll. Auch Kultusminister Konrad Clemens begleitet die Jugendfreiheitskonferenz und betont die Bedeutung solcher Orte für die politische Bildung.
4: Wir vermitteln natürlich auch Geschichte und politische Geschichte in der Schule, im Unterricht, aus Büchern oder über die Lehrerinnen und Lehrer. Aber es ist natürlich nochmal was ganz Besonderes, wenn man an einem Ort ist, wo diese Geschichte sich tatsächlich gezeigt hat. Schrecklich hier natürlich in einem Gefängnis und mit Stasi-Verhörzimmern. Und das hat natürlich nochmal einen besonderen Effekt, auch zu sehen, dass das tatsächlich passiert. Und hier ist es tatsächlich passiert, in meiner unmittelbaren Nähe hier auch in Dresden. Und das wollen wir den Schülerinnen und Schülern zeigen und vermitteln, dass so etwas nie wieder passieren darf.
3: In der Diskussion spricht auch ein Zeitzeuge. Gunter Weisgerber hat die Entwicklungen in der DDR und die Zeit der friedlichen Revolution selbst miterlebt.
5: Wichtig ist, dass der Mensch gesichert leben kann, wohnen kann, arbeiten kann, sein Leben verwirklichen kann, dass er seine Existenz sichern kann. Aber das alles ist nicht viel wert, wenn der Mensch nicht frei ist. Wenn er Angst hat, seine Meinung zu sagen. Meinungsfreiheit darf nicht eingeschränkt werden. Wir müssen damit leben, dass die politischen Meinungen unterschiedlich sind. Wer Meinungen verbieten will oder Parteien verbieten will, geht den völlig falschen Weg. Wir müssen es uns erlauben, die Meinungen anderer auszuhalten. Das gehört zur Freiheit.
3: Der Blick auf Freiheit wird für die Teilnehmer auch zur Frage nach den eigenen Möglichkeiten im Leben.
2: Für mich bedeutet Freiheit, dass man einfach selbst entscheiden kann, welchen beruflichen Weg geht man, wie möchte man sich weiterentwickeln. Und ich denke, das haben wir in der heutigen Zeit viel, viel besser geregelt, als es damals war. Und ich bin froh, dass ich in der Zeit aufwachsen kann und nicht in so einer Zeit wie in der DDR groß geworden bin.
3: Für die Schülerinnen und Schüler entsteht der Zugang zur Geschichte nicht nur über Informationen, sondern über das eigene Erleben vor Ort.
4: Ich habe schon gesehen, dass die Schülerinnen und Schüler dabei waren. Die kommen ja aus ganz verschiedenen Schulen. Das bringt auch ein bisschen zusammen. Und dann gibt es Kunstprojekte, es gibt Rollenspiele und man merkt, dass man sich ein bisschen hineinversetzt in die Lage auch von den Menschen, die damals in der DDR gelebt haben und die eben die Freiheit nicht hatten, die wir heute haben.
3: Der Tag richtet den Blick unter anderem auf die Lebensrealität in einer Diktatur. Dabei spielen vor allem Unsicherheit und fehlende Rechtssicherheit eine zentrale Rolle.
5: In der Diktatur ist das Problem, es kann sein, dass mich jemand greift, dass mich jemand bestraft, mir nicht sagt, warum ich bestraft werde. Es kann auch sein, dass ich davonkomme. Dieses Unwägbare in einer Diktatur, wird es gefährlich, was ich sage, wird es gefährlich, was ich tue, oder komme ich davon? Belauscht mich jemand, verrät mich jemand aus dem Freundeskreis. Damit ist das Universum in der Diktatur schon ein Stück beschrieben, wie ich das jetzt gesagt habe. Das ist verheerend in einer Gesellschaft.
3: Am Ende bleibt bei vielen Jugendlichen die Frage, wie selbstverständlich Freiheit heute tatsächlich ist.
2: Ich finde es halt schon krass, dass die Leute auch früher trotz der ganzen Umstände drumherum so gut zusammengehalten haben. Es war ja wirklich eigentlich gefühlt aussichtslos für diese Menschen. Sie hatten ja nichts drumherum erfahren, wurden ja komplett politisch ferngehalten, dass die halt nichts draußen mitbekommen haben und trotzdem immer wieder Mut zu fassen, weiterzumachen, um irgendwann mal wieder rauszukommen.
3: Die Jugendfreiheitskonferenz verbindet historische Erfahrungen mit aktuellen Fragen an Demokratie und Freiheit. Am Erinnerungsort Bautzner Straße wird Geschichte dabei nicht nur erklärt, sondern unmittelbar erlebbar gemacht.

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1: Nächster Halt, Campus Festival. Während andere Festivalbesucher erst auf dem Gelände feiern, beginnt die Party in Chemnitz bereits auf dem Weg dorthin. Auf der Linie C14 zwischen Chemnitz und Mittweida verwandelt sich eine reguläre Citybahn in einen rollenden Dancefloor. DJs legen zwischen den Fahrgästen auf, Studenten tanzen in den Waggons und die Vorfreude auf das Campus Festival steigt mit jedem Streckenkilometer. Die sogenannte Festivalbahn ist mittlerweile fester Bestandteil des größten Campus Festivals der Region. Entstanden ist die Idee aus einer Zusammenarbeit zwischen den Organisatoren des Festivals und der Citybahn Chemnitz, wie Falk Ester erklärt.
2: Die Studenten aus Mittweida sind auf uns zugekommen und haben gefragt, ey, könnt ihr uns denn nicht mal helfen, unser Festival, was ja weit und breit einzigartig ist, auch in Chemnitz etwas zu promoten. Nun sind wir nicht zum Promoten da als Citybahn, aber haben gesagt, na gut, machen wir eine Festivalbahn draus, wo also auch DJs drin auflegen können.
1: Was zunächst als kreative Werbeidee gedacht war, hat sich inzwischen zu einer festen Tradition entwickelt. Bereits zum dritten Mal bringt die Festivalbahn Besucher und Musikfans gemeinsam nach Mittweida.
2: Die Studenten haben sich sehr gefreut, dass die Möglichkeit besteht. Mitfahrende, 90% sind auch begeistert davon, dass mal was los ist, mehr los ist in der Citybahn. Es gibt natürlich Vereinzelte, die sagen, wir kommen von Arbeit, wir wollen unsere Ruhe haben. Da gibt es die Kundenbetreuer an Bord, die versuchen dann, schlichten müssen sie nicht, aber die versuchen dann zu erklären, warum das mal notwendig ist. Und in aller Regel versteht es jeder dann.
1: Damit aus dem Partyzug kein Sicherheitsrisiko wird, steckt hinter der Aktion allerdings deutlich mehr Planung als auf den ersten Blick zu erkennen ist. Immerhin müssen DJ-Pult und Boxen sicher verwahrt sein.
2: Wir leben in Deutschland und wenn man in Deutschland Bahn fahren will, da hat man eigene Regeln. In der Stadt und außerhalb der Stadt sind es nochmal eigene Regeln und das musste alles von unseren Kollegen geklärt werden mit den zuständigen Behörden und Stellen auch, dass die DJs auflegen können. Muss alles fest sein, muss verschraubt sein, dass nichts in der Gegend rumfliegen kann. Und das haben die Kollegen schon viel Erfahrung drin und dieses Jahr läuft es schon besonders rund.
1: Die Stimmung kommt trotz Feierabend bei den meisten Fahrgästen gut an. Schließlich beginnt das Festivalerlebnis schon lange vor dem ersten Auftritt auf der Bühne. Für die Citybahn ist die Aktion deshalb auch mehr als nur ein Werbegag. Sie bringt unterschiedliche Menschen zusammen und macht aus einer gewöhnlichen Zugfahrt ein gemeinsames Erlebnis.
2: In dem Fall ist es verbindend, obwohl manche, ich verstehe sie, auch wenn sie von Arbeit kommen, wollen sie ein bisschen ihre Ruhe haben. Aber es gibt auch Kopfhörer, ist nicht so schlimm. Und die Citybahn, der Citylink ist relativ lang. Das dreht sich vor allen Dingen im hinteren Teil, wo die DJs auflegen. Wenn man gar nicht will, geht man nach vorne und gut ist.
1: Und so galt auf der Strecke zwischen Chemnitz und Mittweida auch in diesem Jahr. Der Weg ist längst nicht nur das Ziel, sondern bereits Teil des Festivals.
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1: Kaum eröffnet, schon beschädigt. Vandalismus auf neuem Chemnitzer Spielplatz. Kaum zu glauben, erst vor wenigen Wochen wurde der aufwendig sanierte Spielplatz am Gerhard-Hauptmann-Platz in Chemnitz wieder für Kinder freigegeben. Jetzt müssen Teile der Anlage gesperrt werden, vor allem wegen Vandalismus. Auf dem beliebten Spielplatz auf dem Kassberg ist erstmal Schluss mit Schaukeln, Klettern und Toben. Wie die Stadt mitteilte, bleiben beide Spielbereiche voraussichtlich bis zum 22. Juni geschlossen. Der Grund? Unbekannte haben die neuen Spielgeräte beschädigt. Mehrere Anlagen wurden mit farbigen Schriftzügen besprüht. Doch damit nicht genug. An den erst kürzlich aufgebauten Spielgeräten wurden weitere Schäden festgestellt, die nun beseitigt werden müssen. Bereits am Dienstagvormittag war eine Fachfirma vor Ort, um das Ausmaß der Schäden zu begutachten. Mitarbeiter prüften die betroffenen Spielgeräte und begannen bereits damit, erste defekte Bauteile zu demontieren. In den kommenden Tagen sollen umfangreiche Reparatur- und Nacharbeiten folgen. Besonders ärgerlich, die Sanierung des Spielplatzes hatte sich bereits über Monate hingezogen. Seit März 2025 wurde die Anlage umfassend erneuert. Wegen Lieferschwierigkeiten beim Hersteller der Spielgeräte kam es während der Bauarbeiten zu Verzögerungen. Erst Anfang April konnte der Spielplatz wieder vollständig genutzt werden. Nun müssen Kinder und Eltern erneut Geduld haben. Die Stadt hofft, dass die Schäden schnell behoben werden können und die Anlage schon in der kommenden Woche wieder freigegeben werden kann.

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7: Nachrichten. Die Zahl antisemitischer Vorfälle in Sachsen ist im Jahr 2025 zurückgegangen. Laut dem Jahresbericht des Bundesverbands der Recherche- und Informationsstelle Antisemitismus RIAS wurden 251 Fälle erfasst, verglichen mit 349 im Vorjahr. RIAS dokumentiert nicht nur strafbare Taten, sondern auch verletzende Äußerungen und Vorfälle im Alltag und Internet. Bundesweit wurden vergangenes Jahr etwa 8.725 antisemitische Vorfälle gemeldet, ähnlich wie 2024. Aber mehr als dreimal so viele wie vor dem Terrorangriff der Hamas auf Israel im Oktober 2023. In Sachsen können Schulen bei hohen Temperaturen flexibel auf Hitze frei reagieren. Eine Sprecherin des Staatsministeriums für Kultus erklärte, dass es keinen festen Temperaturrichtwert gibt. Die Entscheidung liegt bei den Schulleitungen. Schulen können den Unterricht verkürzen oder ins Freie verlegen, um den Bedingungen gerecht zu werden. Diese Flexibilität ermöglicht es, besser auf die individuellen Gegebenheiten vor Ort einzugehen. Ein 30-jähriger Mann ist wegen mutmaßlichen Cannabishandels in Untersuchungshaft gekommen. Die Staatsanwaltschaft Dresden teilte mit, dass Zollbeamte ihn am sächsischen Grenzübergang Altenberg festgenommen haben. Obwohl er eine Einfuhrgenehmigung für medizinisches Cannabis hatte, soll er geplant haben, die 7 Kilogramm illegal in Berlin zu verkaufen. Ermittlungen gegen ihn laufen weiter, während ein Haftbefehl bereits erlassen wurde.

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2: Die Frage der Wärmewende, die ist natürlich eine große Aufgabe für alle Kommunen, die sich jetzt gerade damit beschäftigen dürfen. Insofern ist es natürlich auch eine große Herausforderung. Wie schaffe ich die Dekarbonisierung gerade im Wärmebereich?
3: Ein Feld im Leipziger Westen, tausende Kollektoren. Hier steht derzeit die größte Solarthermieanlage Deutschlands.
4: Im Sommer ist das so, dass wir gerade bei solchen Tagen wie jetzt faktisch den gesamten Raumwärmebedarf, vor allen Dingen die Warmwasserbereitung, hier über diese Anlage brennstofffrei und damit auch CO2-frei erzeugen können.
3: Gerade im Sommer kann die Anlage damit einen größeren Beitrag leisten. Im Jahresdurchschnitt bleibt ihr Anteil jedoch deutlich kleiner. Welche Rolle kann Solarthermie also spielen, wenn Leipzig seine Wärmeversorgung klimaneutral umbauen will? Die Anlage steht in Lausengrünau am westlichen Rand von Leipzig. Betrieben wird sie von den Leipziger Stadtwerken und damit von der Leipziger Gruppe. Unterstützt wird das Projekt von der Stadt und vom Freistaat. In den kommenden Wochen soll sie vollständig ans Netz gehen. Dann wird aus dem Solarfeld ein neuer Wärmeerzeuger für Leipzig und ein weiterer Baustein beim Umbau der Fernwärme. Damit aus der Sonnenwärme Fernwärme wird, reicht ein großes Feld allein jedoch nicht aus. Die Anlage muss dort entstehen, wo sie sinnvoll an das bestehende Netz angeschlossen werden kann, wie der Geschäftsführer der Leipziger Gruppe Carsten Rogall erklärt.
4: Hier besteht eine große Fernwärmetransporttrasse direkt am Rande dieses Grundstückes. Und deswegen ist es umso wichtiger, solche Grundstücke, die hier vorher einer intensiven landwirtschaftlichen Nutzung zugeführt waren, dann am Ende auch langfristig eben für die Energieproduktion zu nutzen.
3: Solarthermie erzeugt keinen Strom, sondern Wärme. In Lausengrünau kommen Vakuumröhrenkollektoren zum Einsatz. Sie nehmen Sonnenstrahlung auf und übertragen die Wärme auf das Fernwärmesystem. Im Jahresdurchschnitt liefert die Anlage nach Angaben der Stadtwerke aber rund 2% der Leipziger Fernwärme. Ihr eigentlicher Effekt zeigt sich im Sommer, wie der Geschäftsführer der Leipziger Gruppe Carsten Rogall erläutert.
4: Im Sommer ist das so, dass wir gerade bei solchen Tagen wie jetzt faktisch den gesamten Raumwärmebedarf, vor allen Dingen die Warmwasserbereitung, hier über diese Anlage brennstofffrei und damit auch CO2-frei erzeugen können.
3: Im Jahresdurchschnitt fällt der Beitrag der Anlage deutlich kleiner aus. Für Leipzig könnte sie trotzdem relevant werden, weil die Fernwärme künftig eine größere Rolle bei der Wärmeversorgung spielen soll. Viele Gebäude können laut der Stadt darüber zentral versorgt werden. Für einzelne Hauseigentümer kann das bedeuten, dass sie nicht selbst in eine komplett neue Heiztechnik investieren müssen, wie Heiko Rosenthal, Umwelt- und Klimabürgermeister der Stadt Leipzig, erklärt.
5: Die Fernwärme ist ja in Leipzig mit über 30% schon in der Erde. Und es ist am wirtschaftlichsten und auch am effizientesten, wenn wir dieses Fernwärmenetz weiter ausbauen. Geplant sind bis zu 60% am Ende des Tages.
3: Die neue Solarthermieanlage fügt sich damit in eine Strategie ein, die über diesen Standort hinausgeht. Es geht laut der Stadt um ein Fernwärmenetz, das in den kommenden Jahren wachsen und schrittweise unabhängiger von fossilen Energieträgern werden soll. Auch für den Freistaat ist das Projekt deshalb mehr als ein einzelner Standort. Staatssekretär im Sächsischen Wirtschafts- und Energieministerium Sebastian Scheel sieht in der Anlage deshalb ein Beispiel dafür, wie kommunale Wärmeversorgung künftig umgebaut werden kann.
2: Insofern bin ich sehr stolz und dankbar und kann die Kollegen in Leipzig, vor allem die Stadtwerke, beglückwünschen, dass es ihnen gelungen ist, hier einen wesentlichen Beitrag in Form dieser Solarthermieanlage und dann auch noch die größte Deutschlands hier in die Landschaft zu stellen, was natürlich auch bedeutet, dass da auch ein wesentlicher Beitrag für die Wärmeversorgung in Leipzig dann auch gesichert wird. Und das ist meines Erachtens schon sowas wie ein Vorbild und ein Pilot, der Mut macht auf mehr in Sachsen.
3: Was im Sommer gut funktioniert, lässt sich allerdings nicht einfach auf das ganze Jahr übertragen. Wärme kann vom System im Winter zwar für einige Tage gespeichert werden, nicht aber über eine ganze Jahreszeit, wie der Geschäftsführer der Leipziger Stadtwerke Carsten Rogall erläutert.
4: Wir haben schon eine Reihe von Wärmespeichern auch in Leipzig gebaut. Insofern sind wir auch in der Lage, für einige Tage Wärme zu speichern, aber eben nicht über die ganze Saison. Das heißt, im Winter bei minus 15 Grad und grauem Himmel ist die Anlage natürlich nicht in der Produktion, sondern wird hier nur durch warmes Wasser durchflossen, sodass die Anlage keinen Schaden nimmt.
3: Für die kalten Monate braucht Leipzig deshalb weitere Quellen. Genau an dieser Stelle zeigt sich, warum die Wärmewende im Fernwärmenetz nicht aus einer einzelnen Technologie besteht. Neben Solarthermie sollen deshalb auch andere Energiequellen eine Rolle spielen. Entscheidend ist laut Rosenthal, wie diese Lösungen künftig zusammenspielen und ins bestehende Netz eingebunden werden können.
5: Also neben dieser Solarthermieanlage wird es vor allen Dingen Abwärme aus Leuna geben. Dort ist der Spatenstich gesetzt. Und dann planen wir im weiteren Ausbau Großwärmepumpen, insbesondere im Klärwerk Rosenthal, wo wir auch die Temperatur des Abwassers nutzen wollen, um dort am Ende Warmwasser zu erzeugen, um das ins Fernwärmenetz einzuspeisen. Also gibt es diverse Überlegungen. Am Ende des Tages ist es dann auch das Verbrennen von grünem Wasserstoff am Heizkraftwerk Süd.
3: Für Leipzig heißt das, die Wärmewende entsteht nicht nur durch eine große Maßnahme. Sie besteht aus mehreren Bausteinen, die zusammen ein neues Versorgungssystem bilden sollen. Gleichzeitig bleibt der Umbau eine Frage der Finanzierung. Nach Angaben der Leipziger Gruppe liegt die Investition für die Anlage im hohen zweistelligen Millionenbereich. Etwas mehr als 30% davon werden gefördert. Die Anlage in Lausen-Grünau wird Leipzig nicht allein mit Wärme versorgen, aber sie zeigt, wo der Umbau konkret

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2: Wenige Kilometer von hier entfernt kämpfen Unternehmen um ihr Überleben. Und diese Situation haben wir aber eben auch in anderen Ländern in Europa. Und deswegen müssen wir uns gemeinsam Strategien überlegen, wie wir da aus dieser Krise wieder rauskommen.
3: In einer Zeit, in der globale Märkte immer unsicherer werden, Energiepreise steigen und geopolitische Spannungen Lieferketten verändern, stehen viele mittelständische Unternehmen in Sachsen unter Druck. Wie kann eine verstärkte Zusammenarbeit innerhalb Europas eine Lösung auf diese Probleme werden? Genau darum geht es beim deutsch-französischen Wirtschaftskongress in Leipzig. In den nächsten 2 Tagen soll dort die Zusammenarbeit zwischen Mitteldeutschland und Frankreich weiter vertieft werden, so auch Fabian Magel, Geschäftsführer der Industrie- und Handelskammer zu Leipzig. Dadurch, dass mittelständische Unternehmen im Gegensatz zu Großkonzernen oftmals keine eigene Auslandsabteilung haben, sei der persönliche Austausch umso wichtiger, erklärt auch Gastgeber Dr. Harald Langenfeld, der auch Präsident des deutsch-französischen Wirtschaftsclubs ist.
4: Wir befördern die Zusammenarbeit, aber dafür müssen die Leute sich kennenlernen. Menschen müssen sich kennenlernen, sie müssen sich vertrauen. Und aus dem Vertrauen kann dann auch gemeinsames Wirtschaften, Investieren und andere Dinge entstehen. Und das ist das, was wir für den Mittelstand hier in der Region bewirken wollen.
3: Frankreich ist bereits jetzt ein wichtiger Partner für Sachsen. 2025 lagen Sachsens Exporte nach Frankreich bei rund 2,9 Milliarden Euro. Hinter dieser Zahl stecken nicht nur Großkonzerne, sondern auch viele kleinere und mittlere Kooperationen. Gerade für Unternehmen aus Leipzig, Nordsachsen und der mitteldeutschen Chemie- und Industrieregion kann dieser Austausch neue Türen öffnen. Besonders dort, wo beide Seiten vor ähnlichen Herausforderungen stehen, so Dr. Langenfeld.
4: Wir haben viele französische Unternehmen, die hier ansässig sind. Nehmen wir Total Energies, nehmen wir Veolia und andere. Und gerade diese Themen Dekarbonisierung der Industrie und erneuerbare Energien, Wasserstoff zum Beispiel, sind Themen, die uns sowohl hier in der Region als auch in Frankreich, in Occitanien zum Beispiel, sehr, sehr intensiv beschäftigen. Es gibt dort auch komplementäre Unternehmen und wir arbeiten daran, diese Kooperation zu vertiefen.
3: Dass die internationale Zusammenarbeit nicht nur als Ziel formuliert wird, sondern bereits stattfindet, zeigt sich an konkreten Projekten. Ein Beispiel kommt dabei aus Dresden. Das Unternehmen Sunfire stellt Wasserstoffreaktoren her.
5: Um Wasserstoff industriell nutzen zu können. Und ohne auch die Zusammenarbeit mit französischen Unternehmen wäre sozusagen das auch so nicht möglich gewesen.
3: Sagt Andi Jans, der in der sächsischen Staatskanzlei die Abteilung Europa und internationale Beziehungen leitet. Der Wirtschaftskongress fällt in eine Zeit, in der Europa wirtschaftlich unter Druck steht. Magel sieht deshalb Chancen, voneinander zu lernen.
2: Wir können ganz viel von den Franzosen, glaube ich, lernen in puncto exekutivische Strukturen in Krisenzeiten. Die deutsche Struktur ist sehr, sehr systemisch und sehr, sehr gut strukturiert. Ich glaube, da haben wir gewisse Vorteile in normalen Zeiten. Aber gerade jetzt in der Krise, da können wir von den Franzosen, die dann wirklich in bestimmten Krisensituationen dann auch sich gemeinsam in eine Richtung entscheiden und das dann auch umsetzen, da können wir eine ganze Menge von lernen. Aber das betrifft eben nicht nur die Unternehmen, sondern das geht nur, wenn Unternehmen und Politik auch zusammenarbeiten. Und das wollen wir tun.
3: Für Magel wäre das beste Ergebnis, wenn aus diesen Gesprächen auch echte Projekte werden. In einer Zeit, in der viele Märkte unsicherer werden, könnte genau diese regionale Zusammenarbeit ein wichtiger Standortfaktor werden.

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2: 1953 haben wir einen Hoheneck-Hungerstreik gemacht.
3: 73. Jahrestag des Volksaufstandes in der DDR. Zeitzeugen und Schüler erinnern an den 17. Juni 1953.
4: Ich bin diesen Menschen dankbar und ich werde ihnen auf jeden Fall gedenken.
3: Es war der Ruf nach besseren Arbeitsbedingungen, freien Wahlen und auch nach der Wiedervereinigung Deutschlands, der 1953 mindestens 55 Menschen das Leben kostete und für mehr als 10.000 Bürgerinnen und Bürger der DDR hinter Gittern endete. Der Volksaufstand vom 17. Juli 1953, der von der sowjetischen Besatzungsmacht mit Panzern niedergeschlagen wurde, jährt sich in diesem Jahr zum 73. Mal. In Chemnitz gedachte man am Mittwoch der Ereignisse am Lern- und Gedenkort Kassberg. Zu den Gästen zählte auch Oberbürgermeister Sven Schulze. Dass an den Aufstand und seine Folgen erinnert werde, sei schon deshalb wichtig, weil die friedliche Revolution von 1989 in engem Zusammenhang mit dem Mut der Frauen und Männer vom 17. Juli 1953 stehe. Sie hätten damit auch Einfluss darauf gehabt, welche Rechte und Freiheiten wir heute besitzen.
5: Es ist wichtig, dass Menschen damals Mut gezeigt haben, für ihre Rechte auf die Straße zu gehen, was für uns manchmal heute selbstverständlich ist. Damals war es das nicht. Und irgendwie war es auch ein Vorläufer der friedlichen Revolution von 1989. Und darum komme ich jedes Jahr auch sehr gerne zu diesem Gedenktag, weil es darum geht, wie wir heute leben können. Und dank der Männer und Frauen vom 17. Juni ist das möglich.
3: Unter den Gästen der Gedenkstunde waren auch zahlreiche Schülerinnen und Schüler aus Chemnitz. Darunter Tim Kinder vom Karl-Schmidt-Rottloff-Gymnasium. Seine Generation habe die DDR zwar nicht mehr selbst erlebt, Bezüge zur Geschichte und damit einen Zugang zum Thema gäbe es dennoch, zum einen über die Familie, zum anderen durch Schulprojekte und Exkursionen zu Orten wie dem Lern- und Gedenkort Kassberg.
4: Ja, einerseits Eltern und Großeltern haben selber noch in dieser DDR gelebt und insbesondere auch hier, um für meine Schule zu sprechen, wir stehen exakt neben dem Kassberg-Gefängnis, wir sind regelmäßig hier, haben auch regelmäßig Führungen durch die Stadt auch mit Zeitzeugen unternommen. Also diese Geschichte scheint zwar auf den ersten Blick entfernt zu sein, aber ist am Ende doch näher, als man vielleicht auf den ersten Blick vermuten mag.
3: Außerdem habe der Einsatz der mutigen Frauen und Männer von damals dazu beigetragen, dass Tim Kinder und seine Generation heute in Freiheit und Demokratie leben können.
4: Einerseits muss ich sagen, dass ich für all diese Menschen meinen tiefsten Respekt und auch tiefste Dankbarkeit empfinde. Letztendlich ist es deren Opfer, die sie gebracht haben, die mir es heute ermöglichen, in dieser Demokratie zu erleben. Ich werde mir kein Urteil darüber erlauben, wie es war, in dieser Diktatur zu leben, weil ich selber diese Zeit nicht miterlebt habe. Aber ich bin diesen Menschen dankbar und ich werde ihnen auf jeden Fall gedenken.
3: Worte, die auch Annemarie Krause bewegten. Die 95-jährige Zeitzeugin war 1948 zu 25 Jahren Haft verurteilt worden. 1953 beteiligte sie sich als Insassin des Frauengefängnisses Hoheneck mit einem Hungerstreik am Aufstand. Was damals geschehen sei, dürfe nicht in Vergessenheit geraten und müsse auch künftig offen benannt werden.
2: Also ich finde, das war sehr schön und sehr rührend alles hier. Und dass man das in der Öffentlichkeit immer wieder erzählt, was hier sich abgespielt hat.
3: Für Oberbürgermeister Sven Schulze sind Zeitzeugen wie Annemarie Krause ein unverzichtbarer Teil der Erinnerungskultur. Ihre persönlichen Schilderungen machten Geschichte greifbar und ermöglichten gerade jungen Menschen einen direkten Zugang zu den Ereignissen von damals.
5: Noch gibt es diese Zeitzeugen und die können erzählen, was damals passiert ist und welche Lehren daraus gezogen worden sind. Und vielleicht hilft es der heutigen Generation auch Lehren zu ziehen für das, was vor ihnen liegt. Denn sie werden auch mal Verantwortung tragen, mal Entscheidungen treffen müssen. Und da ist es gut, wenn man da eine Referenz hat. Und darum ist dieser Austausch sehr, sehr wichtig.
3: Die Gedenkveranstaltung in Chemnitz erinnert in diesem Zusammenhang nicht nur an die Opfer und den Mut der Menschen von damals, sondern auch daran, dass Freiheit, Demokratie und Mitbestimmung keine Selbstverständlichkeit sind.

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9: Die Zahl antisemitischer Vorfälle in Sachsen ist im Jahr 2025 zurückgegangen. Laut dem Jahresbericht des Bundesverbands der Recherche- und Informationsstelle Antisemitismus RIAS wurden 251 Fälle erfasst, verglichen mit 349 im Vorjahr. RIAS dokumentiert nicht nur strafbare Taten, sondern auch verletzende Äußerungen und Vorfälle im Alltag und Internet. Bundesweit wurden vergangenes Jahr etwa 8.725 antisemitische Vorfälle gemeldet, ähnlich wie 2024. Aber mehr als dreimal so viele wie vor dem Terrorangriff der Hamas auf Israel im Oktober 2023. In Sachsen können Schulen bei hohen Temperaturen flexibel auf Hitze frei reagieren. Eine Sprecherin des Staatsministeriums für Kultus erklärte, dass es keinen festen Temperaturrichtwert gibt. Die Entscheidung liegt bei den Schulleitungen. Schulen können den Unterricht verkürzen oder ins Freie verlegen, um den Bedingungen gerecht zu werden. Diese Flexibilität ermöglicht es, besser auf die individuellen Gegebenheiten vor Ort einzugehen. Ein 30-jähriger Mann ist wegen mutmaßlichen Cannabishandels in Untersuchungshaft gekommen. Die Staatsanwaltschaft Dresden teilte mit, dass Zollbeamte ihn am sächsischen Grenzübergang Altenberg festgenommen haben. Obwohl er eine Einfuhrgenehmigung für medizinisches Cannabis hatte, soll er geplant haben, die 7 Kilogramm illegal in Berlin zu verkaufen. Ermittlungen gegen ihn laufen weiter, während ein Haftbefehl bereits erlassen wurde.

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2: Ich bin froh, dass ich in der Zeit aufwachsen kann und nicht in so einer Zeit wie in der DDR groß geworden bin.
3: Am 17. Juni wird in Deutschland an den Volksaufstand von 1953 in der DDR erinnert. Ein Datum, das bis heute eng mit Fragen von Freiheit, Protest und staatlicher Gewalt verbunden ist. In der Gedenkstätte Bautzner Straße in Dresden setzen sich Schülerinnen und Schüler zur Jugendfreiheitskonferenz genau mit diesen Themen auseinander. Ein Teilnehmer beschreibt seine Eindrücke aus den Workshops.
2: Ich war jetzt bei einem Workshop dabei, wo wir hier durchs Kellergefängnis der ehemaligen Sowjetunion gegangen sind und fand das wirklich sehr, sehr eindrucksvoll, das einfach mal live zu erleben und auch so mit den Informationen von Zeitzeugen, was wir über den Audioguide erfahren haben.
3: Die Gedenkstätte war früher ein Untersuchungsgefängnis der Staatssicherheit. Heute ist sie ein Lern- und Erinnerungsort, der politische Geschichte unmittelbar erfahrbar machen soll. Auch Kultusminister Konrad Clemens begleitet die Jugendfreiheitskonferenz und betont die Bedeutung solcher Orte für die politische Bildung.
4: Wir vermitteln natürlich auch Geschichte und politische Geschichte in der Schule, im Unterricht, aus Büchern oder über die Lehrerinnen und Lehrer. Aber es ist natürlich nochmal was ganz Besonderes, wenn man an einem Ort ist, wo diese Geschichte sich tatsächlich gezeigt hat. Schrecklich hier natürlich in einem Gefängnis und mit Stasi-Verhörzimmern. Und das hat natürlich nochmal einen besonderen Effekt, auch zu sehen, dass das tatsächlich passiert. Und hier ist es tatsächlich passiert, in meiner unmittelbaren Nähe hier auch in Dresden. Und das wollen wir den Schülerinnen und Schülern zeigen und vermitteln, dass so etwas nie wieder passieren darf.
3: In der Diskussion spricht auch ein Zeitzeuge. Gunter Weisgerber hat die Entwicklungen in der DDR und die Zeit der friedlichen Revolution selbst miterlebt.
5: Wichtig ist, dass der Mensch gesichert leben kann, wohnen kann, arbeiten kann, sein Leben verwirklichen kann, dass er seine Existenz sichern kann. Aber das alles ist nicht viel wert, wenn der Mensch nicht frei ist. Wenn er Angst hat, seine Meinung zu sagen. Meinungsfreiheit darf nicht eingeschränkt werden. Wir müssen damit leben, dass die politischen Meinungen unterschiedlich sind. Wer Meinungen verbieten will oder Parteien verbieten will, geht den völlig falschen Weg. Wir müssen es uns erlauben, die Meinungen anderer auszuhalten. Das gehört zur Freiheit.
3: Der Blick auf Freiheit wird für die Teilnehmer auch zur Frage nach den eigenen Möglichkeiten im Leben.
2: Für mich bedeutet Freiheit, dass man einfach selbst entscheiden kann, welchen beruflichen Weg geht man, wie möchte man sich weiterentwickeln. Und ich denke, das haben wir in der heutigen Zeit viel, viel besser geregelt, als es damals war. Und ich bin froh, dass ich in der Zeit aufwachsen kann und nicht in so einer Zeit wie in der DDR groß geworden bin.
3: Für die Schülerinnen und Schüler entsteht der Zugang zur Geschichte nicht nur über Informationen, sondern über das eigene Erleben vor Ort.
4: Ich habe schon gesehen, dass die Schülerinnen und Schüler dabei waren. Die kommen ja aus ganz verschiedenen Schulen. Das bringt auch ein bisschen zusammen. Und dann gibt es Kunstprojekte, es gibt Rollenspiele. Und man merkt, dass man sich ein bisschen hineinversetzt in die Lage auch von den Menschen, die damals in der DDR gelebt haben und die eben die Freiheit nicht hatten, die wir heute haben.
3: Der Tag richtet den Blick unter anderem auf die Lebensrealität in einer Diktatur. Dabei spielen vor allem Unsicherheit und fehlende Rechtssicherheit eine zentrale Rolle.
5: In der Diktatur ist das Problem, es kann sein, dass mich jemand greift, dass mich jemand bestraft, mir nicht sagt, warum ich bestraft werde. Es kann auch sein, dass ich davonkomme. Dieses Unwägbare in einer Diktatur, wird es gefährlich, was ich sage, wird es gefährlich, was ich tue, oder komme ich davon? Belauscht mich jemand, verrät mich jemand aus dem Freundeskreis? Damit ist das Universum in der Diktatur schon ein Stück beschrieben, wie ich das jetzt gesagt habe. Das ist verheerend in einer Gesellschaft.
3: Am Ende bleibt bei vielen Jugendlichen die Frage, wie selbstverständlich Freiheit heute tatsächlich ist.
2: Ich finde es halt schon krass, dass die Leute auch früher, trotz der ganzen Umstände drumherum, so gut zusammengehalten haben. Es war ja wirklich eigentlich gefühlt aussichtslos für diese Menschen. Sie hatten ja nichts drumherum erfahren, wurden ja komplett politisch ferngehalten, dass die halt nichts draußen mitbekommen haben und trotzdem immer wieder Mut zu fassen, weiterzumachen, um irgendwann mal wieder rauszukommen.
3: Die Jugendfreiheitskonferenz verbindet historische Erfahrungen mit aktuellen Fragen an Demokratie und Freiheit. Am Erinnerungsort Bautzner Straße wird Geschichte dabei nicht nur erklärt, sondern unmittelbar erlebbar gemacht.

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2: Nächster Halt, Campus Festival. Während andere Festivalbesucher erst auf dem Gelände feiern, beginnt die Party in Chemnitz bereits auf dem Weg dorthin. Auf der Linie C14 zwischen Chemnitz und Mittweida verwandelt sich eine reguläre Citybahn in einen rollenden Dancefloor. DJs legen zwischen den Fahrgästen auf, Studenten tanzen in den Waggons und die Vorfreude auf das Campus Festival steigt mit jedem Streckenkilometer. Die sogenannte Festivalbahn ist mittlerweile fester Bestandteil des größten Campus Festivals der Region. Entstanden ist die Idee aus einer Zusammenarbeit zwischen den Organisatoren des Festivals und der Citybahn Chemnitz, wie Falk Ester erklärt.
3: Die Studenten aus Mittweida sind auf uns zugekommen und haben gefragt, ey, könnt ihr uns denn nicht mal helfen, unser Festival, was ja weit und breit einzigartig ist, auch in Chemnitz etwas zu promoten. Nun sind wir nicht zum Promoten da als Citybahn, aber haben gesagt, na gut, machen wir eine Festivalbahn draus, wo also auch DJs drin auflegen können.
2: Was zunächst als kreative Werbeidee gedacht war, hat sich inzwischen zu einer festen Tradition entwickelt. Bereits zum dritten Mal bringt die Festivalbahn Besucher und Musikfans gemeinsam nach Mittweida.
3: Die Studenten haben sich sehr gefreut, dass die Möglichkeit besteht. Mitfahrende, 90% sind auch begeistert davon, dass mal was los ist, mehr los ist in der Citybahn. Es gibt natürlich Vereinzelte, die sagen, wir kommen von Arbeit, wir wollen unsere Ruhe haben. Da gibt es die Kundenbetreuer an Bord, die versuchen dann, schlichten müssen sie nicht, aber die versuchen dann zu erklären, warum das mal notwendig ist. Und in aller Regel versteht es jeder dann.
2: Damit aus dem Partyzug kein Sicherheitsrisiko wird, steckt hinter der Aktion allerdings deutlich mehr Planung als auf den ersten Blick zu erkennen ist. Immerhin müssen DJ-Pult und Boxen sicher verwahrt sein.
3: Wir leben in Deutschland und wenn man in Deutschland Bahn fahren will, da hat man eigene Regeln. In der Stadt und außerhalb der Stadt sind es nochmal eigene Regeln und das musste alles von unseren Kollegen geklärt werden mit den zuständigen Behörden und Stellen auch, dass die DJs auflegen können. Da muss alles fest sein, muss verschraubt sein, dass nichts in der Gegend rumfliegen kann. Und das haben die Kollegen schon viel Erfahrung drin und dieses Jahr läuft es schon besonders rund.
2: Die Stimmung kommt trotz Feierabend bei den meisten Fahrgästen gut an. Schließlich beginnt das Festivalerlebnis schon lange vor dem ersten Auftritt auf der Bühne. Für die Citybahn ist die Aktion deshalb auch mehr als nur ein Werbegag. Sie bringt unterschiedliche Menschen zusammen und macht aus einer gewöhnlichen Zugfahrt ein gemeinsames Erlebnis.
3: In dem Fall ist es verbindend, obwohl manche, ich verstehe sie, auch wenn sie von Arbeit kommen, wollen sie ein bisschen ihre Ruhe haben. Aber es gibt auch Kopfhörer, ist nicht so schlimm. Und die Citybahn, der Citylink ist relativ lang. Das dreht sich vor allen Dingen im hinteren Teil, wo die DJs auflegen. Wenn man gar nicht will, geht man nach vorne und gut ist.
2: Und so galt auf der Strecke zwischen Chemnitz und Mittweida auch in diesem Jahr. Der Weg ist längst nicht nur das Ziel, sondern bereits Teil des Festivals.

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2: Kaum eröffnet, schon beschädigt. Vandalismus auf neuem Chemnitzer Spielplatz. Kaum zu glauben, erst vor wenigen Wochen wurde der aufwendig sanierte Spielplatz am Gerhard-Hauptmann-Platz in Chemnitz wieder für Kinder freigegeben. Jetzt müssen Teile der Anlage gesperrt werden, vor allem wegen Vandalismus. Auf dem beliebten Spielplatz auf dem Kassberg ist erstmal Schluss mit Schaukeln, Klettern und Toben. Wie die Stadt mitteilte, bleiben beide Spielbereiche voraussichtlich bis zum 22. Juni geschlossen. Der Grund? Unbekannte haben die neuen Spielgeräte beschädigt. Mehrere Anlagen wurden mit farbigen Schriftzügen besprüht. Doch damit nicht genug. An den erst kürzlich aufgebauten Spielgeräten wurden weitere Schäden festgestellt, die nun beseitigt werden müssen. Bereits am Dienstagvormittag war eine Fachfirma vor Ort, um das Ausmaß der Schäden zu begutachten. Mitarbeiter prüften die betroffenen Spielgeräte und begannen bereits damit, erste defekte Bauteile zu demontieren. In den kommenden Tagen sollen umfangreiche Reparatur- und Nacharbeiten folgen. Besonders ärgerlich, die Sanierung des Spielplatzes hatte sich bereits über Monate hingezogen. Seit März 2025 wurde die Anlage umfassend erneuert. Wegen Lieferschwierigkeiten beim Hersteller der Spielgeräte kam es während der Bauarbeiten zu Verzögerungen. Erst Anfang April konnte der Spielplatz wieder vollständig genutzt werden. Nun müssen Kinder und Eltern erneut Geduld haben. Die Stadt hofft, dass die Schäden schnell behoben werden können und die Anlage schon in der kommenden Woche wieder freigegeben werden kann.

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9: Die Frühjahrskonferenz der Innenminister in Hamburg hat eine hitzige Debatte über die Sicherheit bei Fußballspielen ausgelöst. Sachsens Innenminister Armin Schuster hat betont, dass ein Mustersicherheitskonzept für Stadien notwendig sei. Laut Schuster sollen personalisierte Tickets helfen, Stadionverbote besser durchzusetzen. Der Deutsche Fußballbund und die Deutsche Fußballliga haben bereits Schritte unternommen, um eine zentrale Stelle für Stadionverbote zu etablieren. Pilotprojekte mit personalisierten Tickets sind geplant, um die Sicherheit weiter zu erhöhen. In Sachsen haben sich die Rettungseinsätze an Seen im letzten Jahr verdoppelt. Nach Angaben der DRK Wasserwacht gab es 1.769 Einsätze, vor allem für Schwimmer und Wassersportler. Die meisten Badestellen sind unbewacht, was oft Baden auf eigene Gefahr bedeutet. Ein Sprecher der DRK Wasserwacht erklärte, dass viele Rettungsdienste ehrenamtlich arbeiten und finanzielle Unterstützung durch Spenden benötigen. Heute wird es in Sachsen heiß und schwül mit Temperaturen über 30 Grad Celsius. Der Deutsche Wetterdienst prognostiziert Höchstwerte von bis zu 31 Grad in Leipzig und 30 Grad im Dresdner Elbtal. Diese Hitze wird von schwülheißer Luft aus dem Südwesten verursacht. Auch nachts bleibt es warm mit Temperaturen zwischen 18 und 20 Grad. Für Freitag wird noch heißeres Wetter mit Gewittergefahr erwartet.

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1: Ich bin froh, dass ich in der Zeit aufwachsen kann und nicht in so einer Zeit wie in der DDR groß geworden bin.
2: Am 17. Juni wird in Deutschland an den Volksaufstand von 1953 in der DDR erinnert. Ein Datum, das bis heute eng mit Fragen von Freiheit, Protest und staatlicher Gewalt verbunden ist. In der Gedenkstätte Bautzner Straße in Dresden setzen sich Schülerinnen und Schüler zur Jugendfreiheitskonferenz genau mit diesen Themen auseinander. Ein Teilnehmer beschreibt seine Eindrücke aus den Workshops.
1: Ich war jetzt bei einem Workshop dabei, wo wir hier durchs Kellergefängnis der ehemaligen Sowjetunion gegangen sind und fand das wirklich sehr, sehr eindrucksvoll, das einfach mal live zu erleben und auch so mit den Informationen von Zeitzeugen, was wir über den Audioguide erfahren haben.
2: Die Gedenkstätte war früher ein Untersuchungsgefängnis der Staatssicherheit. Heute ist sie ein Lern- und Erinnerungsort, der politische Geschichte unmittelbar erfahrbar machen soll. Auch Kultusminister Konrad Clemens begleitet die Jugendfreiheitskonferenz und betont die Bedeutung solcher Orte für die politische Bildung.
3: Wir vermitteln natürlich auch Geschichte und politische Geschichte in der Schule, im Unterricht, aus Büchern oder über die Lehrerinnen und Lehrer. Aber es ist natürlich nochmal was ganz Besonderes, wenn man an einem Ort ist, wo diese Geschichte sich tatsächlich gezeigt hat. Schrecklich hier natürlich in einem Gefängnis und mit Stasi-Verhörzimmern. Und das hat natürlich nochmal einen besonderen Effekt, auch zu sehen, dass das tatsächlich passiert. Und hier ist es tatsächlich passiert, in meiner unmittelbaren Nähe hier auch in Dresden. Und das wollen wir den Schülerinnen und Schülern zeigen und vermitteln, dass so etwas nie wieder passieren darf.
2: In der Diskussion spricht auch ein Zeitzeuge. Gunter Weisgerber hat die Entwicklungen in der DDR und die Zeit der friedlichen Revolution selbst miterlebt.
4: Wichtig ist, dass der Mensch gesichert leben kann, wohnen kann, arbeiten kann, sein Leben verwirklichen kann, dass er seine Existenz sichern kann. Aber das alles ist nicht viel wert, wenn der Mensch nicht frei ist. Wenn er Angst hat, seine Meinung zu sagen. Meinungsfreiheit darf nicht eingeschränkt werden. Wir müssen damit leben, dass die politischen Meinungen unterschiedlich sind. Wer Meinungen verbieten will oder Parteien verbieten will, geht den völlig falschen Weg. Wir müssen es uns erlauben, die Meinungen anderer auszuhalten. Das gehört zur Freiheit.
2: Der Blick auf Freiheit wird für die Teilnehmer auch zur Frage nach den eigenen Möglichkeiten im Leben.
1: Für mich bedeutet Freiheit, dass man einfach selbst entscheiden kann, welchen beruflichen Weg geht man, wie möchte man sich weiterentwickeln. Und ich denke, das haben wir in der heutigen Zeit viel, viel besser geregelt, als es damals war. Und ich bin froh, dass ich in der Zeit aufwachsen kann und nicht in so einer Zeit wie in der DDR groß geworden bin.
2: Für die Schülerinnen und Schüler entsteht der Zugang zur Geschichte nicht nur über Informationen, sondern über das eigene Erleben vor Ort.
3: Ich habe schon gesehen, dass die Schülerinnen und Schüler dabei waren. Die kommen ja aus ganz verschiedenen Schulen. Das bringt auch ein bisschen zusammen. Und dann gibt es Kunstprojekte, es gibt Rollenspiele. Und man merkt, dass man sich ein bisschen hineinversetzt in die Lage auch von den Menschen, die damals in der DDR gelebt haben und die eben die Freiheit nicht hatten, die wir heute haben.
2: Der Tag richtet den Blick unter anderem auf die Lebensrealität in einer Diktatur. Dabei spielen vor allem Unsicherheit und fehlende Rechtssicherheit eine zentrale Rolle.
4: In der Diktatur ist das Problem, es kann sein, dass mich jemand greift, dass mich jemand bestraft, mir nicht sagt, warum ich bestraft werde. Es kann auch sein, dass ich davonkomme. Dieses Unwägbare in einer Diktatur, wird es gefährlich, was ich sage, wird es gefährlich, was ich tue, oder komme ich davon? Belauscht mich jemand, verrät mich jemand aus dem Freundeskreis. Damit ist das Universum in der Diktatur schon ein Stück beschrieben, wie ich das jetzt gesagt habe. Das ist verheerend in einer Gesellschaft.
2: Am Ende bleibt bei vielen Jugendlichen die Frage, wie selbstverständlich Freiheit heute tatsächlich ist.
1: Ich finde es halt schon krass, dass die Leute auch früher, trotz der ganzen Umstände drumherum, so gut zusammengehalten haben. Es war ja wirklich eigentlich gefühlt aussichtslos für diese Menschen. Sie hatten ja nichts drumherum erfahren, wurden ja komplett politisch ferngehalten, dass die halt nichts draußen mitbekommen haben und trotzdem immer wieder Mut zu fassen, weiterzumachen, um irgendwann mal wieder rauszukommen.
2: Die Jugendfreiheitskonferenz verbindet historische Erfahrungen mit aktuellen Fragen an Demokratie und Freiheit. Am Erinnerungsort Bautzner Straße wird Geschichte dabei nicht nur erklärt, sondern unmittelbar erlebbar gemacht.

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2: Nächster Halt, Campus Festival. Während andere Festivalbesucher erst auf dem Gelände feiern, beginnt die Party in Chemnitz bereits auf dem Weg dorthin. Auf der Linie C14 zwischen Chemnitz und Mittweida verwandelt sich eine reguläre Citybahn in einen rollenden Dancefloor. DJs legen zwischen den Fahrgästen auf, Studenten tanzen in den Waggons und die Vorfreude auf das Campus Festival steigt mit jedem Streckenkilometer. Die sogenannte Festivalbahn ist mittlerweile fester Bestandteil des größten Campus Festivals der Region. Entstanden ist die Idee aus einer Zusammenarbeit zwischen den Organisatoren des Festivals und der Citybahn Chemnitz, wie Falk Ester erklärt.
3: Die Studenten aus Mittweida sind auf uns zugekommen und haben gefragt, ey, könnt ihr uns denn nicht mal helfen, unser Festival, was ja weit und breit einzigartig ist, auch in Chemnitz etwas zu promoten. Nun sind wir nicht zum Promoten da als Citybahn, aber haben gesagt, na gut, machen wir eine Festivalbahn draus, wo also auch DJs drin auflegen können.
2: Was zunächst als kreative Werbeidee gedacht war, hat sich inzwischen zu einer festen Tradition entwickelt. Bereits zum dritten Mal bringt die Festivalbahn Besucher und Musikfans gemeinsam nach Mittweida.
3: Die Studenten haben sich sehr gefreut, dass die Möglichkeit besteht. Mitfahrende, 90% sind auch begeistert davon, dass mal was los ist, mehr los ist in der Citybahn. Es gibt natürlich Vereinzelte, die sagen, wir kommen von Arbeit, wir wollen unsere Ruhe haben. Da gibt es die Kundenbetreuer an Bord, die versuchen dann, schlichten müssen sie nicht, aber die versuchen dann zu erklären, warum das mal notwendig ist. Und in aller Regel versteht es jeder dann.
2: Damit aus dem Partyzug kein Sicherheitsrisiko wird, steckt hinter der Aktion allerdings deutlich mehr Planung als auf den ersten Blick zu erkennen ist. Immerhin müssen DJ-Pult und Boxen sicher verwahrt sein.
3: Wir leben in Deutschland und wenn man in Deutschland Bahn fahren will, da hat man eigene Regeln. In der Stadt und außerhalb der Stadt sind es nochmal eigene Regeln und das musste alles von unseren Kollegen geklärt werden mit den zuständigen Behörden und Stellen auch, dass die DJs auflegen können. Muss alles fest sein, muss verschraubt sein, dass nichts in der Gegend rumfliegen kann. Und das haben die Kollegen schon viel Erfahrung drin und dieses Jahr läuft es schon besonders rund.
2: Die Stimmung kommt trotz Feierabend bei den meisten Fahrgästen gut an. Schließlich beginnt das Festivalerlebnis schon lange vor dem ersten Auftritt auf der Bühne. Für die Citybahn ist die Aktion deshalb auch mehr als nur ein Werbegag. Sie bringt unterschiedliche Menschen zusammen und macht aus einer gewöhnlichen Zugfahrt ein gemeinsames Erlebnis.
3: In dem Fall ist es verbindend, obwohl manche, ich verstehe sie, auch wenn sie von Arbeit kommen, wollen sie ein bisschen ihre Ruhe haben. Aber es gibt auch Kopfhörer, ist nicht so schlimm. Und die Citybahn, der Citylink ist relativ lang. Das dreht sich vor allen Dingen im hinteren Teil, wo die DJs auflegen. Wenn man gar nicht will, geht man nach vorne und gut ist.
2: Und so galt auf der Strecke zwischen Chemnitz und Mittweida auch in diesem Jahr. Der Weg ist längst nicht nur das Ziel, sondern bereits Teil des Festivals.

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1: Kaum eröffnet, schon beschädigt. Vandalismus auf neuem Chemnitzer Spielplatz. Kaum zu glauben, erst vor wenigen Wochen wurde der aufwendig sanierte Spielplatz am Gerhard-Hauptmann-Platz in Chemnitz wieder für Kinder freigegeben. Jetzt müssen Teile der Anlage gesperrt werden, vor allem wegen Vandalismus. Auf dem beliebten Spielplatz auf dem Kassberg ist erstmal Schluss mit Schaukeln, Klettern und Toben. Wie die Stadt mitteilte, bleiben beide Spielbereiche voraussichtlich bis zum 22. Juni geschlossen. Der Grund? Unbekannte haben die neuen Spielgeräte beschädigt. Mehrere Anlagen wurden mit farbigen Schriftzügen besprüht. Doch damit nicht genug. An den erst kürzlich aufgebauten Spielgeräten wurden weitere Schäden festgestellt, die nun beseitigt werden müssen. Bereits am Dienstagvormittag war eine Fachfirma vor Ort, um das Ausmaß der Schäden zu begutachten. Mitarbeiter prüften die betroffenen Spielgeräte und begannen bereits damit, erste defekte Bauteile zu demontieren. In den kommenden Tagen sollen umfangreiche Reparatur- und Nacharbeiten folgen. Besonders ärgerlich, die Sanierung des Spielplatzes hatte sich bereits über Monate hingezogen. Seit März 2025 wurde die Anlage umfassend erneuert. Wegen Lieferschwierigkeiten beim Hersteller der Spielgeräte kam es während der Bauarbeiten zu Verzögerungen. Erst Anfang April konnte der Spielplatz wieder vollständig genutzt werden. Nun müssen Kinder und Eltern erneut Geduld haben. Die Stadt hofft, dass die Schäden schnell behoben werden können und die Anlage schon in der kommenden Woche wieder freigegeben werden kann.

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7: Nachrichten. Die Frühjahrskonferenz der Innenminister in Hamburg hat eine hitzige Debatte über die Sicherheit bei Fußballspielen ausgelöst. Sachsens Innenminister Armin Schuster hat betont, dass ein Mustersicherheitskonzept für Stadien notwendig sei. Laut Schuster sollen personalisierte Tickets helfen, Stadionverbote besser durchzusetzen. Der Deutsche Fußballbund und die Deutsche Fußballliga haben bereits Schritte unternommen, um eine zentrale Stelle für Stadionverbote zu etablieren. Pilotprojekte mit personalisierten Tickets sind geplant, um die Sicherheit weiter zu erhöhen. In Sachsen haben sich die Rettungseinsätze an Seen im letzten Jahr verdoppelt. Nach Angaben der DRK Wasserwacht gab es 1.769 Einsätze, vor allem für Schwimmer und Wassersportler. Die meisten Badestellen sind unbewacht, was oft Baden auf eigene Gefahr bedeutet. Ein Sprecher der DRK Wasserwacht erklärte, dass viele Rettungsdienste ehrenamtlich arbeiten und finanzielle Unterstützung durch Spenden benötigen. Heute wird es in Sachsen heiß und schwül mit Temperaturen über 30 Grad Celsius. Der Deutsche Wetterdienst prognostiziert Höchstwerte von bis zu 31 Grad in Leipzig und 30 Grad im Dresdner Elbtal. Diese Hitze wird von schwülheißer Luft aus dem Südwesten verursacht. Auch nachts bleibt es warm mit Temperaturen zwischen 18 und 20 Grad. Für Freitag wird noch heißeres Wetter mit Gewittergefahr erwartet.

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1: Die Frage der Wärmewende, die ist natürlich eine große Aufgabe für alle Kommunen, die sich jetzt gerade damit beschäftigen dürfen. Insofern ist es natürlich auch eine große Herausforderung. Wie schaffe ich die Dekarbonisierung gerade im Wärmebereich?
2: Ein Feld im Leipziger Westen, tausende Kollektoren. Hier steht derzeit die größte Solarthermieanlage Deutschlands.
3: Im Sommer ist das so, dass wir gerade bei solchen Tagen wie jetzt faktisch den gesamten Raumwärmebedarf, vor allen Dingen die Warmwasserbereitung, hier über diese Anlage brennstofffrei und damit auch CO2-frei erzeugen können.
2: Gerade im Sommer kann die Anlage damit einen größeren Beitrag leisten. Im Jahresdurchschnitt bleibt ihr Anteil jedoch deutlich kleiner. Welche Rolle kann Solarthermie also spielen, wenn Leipzig seine Wärmeversorgung klimaneutral umbauen will? Die Anlage steht in Lausen-Grünau am westlichen Rand von Leipzig. Betrieben wird sie von den Leipziger Stadtwerken und damit von der Leipziger Gruppe. Unterstützt wird das Projekt von der Stadt und vom Freistaat. In den kommenden Wochen soll sie vollständig ans Netz gehen. Dann wird aus dem Solarfeld ein neuer Wärmeerzeuger für Leipzig und ein weiterer Baustein beim Umbau der Fernwärme. Damit aus der Sonnenwärme Fernwärme wird, reicht ein großes Feld allein jedoch nicht aus. Die Anlage muss dort entstehen, wo sie sinnvoll an das bestehende Netz angeschlossen werden kann, wie der Geschäftsführer der Leipziger Gruppe Carsten Rogall erklärt.
3: Hier besteht eine große Fernwärmetransporttrasse direkt am Rande dieses Grundstückes. Und deswegen ist es umso wichtiger, solche Grundstücke, die hier vorher einer intensiven landwirtschaftlichen Nutzung zugeführt waren, dann am Ende auch langfristig eben für die Energieproduktion zu nutzen.
2: Solarthermie erzeugt keinen Strom, sondern Wärme. In Lausen-Grünau kommen Vakuumröhrenkollektoren zum Einsatz. Sie nehmen Sonnenstrahlung auf und übertragen die Wärme auf das Fernwärmesystem. Im Jahresdurchschnitt liefert die Anlage nach Angaben der Stadtwerke aber rund 2% der Leipziger Fernwärme. Ihr eigentlicher Effekt zeigt sich im Sommer, wie der Geschäftsführer der Leipziger Gruppe Carsten Rogall erläutert.
3: Im Sommer ist das so, dass wir gerade bei solchen Tagen wie jetzt faktisch den gesamten Raumwärmebedarf, vor allen Dingen die Warmwasserbereitung, hier über diese Anlage brennstofffrei und damit auch CO2-frei erzeugen können.
2: Im Jahresdurchschnitt fällt der Beitrag der Anlage deutlich kleiner aus. Für Leipzig könnte sie trotzdem relevant werden, weil die Fernwärme künftig eine größere Rolle bei der Wärmeversorgung spielen soll. Viele Gebäude können laut der Stadt darüber zentral versorgt werden. Für einzelne Hauseigentümer kann das bedeuten, dass sie nicht selbst in eine komplett neue Heiztechnik investieren müssen, wie Heiko Rosenthal, Umwelt- und Klimabürgermeister der Stadt Leipzig, erklärt.
4: Die Fernwärme ist ja in Leipzig mit über 30% schon in der Erde. Und es ist am wirtschaftlichsten und auch am effizientesten, wenn wir dieses Fernwärmenetz weiter ausbauen. Geplant sind bis zu 60% am Ende des Tages.
2: Die neue Solarthermieanlage fügt sich damit in eine Strategie ein, die über diesen Standort hinausgeht. Es geht laut der Stadt um ein Fernwärmenetz, das in den kommenden Jahren wachsen und schrittweise unabhängiger von fossilen Energieträgern werden soll. Auch für den Freistaat ist das Projekt deshalb mehr als ein einzelner Standort. Staatssekretär im Sächsischen Wirtschafts- und Energieministerium Sebastian Scheel sieht in der Anlage deshalb ein Beispiel dafür, wie kommunale Wärmeversorgung künftig umgebaut werden kann.
1: Insofern bin ich sehr stolz und dankbar und kann die Kollegen in Leipzig, vor allem die Stadtwerke, beglückwünschen, dass es ihnen gelungen ist, hier einen wesentlichen Beitrag in Form dieser Solarthermieanlage und dann auch noch die größte Deutschlands hier in die Landschaft zu stellen, was natürlich auch bedeutet, dass da auch ein wesentlicher Beitrag für die Wärmeversorgung in Leipzig dann auch gesichert wird. Und das ist meines Erachtens schon sowas wie ein Vorbild und ein Pilot, der Mut macht auf mehr in Sachsen.
2: Was im Sommer gut funktioniert, lässt sich allerdings nicht einfach auf das ganze Jahr übertragen. Wärme kann vom System im Winter zwar für einige Tage gespeichert werden, nicht aber über eine ganze Jahreszeit, wie der Geschäftsführer der Leipziger Stadtwerke Carsten Rogall erläutert.
3: Wir haben schon eine Reihe von Wärmespeichern auch in Leipzig gebaut. Insofern sind wir auch in der Lage, für einige Tage Wärme zu speichern, aber eben nicht über die ganze Saison. Das heißt, im Winter bei minus 15 Grad Grad und grauem Himmel ist die Anlage natürlich nicht in der Produktion, sondern wird hier nur durch warm Wasser durchflossen, sodass die Anlage keinen Schaden nimmt.
2: Für die kalten Monate braucht Leipzig deshalb weitere Quellen. Genau an dieser Stelle zeigt sich, warum die Wärmewende im Fernwärmenetz nicht aus einer einzelnen Technologie besteht. Neben Solarthermie sollen deshalb auch andere Energiequellen eine Rolle spielen. Entscheidend ist laut Rosenthal, wie diese Lösungen künftig zusammenspielen und ins bestehende Netz eingebunden werden können.
4: Also neben dieser Solarthermieanlage wird es vor allen Dingen Abwärme aus Leuna geben. Dort ist der Spatenstich gesetzt. Und dann planen wir im weiteren Ausbau Großwärmepumpen, insbesondere im Klärwerk Rosenthal, wo wir auch die Temperatur des Abwassers nutzen wollen, um dort am Ende Warmwasser zu erzeugen, um das ins Fernwärmenetz einzuspeisen. Also gibt es diverse Überlegungen. Am Ende des Tages ist es dann auch das Verbrennen von grünem Wasserstoff am Heizkraftwerk Süd.
2: Für Leipzig heißt das, die Wärmewende entsteht nicht nur durch eine große Maßnahme. Sie besteht aus mehreren Bausteinen, die zusammen ein neues Versorgungssystem bilden sollen. Gleichzeitig bleibt der Umbau eine Frage der Finanzierung. Nach Angaben der Leipziger Gruppe liegt die Investition für die Anlage im hohen zweistelligen Millionenbereich. Etwas mehr als 30% davon werden gefördert. Die Anlage in Lausen-Grünau wird Leipzig nicht allein mit Wärme versorgen, aber sie zeigt, wo der Umbau konkret wird: im Fernwärmenetz, bei neuen Energiequellen und bei der Frage, wie klimaneutrale Wärme in einer wachsenden Stadt bezahlbar organisiert werden kann.

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2: Die Frage der Wärmewende, die ist natürlich eine große Aufgabe für alle Kommunen, die sich jetzt gerade damit beschäftigen dürfen. Insofern ist es natürlich auch eine große Herausforderung. Wie schaffe ich die Dekarbonisierung gerade im Wärmebereich?
3: Ein Feld im Leipziger Westen, tausende Kollektoren. Hier steht derzeit die größte Solarthermieanlage Deutschlands.
4: Im Sommer ist das so, dass wir gerade bei solchen Tagen wie jetzt faktisch den gesamten Raumwärmebedarf, vor allen Dingen die Warmwasserbereitung, hier über diese Anlage brennstofffrei und damit auch CO2-frei erzeugen können.
3: Gerade im Sommer kann die Anlage damit einen größeren Beitrag leisten. Im Jahresdurchschnitt bleibt ihr Anteil jedoch deutlich kleiner. Welche Rolle kann Solarthermie also spielen, wenn Leipzig seine Wärmeversorgung klimaneutral umbauen will? Die Anlage steht in Lausengrünau am westlichen Rand von Leipzig. Betrieben wird sie von den Leipziger Stadtwerken und damit von der Leipziger Gruppe. Unterstützt wird das Projekt von der Stadt und vom Freistaat. In den kommenden Wochen soll sie vollständig ans Netz gehen. Dann wird aus dem Solarfeld ein neuer Wärmeerzeuger für Leipzig und ein weiterer Baustein beim Umbau der Fernwärme. Damit aus der Sonnenwärme Fernwärme wird, reicht ein großes Feld allein jedoch nicht aus. Die Anlage muss dort entstehen, wo sie sinnvoll an das bestehende Netz angeschlossen werden kann, wie der Geschäftsführer der Leipziger Gruppe Carsten Rogall erklärt.
4: Hier besteht eine große Fernwärmetransporttrasse direkt am Rande dieses Grundstückes. Und deswegen ist es umso wichtiger, solche Grundstücke, die hier vorher einer intensiven landwirtschaftlichen Nutzung zugeführt waren, dann am Ende auch langfristig eben für die Energieproduktion zu nutzen.
3: Solarthermie erzeugt keinen Strom, sondern Wärme. In Lausengrünau kommen Vakuumröhrenkollektoren zum Einsatz. Sie nehmen Sonnenstrahlung auf und übertragen die Wärme auf das Fernwärmesystem. Im Jahresdurchschnitt liefert die Anlage nach Angaben der Stadtwerke aber rund 2% der Leipziger Fernwärme. Ihr eigentlicher Effekt zeigt sich im Sommer, wie der Geschäftsführer der Leipziger Gruppe Carsten Rogall erläutert.
4: Im Sommer ist das so, dass wir gerade bei solchen Tagen wie jetzt faktisch den gesamten Raumwärmebedarf, vor allen Dingen die Warmwasserbereitung, hier über diese Anlage brennstofffrei und damit auch CO2-frei erzeugen können.
3: Im Jahresdurchschnitt fällt der Beitrag der Anlage deutlich kleiner aus. Für Leipzig könnte sie trotzdem relevant werden, weil die Fernwärme künftig eine größere Rolle bei der Wärmeversorgung spielen soll. Viele Gebäude können laut der Stadt darüber zentral versorgt werden. Für einzelne Hauseigentümer kann das bedeuten, dass sie nicht selbst in eine komplett neue Heiztechnik investieren müssen, wie Heiko Rosenthal, Umwelt- und Klimabürgermeister der Stadt Leipzig, erklärt.
5: Die Fernwärme ist ja in Leipzig mit über 30% schon in der Erde. Und es ist am wirtschaftlichsten und auch am effizientesten, wenn wir dieses Fernwärmenetz weiter ausbauen. Geplant sind bis zu 60% am Ende des Tages.
3: Die neue Solarthermieanlage fügt sich damit in eine Strategie ein, die über diesen Standort hinausgeht. Es geht laut der Stadt um ein Fernwärmenetz, das in den kommenden Jahren wachsen und schrittweise unabhängiger von fossilen Energieträgern werden soll. Auch für den Freistaat ist das Projekt deshalb mehr als ein einzelner Standort. Staatssekretär im Sächsischen Wirtschafts- und Energieministerium Sebastian Scheel sieht in der Anlage deshalb ein Beispiel dafür, wie kommunale Wärmeversorgung künftig umgebaut werden kann.
2: Insofern bin ich sehr stolz und dankbar und kann die Kollegen in Leipzig, vor allem die Stadtwerke, beglückwünschen, dass es ihnen gelungen ist, hier einen wesentlichen Beitrag in Form dieser Solarthermieanlage und dann auch noch die größte Deutschlands hier in die Landschaft zu stellen, was natürlich auch bedeutet, dass da auch ein wesentlicher Beitrag für die Wärmeversorgung in Leipzig dann auch gesichert wird. Und das ist meines Erachtens schon sowas wie ein Vorbild und ein Pilot, der Mut macht auf mehr in Sachsen.
3: Was im Sommer gut funktioniert, lässt sich allerdings nicht einfach auf das ganze Jahr übertragen. Wärme kann vom System im Winter zwar für einige Tage gespeichert werden, nicht aber über eine ganze Jahreszeit, wie der Geschäftsführer der Leipziger Stadtwerke Carsten Rogall erläutert.
4: Wir haben schon eine Reihe von Wärmespeichern auch in Leipzig gebaut. Insofern sind wir auch in der Lage, für einige Tage Wärme zu speichern, aber eben nicht über die ganze Saison. Das heißt, im Winter bei minus 15 Grad und grauem Himmel ist die Anlage natürlich nicht in der Produktion, sondern wird hier nur durch Warmwasser durchflossen, sodass die Anlage keinen Schaden nimmt.
3: Für die kalten Monate braucht Leipzig deshalb weitere Quellen. Genau an dieser Stelle zeigt sich, warum die Wärmewende im Fernwärmenetz nicht aus einer einzelnen Technologie besteht. Neben Solarthermie sollen deshalb auch andere Energiequellen eine Rolle spielen. Entscheidend ist laut Rosenthal, wie diese Lösungen künftig zusammenspielen und ins bestehende Netz eingebunden werden können.
5: Also neben dieser Solarthermieanlage wird es vor allen Dingen Abwärme aus Leuna geben. Dort ist der Spatenstich gesetzt. Und dann planen wir im weiteren Ausbau Großwärmepumpen, insbesondere im Klärwerk Rosenthal, wo wir auch die Temperatur des Abwassers nutzen wollen, um dort am Ende Warmwasser zu erzeugen, um das ins Fernwärmenetz einzuspeisen. Also gibt es diverse Überlegungen. Am Ende des Tages ist es dann auch das Verbrennen von grünem Wasserstoff am Heizkraftwerk Süd.
3: Für Leipzig heißt das, die Wärmewende entsteht nicht nur durch eine große Maßnahme. Sie besteht aus mehreren Bausteinen, die zusammen ein neues Versorgungssystem bilden sollen. Gleichzeitig bleibt der Umbau eine Frage der Finanzierung. Nach Angaben der Leipziger Gruppe liegt die Investition für die Anlage im hohen zweistelligen Millionenbereich. Etwas mehr als 30% davon werden gefördert. Die Anlage in Lausen-Grünau wird Leipzig nicht allein mit Wärme versorgen, aber sie zeigt, wo der Umbau konkret wird: im Fernwärmenetz, bei neuen Energiequellen und bei der Frage, wie klimaneutrale Wärme in einer wachsenden Stadt bezahlbar organisiert werden kann.

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2: Wenige Kilometer von hier entfernt kämpfen Unternehmen um ihr Überleben. Und diese Situation haben wir aber eben auch in anderen Ländern in Europa. Und deswegen müssen wir uns gemeinsam Strategien überlegen, wie wir da aus dieser Krise wieder rauskommen.
3: In einer Zeit, in der globale Märkte immer unsicherer werden, Energiepreise steigen und geopolitische Spannungen Lieferketten verändern, stehen viele mittelständische Unternehmen in Sachsen unter Druck. Wie kann eine verstärkte Zusammenarbeit innerhalb Europas eine Lösung auf diese Probleme werden? Genau darum geht es beim deutsch-französischen Wirtschaftskongress in Leipzig. In den nächsten 2 Tagen soll dort die Zusammenarbeit zwischen Mitteldeutschland und Frankreich weiter vertieft werden, so auch Fabian Magel, Geschäftsführer der Industrie- und Handelskammer zu Leipzig. Dadurch, dass mittelständische Unternehmen im Gegensatz zu Großkonzernen oftmals keine eigene Auslandsabteilung haben, sei der persönliche Austausch umso wichtiger, erklärt auch Gastgeber Dr. Harald Langfeld, der auch Präsident des deutsch-französischen Wirtschaftsclubs ist.
4: Wir befördern die Zusammenarbeit. Aber dafür müssen die Leute sich kennenlernen. Menschen müssen sich kennenlernen, sie müssen sich vertrauen. Und aus dem Vertrauen kann dann auch gemeinsames Wirtschaften, Investieren und andere Dinge entstehen. Und das ist das, was wir für den Mittelstand hier in der Region bewirken wollen.
3: Frankreich ist bereits jetzt ein wichtiger Partner für Sachsen. 2025 lagen Sachsens Exporte nach Frankreich bei rund 2,9 Milliarden Euro. Hinter dieser Zahl stecken nicht nur Großkonzerne, sondern auch viele kleinere und mittlere Kooperationen. Gerade für Unternehmen aus Leipzig, Nordsachsen und der mitteldeutschen Chemie- und Industrieregion kann dieser Austausch neue Türen öffnen. Besonders dort, wo beide Seiten vor ähnlichen Herausforderungen stehen, so Dr. Langenfeld.
4: Wir haben viele französische Unternehmen, die hier ansässig sind. Nehmen wir Total Energies, nehmen wir Veolia und andere. Und gerade diese Themen Dekarbonisierung der Industrie und erneuerbare Energien, Wasserstoff zum Beispiel, sind Themen, die uns sowohl hier in der Region als auch in Frankreich, in Occitanien zum Beispiel, sehr, sehr intensiv beschäftigen. Es gibt dort auch komplementäre Unternehmen und wir arbeiten daran, diese Kooperation zu vertiefen.
3: Dass die internationale Zusammenarbeit nicht nur als Ziel formuliert wird, sondern bereits stattfindet, zeigt sich an konkreten Projekten. Ein Beispiel kommt dabei aus Dresden. Das Unternehmen Sunfire stellt Wasserstoffreaktoren her.
5: Um Wasserstoff industriell nutzen zu können. Und ohne auch die Zusammenarbeit mit französischen Unternehmen wäre sozusagen das auch so nicht möglich gewesen.
3: Sagt Andi Jans, der in der sächsischen Staatskanzlei die Abteilung Europa und internationale Beziehungen leitet. Der Wirtschaftskongress fällt in eine Zeit, in der Europa wirtschaftlich unter Druck steht. Magel sieht deshalb Chancen, voneinander zu lernen.
2: Wir können ganz viel von den Franzosen, glaube ich, lernen in puncto exekutivische Strukturen in Krisenzeiten. Die deutsche Struktur ist sehr, sehr systemisch und sehr, sehr gut strukturiert. Ich glaube, da haben wir gewisse Vorteile in normalen Zeiten. Aber gerade jetzt in der Krise, da können wir von den Franzosen, die dann wirklich in bestimmten Krisensituationen dann auch sich gemeinsam in eine Richtung entscheiden und das dann auch umsetzen, da können wir eine ganze Menge von lernen. Aber das betrifft eben nicht nur die Unternehmen, sondern das geht nur, wenn Unternehmen und Politik auch zusammenarbeiten. Und das wollen wir tun.
3: Für Magel wäre das beste Ergebnis, wenn aus diesen Gesprächen auch echte Projekte werden. In einer Zeit, in der viele Märkte unsicherer werden, könnte genau diese regionale Zusammenarbeit ein wichtiger Standortfaktor werden.

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8: Nachrichten. Die Frühjahrskonferenz der Innenminister in Hamburg hat eine hitzige Debatte über die Sicherheit bei Fußballspielen ausgelöst. Sachsens Innenminister Armin Schuster hat betont, dass ein Mustersicherheitskonzept für Stadien notwendig sei. Laut Schuster sollen personalisierte Tickets helfen, Stadionverbote besser durchzusetzen. Der Deutsche Fußballbund und die Deutsche Fußballliga haben bereits Schritte unternommen, um eine zentrale Stelle für Stadionverbote zu etablieren. Pilotprojekte mit personalisierten Tickets sind geplant, um die Sicherheit weiter zu erhöhen. In Sachsen haben sich die Rettungseinsätze an Seen im letzten Jahr verdoppelt. Nach Angaben der DRK Wasserwacht gab es 1.769 Einsätze, vor allem für Schwimmer und Wassersportler. Die meisten Badestellen sind unbewacht, was oft Baden auf eigene Gefahr bedeutet. Ein Sprecher der DRK Wasserwacht erklärte, dass viele Rettungsdienste ehrenamtlich arbeiten und finanzielle Unterstützung durch Spenden benötigen. Heute wird es in Sachsen heiß und schwül mit Temperaturen über 30 Grad Celsius. Der Deutsche Wetterdienst prognostiziert Höchstwerte von bis zu 31 Grad in Leipzig und 30 Grad im Dresdner Elbtal. Diese Hitze wird von schwülheißer Luft aus dem Südwesten verursacht. Auch nachts bleibt es warm mit Temperaturen zwischen 18 und 20 Grad. Für Freitag wird noch heißeres Wetter mit Gewittergefahr erwartet.

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1: 1953 haben wir einen Honeck-Hungerstreik gemacht.
2: 73. Jahrestag des Volksaufstandes in der DDR. Zeitzeugen und Schüler erinnern an den 17. Juni 1953.
3: Ich bin diesen Menschen dankbar und ich werde ihnen auf jeden Fall gedenken.
2: Es war der Ruf nach besseren Arbeitsbedingungen, freien Wahlen und auch nach der Wiedervereinigung Deutschlands, der 1953 mindestens 55 Menschen das Leben kostete und für mehr als 10.000 Bürgerinnen und Bürger der DDR hinter Gittern endete. Der Volksaufstand vom 17. Juni 1953, der von der sowjetischen Besatzungsmacht mit Panzern niedergeschlagen wurde, jährt sich in diesem Jahr zum 73. Mal. In Chemnitz gedachte man am Mittwoch der Ereignisse am Lern- und Gedenkort Kassberg. Zu den Gästen zählte auch Oberbürgermeister Sven Schulze. Dass an den Aufstand und seine Folgen erinnert werde, sei schon deshalb wichtig, weil die friedliche Revolution von 1989 in engem Zusammenhang mit dem Mut der Frauen und Männer vom 17. Juli 1953 stehe. Sie hätten damit auch Einfluss darauf gehabt, welche Rechte und Freiheiten wir heute besitzen.
4: Es ist wichtig, dass Menschen damals Mut gezeigt haben, für ihre Rechte auf die Straße zu gehen, was für uns manchmal heute selbstverständlich ist. Damals war es das nicht. Und irgendwie war es auch ein Vorläufer der friedlichen Revolution von 1989. Und darum komme ich jedes Jahr auch sehr gerne zu diesem Gedenktag, weil es darum geht, wie wir heute leben können. Und dank der Männer und Frauen vom 17. Juni ist das möglich.
2: Unter den Gästen der Gedenkstunde waren auch zahlreiche Schülerinnen und Schüler aus Chemnitz. Darunter Tim Kinder vom Karl-Schmidt-Rottloff-Gymnasium. Seine Generation habe die DDR zwar nicht mehr selbst erlebt, Bezüge zur Geschichte und damit einen Zugang zum Thema gäbe es dennoch, zum einen über die Familie, zum anderen durch Schulprojekte und Exkursionen zu Orten wie dem Lern- und Gedenkort Kassberg.
3: Ja, einerseits Eltern und Großeltern haben selber noch in dieser DDR gelebt und insbesondere auch hier, um für meine Schule zu sprechen, wir stehen exakt neben dem Kassberg-Gefängnis, wir sind regelmäßig hier, haben auch regelmäßig Führungen durch die Stadt auch mit Zeitzeugen unternommen. Also diese Geschichte scheint zwar auf den ersten Blick entfernt zu sein, aber ist am Ende doch näher, als man vielleicht auf den ersten Blick vermuten mag.
2: Außerdem habe der Einsatz der mutigen Frauen und Männer von damals dazu beigetragen, dass Tim Kinder und seine Generation heute in Freiheit und Demokratie leben können.
3: Einerseits muss ich sagen, dass ich für all diese Menschen meinen tiefsten Respekt und auch tiefste Dankbarkeit empfinde. Letztendlich ist es deren Opfer, die sie gebracht haben, die mir es heute ermöglichen, in dieser Demokratie zu erleben. Ich werde mir kein Urteil darüber erlauben, wie es war, in dieser Diktatur zu leben, weil ich selber diese Zeit nicht miterlebt habe. Aber ich bin diesen Menschen dankbar und ich werde ihnen auf jeden Fall gedenken.
2: Worte, die auch Annemarie Krause bewegten. Die 95-jährige Zeitzeugin war 1948 zu 25 Jahren Haft verurteilt worden. 1953 beteiligte sie sich als Insassin des Frauengefängnisses Honeck mit einem Hungerstreik am Aufstand. Was damals geschehen sei, dürfe nicht in Vergessenheit geraten und müsse auch künftig offen benannt werden.
1: Also ich finde, das war sehr schön und sehr rührend alles hier. Und dass man das in der Öffentlichkeit immer wieder erzählt, was hier sich abgespielt hat.
2: Für Oberbürgermeister Sven Schulze sind Zeitzeugen wie Annemarie Krause ein unverzichtbarer Teil der Erinnerungskultur. Ihre persönlichen Schilderungen machten Geschichte greifbar und ermöglichten gerade jungen Menschen einen direkten Zugang zu den Ereignissen von damals.
4: Noch gibt es diese Zeitzeugen und die können erzählen, was damals passiert ist und welche Lehren daraus gezogen worden sind. Und vielleicht hilft es der heutigen Generation auch Lehren zu ziehen für das, was vor ihnen liegt. Denn sie werden auch mal Verantwortung tragen, mal Entscheidungen treffen müssen. Und da ist es gut, wenn man da eine Referenz hat. Und darum ist dieser Austausch sehr, sehr wichtig.
2: Die Gedenkveranstaltung in Chemnitz erinnert in diesem Zusammenhang nicht nur an die Opfer und den Mut der Menschen von damals, sondern auch daran, dass Freiheit, Demokratie und Mitbestimmung keine Selbstverständlichkeit sind.

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2: Ich bin froh, dass ich in der Zeit aufwachsen kann und nicht in so einer Zeit wie in der DDR groß geworden bin.
3: Am 17. Juni wird in Deutschland an den Volksaufstand von 1953 in der DDR erinnert. Ein Datum, das bis heute eng mit Fragen von Freiheit, Protest und staatlicher Gewalt verbunden ist. In der Gedenkstätte Bautzner Straße in Dresden setzen sich Schülerinnen und Schüler zur Jugendfreiheitskonferenz genau mit diesen Themen auseinander. Ein Teilnehmer beschreibt seine Eindrücke aus den Workshops.
2: Ich war jetzt bei einem Workshop dabei, wo wir hier durchs Kellergefängnis der ehemaligen Sowjetunion gegangen sind und fand das wirklich sehr, sehr eindrucksvoll, das einfach mal live zu erleben und auch so mit den Informationen von Zeitzeugen, was wir über den Audioguide erfahren haben.
3: Die Gedenkstätte war früher ein Untersuchungsgefängnis der Staatssicherheit. Heute ist sie ein Lern- und Erinnerungsort, der politische Geschichte unmittelbar erfahrbar machen soll. Auch Kultusminister Konrad Clemens begleitet die Jugendfreiheitskonferenz und betont die Bedeutung solcher Orte für die politische Bildung.
4: Wir vermitteln natürlich auch Geschichte und politische Geschichte in der Schule, im Unterricht, aus Büchern oder über die Lehrerinnen und Lehrer. Aber es ist natürlich nochmal was ganz Besonderes, wenn man an einem Ort ist, wo diese Geschichte sich tatsächlich gezeigt hat. Schrecklich hier natürlich in einem Gefängnis und mit Stasi-Verhörzimmern. Und das hat natürlich nochmal einen besonderen Effekt, auch zu sehen, dass das tatsächlich passiert. Und hier ist es tatsächlich passiert, in meiner unmittelbaren Nähe hier auch in Dresden. Und das wollen wir den Schülerinnen und Schülern zeigen und vermitteln, dass so etwas nie wieder passieren darf.
3: In der Diskussion spricht auch ein Zeitzeuge. Gunter Weisgerber hat die Entwicklungen in der DDR und die Zeit der friedlichen Revolution selbst miterlebt.
5: Wichtig ist, dass der Mensch gesichert leben kann, wohnen kann, arbeiten kann, sein Leben verwirklichen kann, dass er seine Existenz sichern kann. Aber das alles ist nicht viel wert, wenn der Mensch nicht frei ist. Wenn er Angst hat, seine Meinung zu sagen. Meinungsfreiheit darf nicht eingeschränkt werden. Wir müssen damit leben, dass die politischen Meinungen unterschiedlich sind. Wer Meinungen verbieten will oder Parteien verbieten will, geht den völlig falschen Weg. Wir müssen es uns erlauben, die Meinungen anderer auszuhalten. Das gehört zur Freiheit.
3: Der Blick auf Freiheit wird für die Teilnehmer auch zur Frage nach den eigenen Möglichkeiten im Leben.
2: Für mich bedeutet Freiheit, dass man einfach selbst entscheiden kann, welchen beruflichen Weg geht man, wie möchte man sich weiterentwickeln. Und ich denke, das haben wir in der heutigen Zeit viel, viel besser geregelt, als es damals war. Und ich bin froh, dass ich in der Zeit aufwachsen kann und nicht in so einer Zeit wie in der DDR groß geworden bin.
3: Für die Schülerinnen und Schüler entsteht der Zugang zur Geschichte nicht nur über Informationen, sondern über das eigene Erleben vor Ort.
4: Ich habe schon gesehen, dass die Schülerinnen und Schüler dabei waren. Die kommen ja aus ganz verschiedenen Schulen. Das bringt auch ein bisschen zusammen. Und dann gibt es Kunstprojekte, es gibt Rollenspiele. Und man merkt, dass man sich ein bisschen hineinversetzt in die Lage auch von den Menschen, die damals in der DDR gelebt haben und die eben die Freiheit nicht hatten, die wir heute haben.
3: Der Tag richtet den Blick unter anderem auf die Lebensrealität in einer Diktatur. Dabei spielen vor allem Unsicherheit und fehlende Rechtssicherheit eine zentrale Rolle.
5: In der Diktatur ist das Problem, es kann sein, dass mich jemand greift, dass mich jemand bestraft, mir nicht sagt, warum ich bestraft werde. Es kann auch sein, dass ich davonkomme. Dieses Unwägbare in einer Diktatur, wird es gefährlich, was ich sage, wird es gefährlich, was ich tue, oder komme ich davon? Belauscht mich jemand, verrät mich jemand aus dem Freundeskreis? Damit ist das Universum in der Diktatur schon ein Stück beschrieben, wie ich das jetzt gesagt habe. Das ist verheerend in einer Gesellschaft.
3: Am Ende bleibt bei vielen Jugendlichen die Frage, wie selbstverständlich Freiheit heute tatsächlich ist.
2: Ich finde es halt schon krass, dass die Leute auch früher, trotz der ganzen Umstände drumherum, so gut zusammengehalten haben. Es war ja wirklich eigentlich gefühlt aussichtslos für diese Menschen. Sie hatten ja nichts drumherum erfahren, wurden ja komplett politisch ferngehalten, dass die halt nichts draußen mitbekommen haben und trotzdem immer wieder Mut zu fassen, weiterzumachen, um irgendwann mal wieder rauszukommen.
3: Die Jugendfreiheitskonferenz verbindet historische Erfahrungen mit aktuellen Fragen an Demokratie und Freiheit. Am Erinnerungsort Bautzner Straße wird Geschichte dabei nicht nur erklärt, sondern unmittelbar erlebbar gemacht.

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2: Nächster Halt, Campus Festival. Während andere Festivalbesucher erst auf dem Gelände feiern, beginnt die Party in Chemnitz bereits auf dem Weg dorthin. Auf der Linie C14 zwischen Chemnitz und Mittweida verwandelt sich eine reguläre Citybahn in einen rollenden Dancefloor. DJs legen zwischen den Fahrgästen auf, Studenten tanzen in den Waggons und die Vorfreude auf das Campus Festival steigt mit jedem Streckenkilometer. Die sogenannte Festivalbahn ist mittlerweile fester Bestandteil des größten Campus Festivals der Region. Entstanden ist die Idee aus einer Zusammenarbeit zwischen den Organisatoren des Festivals und der Citybahn Chemnitz, wie Falk Ester erklärt.
3: Die Studenten aus Mittweida sind auf uns zugekommen und haben gefragt, ey, könnt ihr uns denn nicht mal helfen, unser Festival, was ja weit und breit einzigartig ist, auch in Chemnitz etwas zu promoten. Nun sind wir nicht zum Promoten da als Citybahn, aber haben gesagt, na gut, machen wir eine Festivalbahn draus, wo also auch DJs drin auflegen können.
2: Was zunächst als kreative Werbeidee gedacht war, hat sich inzwischen zu einer festen Tradition entwickelt. Bereits zum dritten Mal bringt die Festivalbahn Besucher und Musikfans gemeinsam nach Mittweida.
3: Die Studenten haben sich sehr gefreut, dass die Möglichkeit besteht. Mitfahrende, 90% sind auch begeistert davon, dass mal was los ist, mehr los ist in der Citybahn. Es gibt natürlich Vereinzelte, die sagen, wir kommen von der Arbeit, wir wollen unsere Ruhe haben. Da gibt es die Kundenbetreuer an Bord, die versuchen dann, schlichten müssen sie nicht, aber die versuchen dann zu erklären, warum das mal notwendig ist. Und in aller Regel versteht es jeder dann.
2: Damit aus dem Partyzug kein Sicherheitsrisiko wird, steckt hinter der Aktion allerdings deutlich mehr Planung als auf den ersten Blick zu erkennen ist. Immerhin müssen DJ-Pult und Boxen sicher verwahrt sein.
3: Wir leben in Deutschland und wenn man in Deutschland Bahn fahren will, da hat man eigene Regeln. In der Stadt und außerhalb der Stadt sind es nochmal eigene Regeln und das musste alles von unseren Kollegen geklärt werden mit den zuständigen Behörden und Stellen auch, dass die DJs auflegen können. Muss alles fest sein, muss verschraubt sein, dass nichts in der Gegend rumfliegen kann. Und das haben die Kollegen schon viel Erfahrung drin und dieses Jahr läuft es schon besonders rund.
2: Die Stimmung kommt trotz Feierabend bei den meisten Fahrgästen gut an. Schließlich beginnt das Festivalerlebnis schon lange vor dem ersten Auftritt auf der Bühne. Für die Citybahn ist die Aktion deshalb auch mehr als nur ein Werbegag. Sie bringt unterschiedliche Menschen zusammen und macht aus einer gewöhnlichen Zugfahrt ein gemeinsames Erlebnis.
3: In dem Fall ist es verbindend, obwohl manche, ich verstehe sie, auch wenn sie von Arbeit kommen, wollen sie ein bisschen ihre Ruhe haben. Aber es gibt auch Kopfhörer, ist nicht so schlimm. Und die Citybahn, der Citylink ist relativ lang. Das dreht sich vor allen Dingen im hinteren Teil, wo die DJs auflegen. Wenn man gar nicht will, geht man nach vorne und gut ist.
2: Und so galt auf der Strecke zwischen Chemnitz und Mittweida auch in diesem Jahr. Der Weg ist längst nicht nur das Ziel, sondern bereits Teil des Festivals.

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7: Nachrichten. Die Frühjahrskonferenz der Innenminister in Hamburg hat eine hitzige Debatte über die Sicherheit bei Fußballspielen ausgelöst. Sachsens Innenminister Armin Schuster hat betont, dass ein Mustersicherheitskonzept für Stadien notwendig sei. Laut Schuster sollen personalisierte Tickets helfen, Stadionverbote besser durchzusetzen. Der Deutsche Fußballbund und die Deutsche Fußballliga haben bereits Schritte unternommen, um eine zentrale Stelle für Stadionverbote zu etablieren. Pilotprojekte mit personalisierten Tickets sind geplant, um die Sicherheit weiter zu erhöhen. In Sachsen haben sich die Rettungseinsätze an Seen im letzten Jahr verdoppelt. Nach Angaben der DRK Wasserwacht gab es 1.769 Einsätze, vor allem für Schwimmer und Wassersportler. Die meisten Badestellen sind unbewacht, was oft Baden auf eigene Gefahr bedeutet. Ein Sprecher der DRK Wasserwacht erklärte, dass viele Rettungsdienste ehrenamtlich arbeiten und finanzielle Unterstützung durch Spenden benötigen. Heute wird es in Sachsen heiß und schwül mit Temperaturen über 30 Grad Celsius. Der Deutsche Wetterdienst prognostiziert Höchstwerte von bis zu 31 Grad in Leipzig und 30 Grad im Dresdner Elbtal. Diese Hitze wird von schwülheißer Luft aus dem Südwesten verursacht. Auch nachts bleibt es warm mit Temperaturen zwischen 18 und 20 Grad. Für Freitag wird noch heißeres Wetter mit Gewittergefahr erwartet.

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1: Sachsen ist mutig, Sachsen ist historisch und Sachsen hat Zukunft.
2: So beschreibt Bundestagsabgeordneter Philipp Amthor den Freistaat Sachsen. Dem hat der Staatssekretär für Digitales und Staatsmodernisierung in der Dresdner Messe auf der Innovationskonferenz 2026 einen Besuch abgestattet. Unternehmen, Forschungseinrichtungen und Politik kamen hier zusammen, um über Sachsen als Wirtschafts- und Innovationsstandort zu sprechen.
1: Sachsen ist auch für Gesamtostdeutschland eine wirtschaftliche Lokomotive. Wenn wir sehen, die richtigen Weichenstellungen, die hier vorgenommen wurden, mit Silicon Saxony und anderem, das ist maßstabsbildend. Und maßstabsbildend nicht nur für Ostdeutschland, sondern für Gesamtdeutschland. Das ist richtig stark, was hier an Innovation und auch an neuer Wertschöpfung entsteht.
2: Wie das in der Praxis konkret aussehen kann, das sollte sich an vielen Ständen und in Gesprächen auf der IK26 zeigen. Veranstalter ist Future Sachs mit Susanne Stumpf als Geschäftsführerin.
3: Wir versuchen auf der Konferenz alle Themen rund um das Thema Innovation zusammenzubringen. Alle Schwerpunkte aus dem Bereich Forschung, Wissenschaft, aus Unternehmertum, also sprich, es sind ganz viele Mittelständler vor Ort, die besonders innovativ arbeiten, die neue Lösungen entwickelt haben. Wir haben aber auch Investoren hier, die natürlich dann in die neuen Entwicklungen investieren sollen und in die neuen Startups, die entstehen. Wir sind im letzten Jahr mit 56% Wachstum in Bezug auf Neugründungen Platz 1 in Deutschland gewesen. Das wissen ganz viele nicht und es wissen auch ganz viele nicht, dass jeder dritte in Europa produzierte Chip aus Deutschland, aus Dresden stammt. Und solche Informationen müssen wir eben raustragen und das müssen wir bekannter machen, damit andere auf uns aufmerksam werden und wir uns international besser positionieren können.
2: In der Messehalle kamen dafür ca. 2000 Teilnehmende und 200 Aussteller zusammen. Neben etablierten Unternehmen und Investoren präsentierten sich auch junge Gründerteams.
4: Hi, ich bin Simone Savione, die Co-Gründerin und Geschäftsführerin von Melio Days Medical. Und bei Melio Days entwickeln wir die erste nicht hormonelle Therapie gegen Menstruationsschmerzen.
5: Ich bin Alberto Meola, ich bin zukünftiger CEO von Clever Biotechnologies. Ich bin jetzt wissenschaftlicher Mitarbeiter bei der DBFZ. Und wir versuchen, Clever Biotech zu gründen, indem wir machen Biogasanlagen flexibel from the bottom up.
2: Wie seht ihr denn Sachsen generell als Innovationsstandort?
4: Also ich habe jetzt nicht so viel Vergleich dazu, aber grundsätzlich habe ich den Eindruck, dass wir hier sehr stark unterstützt werden, dass viel passiert, dass viel Transformation ist, viel Interesse auch einfach an Startups und an neuen Ideen.
5: Ich glaube, man kann auf jeden Fall noch besser machen, aber das ist immer, ja, wenn man dran denken muss, man kann immer besser machen. Aber ich glaube, wir sind in einem Zustand jetzt, das erlaubt, Unternehmer etwas Neues und Innovatives zu gründen.
2: Auch abseits der großen Städte wurde über Innovation gesprochen.
6: Ich bin die Julia Mittelbach, ich bin heute hier für den Bundspeicher, Gründer-Innovationszentrum aus dem Erzgebirge. Ich glaube, der Erzgebirge hat einen schlechteren Ruf, als es tatsächlich ist, was Innovation angeht. Man denkt immer, das passiert immer, ne, alles in den Großstädten, aber wir merken, dass es gibt so viele kluge und innovative Ideen, die dann auch zu uns kommen und wir sie vernetzen. Also ja, ich glaube, da muss noch ein bisschen positiver drüber gesprochen werden, weil die gibt es auf jeden Fall bei uns.
2: Mit Perspektiven wie dieser sollte auf der IK26 deutlich werden, wie viele unterschiedliche Akteure an der wirtschaftlichen und technologischen Entwicklung in Sachsen beteiligt sind und wie eng Politik, Forschung und Gründungsideen dabei zusammenarbeiten.

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1: Die Frage der Wärmewende, die ist natürlich eine große Aufgabe für alle Kommunen, die sich jetzt gerade damit beschäftigen dürfen. Insofern ist es natürlich auch eine große Herausforderung. Wie schaffe ich die Dekarbonisierung gerade im Wärmebereich?
2: Ein Feld im Leipziger Westen, tausende Kollektoren. Hier steht derzeit die größte Solarthermieanlage Deutschlands.
3: Im Sommer ist das so, dass wir gerade bei solchen Tagen wie jetzt faktisch den gesamten Raumwärmebedarf, vor allen Dingen die Warmwasserbereitung, hier über diese Anlage brennstofffrei und damit auch CO2-frei erzeugen können.
2: Gerade im Sommer kann die Anlage damit einen größeren Beitrag leisten. Im Jahresdurchschnitt bleibt ihr Anteil jedoch deutlich kleiner. Welche Rolle kann Solarthermie also spielen, wenn Leipzig seine Wärmeversorgung klimaneutral umbauen will? Die Anlage steht in Lausengrünau am westlichen Rand von Leipzig. Betrieben wird sie von den Leipziger Stadtwerken und damit von der Leipziger Gruppe. Unterstützt wird das Projekt von der Stadt und vom Freistaat. In den kommenden Wochen soll sie vollständig ans Netz gehen. Dann wird aus dem Solarfeld ein neuer Wärmeerzeuger für Leipzig und ein weiterer Baustein beim Umbau der Fernwärme. Damit aus der Sonnenwärme Fernwärme wird, reicht ein großes Feld allein jedoch nicht aus. Die Anlage muss dort entstehen, wo sie sinnvoll an das bestehende Netz angeschlossen werden kann, wie der Geschäftsführer der Leipziger Gruppe Carsten Rogall erklärt.
3: Hier besteht eine große Fernwärmetransporttrasse direkt am Rande dieses Grundstückes. Und deswegen ist es umso wichtiger, solche Grundstücke, die hier vorher einer intensiven landwirtschaftlichen Nutzung zugeführt waren, dann am Ende auch langfristig eben für die Energieproduktion zu nutzen.
2: Solarthermie erzeugt keinen Strom, sondern Wärme. In Lausengrünau kommen Vakuumröhrenkollektoren zum Einsatz. Sie nehmen Sonnenstrahlung auf und übertragen die Wärme auf das Fernwärmesystem. Im Jahresdurchschnitt liefert die Anlage nach Angaben der Stadtwerke aber rund 2% der Leipziger Fernwärme. Ihr eigentlicher Effekt zeigt sich im Sommer, wie der Geschäftsführer der Leipziger Gruppe Carsten Rogall erläutert.
3: Im Sommer ist das so, dass wir gerade bei solchen Tagen wie jetzt faktisch den gesamten Raumwärmebedarf, vor allen Dingen die Warmwasserbereitung, hier über diese Anlage brennstofffrei und damit auch CO2-frei erzeugen können.
2: Im Jahresdurchschnitt fällt der Beitrag der Anlage deutlich kleiner aus. Für Leipzig könnte sie trotzdem relevant werden, weil die Fernwärme künftig eine größere Rolle bei der Wärmeversorgung spielen soll. Viele Gebäude können laut der Stadt darüber zentral versorgt werden. Für einzelne Hauseigentümer kann das bedeuten, dass sie nicht selbst in eine komplett neue Heiztechnik investieren müssen, wie Heiko Rosenthal, Umwelt- und Klimabürgermeister der Stadt Leipzig, erklärt.
4: Die Fernwärme ist ja in Leipzig mit über 30% schon in der Erde. Und es ist am wirtschaftlichsten und auch am effizientesten, wenn wir dieses Fernwärmenetz weiter ausbauen. Geplant sind bis zu 60% am Ende des Tages.
2: Die neue Solarthermieanlage fügt sich damit in eine Strategie ein, die über diesen Standort hinausgeht. Es geht laut der Stadt um ein Fernwärmenetz, das in den kommenden Jahren wachsen und schrittweise unabhängiger von fossilen Energieträgern werden soll. Auch für den Freistaat ist das Projekt deshalb mehr als ein einzelner Standort. Staatssekretär im Sächsischen Wirtschafts- und Energieministerium Sebastian Scheel sieht in der Anlage deshalb ein Beispiel dafür, wie kommunale Wärmeversorgung künftig umgebaut werden kann.
1: Insofern bin ich sehr stolz und dankbar und kann die Kollegen in Leipzig, vor allem die Stadtwerke, beglückwünschen, dass es ihnen gelungen ist, hier einen wesentlichen Beitrag in Form dieser Solarthermieanlage und dann auch noch die größte Deutschlands hier in die Landschaft zu stellen, was natürlich auch bedeutet, dass da auch ein wesentlicher Beitrag für die Wärmeversorgung in Leipzig dann auch gesichert wird. Und das ist meines Erachtens schon sowas wie ein Vorbild und ein Pilot, der Mut macht auf mehr in Sachsen.
2: Was im Sommer gut funktioniert, lässt sich allerdings nicht einfach auf das ganze Jahr übertragen. Wärme kann vom System im Winter zwar für einige Tage gespeichert werden, nicht aber über eine ganze Jahreszeit, wie der Geschäftsführer der Leipziger Stadtwerke Carsten Rogall erläutert.
3: Wir haben schon eine Reihe von Wärmespeichern auch in Leipzig gebaut. Insofern sind wir auch in der Lage, für einige Tage Wärme zu speichern, aber eben nicht über die ganze Saison. Das heißt, im Winter bei minus 15 Grad und grauem Himmel ist die Anlage natürlich nicht in der Produktion, sondern wird hier nur durch Warmwasser durchflossen, sodass die Anlage keinen Schaden nimmt.
2: Für die kalten Monate braucht Leipzig deshalb weitere Quellen. Genau an dieser Stelle zeigt sich, warum die Wärmewende im Fernwärmenetz nicht aus einer einzelnen Technologie besteht. Neben Solarthermie sollen deshalb auch andere Energiequellen eine Rolle spielen. Entscheidend ist laut Rosenthal, wie diese Lösungen künftig zusammenspielen und ins bestehende Netz eingebunden werden können.
4: Also neben dieser Solarthermieanlage wird es vor allen Dingen Abwärme aus Leuna geben. Dort ist der Spatenstich gesetzt. Und dann planen wir im weiteren Ausbau Großwärmepumpen, insbesondere im Klärwerk Rosenthal, wo wir auch die Temperatur des Abwassers nutzen wollen, um dort am Ende Warmwasser zu erzeugen, um das ins Fernwärmenetz einzuspeisen. Also da gibt es diverse Überlegungen. Am Ende des Tages ist es dann auch das Verbrennen von grünem Wasserstoff am Heizkraftwerk Süd.
2: Für Leipzig heißt das, die Wärmewende entsteht nicht nur durch eine große Maßnahme. Sie besteht aus mehreren Bausteinen, die zusammen ein neues Versorgungssystem bilden sollen. Gleichzeitig bleibt der Umbau eine Frage der Finanzierung. Nach Angaben der Leipziger Gruppe liegt die Investition für die Anlage im hohen zweistelligen Millionenbereich. Etwas mehr als 30% davon werden gefördert. Die Anlage in Lausen-Grünau wird Leipzig nicht allein mit Wärme versorgen, aber sie zeigt, wo der Umbau konkret wird: im Fernwärmenetz, bei neuen Energiequellen und bei der Frage, wie klimaneutrale Wärme in einer wachsenden Stadt bezahlbar organisiert werden kann.

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2: Wenige Kilometer von hier entfernt kämpfen Unternehmen um ihr Überleben. Und diese Situation haben wir aber eben auch in anderen Ländern in Europa. Und deswegen müssen wir uns gemeinsam Strategien überlegen, wie wir da aus dieser Krise wieder rauskommen.
3: In einer Zeit, in der globale Märkte immer unsicherer werden, Energiepreise steigen und geopolitische Spannungen Lieferketten verändern, stehen viele mittelständische Unternehmen in Sachsen unter Druck. Wie kann eine verstärkte Zusammenarbeit innerhalb Europas eine Lösung auf diese Probleme werden? Genau darum geht es beim deutsch-französischen Wirtschaftskongress in Leipzig. In den nächsten 2 Tagen soll dort die Zusammenarbeit zwischen Mitteldeutschland und Frankreich weiter vertieft werden, so auch Fabian Magel, Geschäftsführer der Industrie- und Handelskammer zu Leipzig. Dadurch, dass mittelständische Unternehmen im Gegensatz zu Großkonzernen oftmals keine eigene Auslandsabteilung haben, sei der persönliche Austausch umso wichtiger, erklärt auch Gastgeber Dr. Harald Langenfeld, der auch Präsident des deutsch-französischen Wirtschaftsclubs ist.
4: Wir befördern die Zusammenarbeit. Aber dafür müssen die Leute sich kennenlernen. Menschen müssen sich kennenlernen, sie müssen sich vertrauen. Und aus dem Vertrauen kann dann auch gemeinsames Wirtschaften, Investieren und andere Dinge entstehen. Und das ist das, was wir für den Mittelstand hier in der Region bewirken wollen.
3: Frankreich ist bereits jetzt ein wichtiger Partner für Sachsen. 2025 lagen Sachsens Exporte nach Frankreich bei rund 2,9 Milliarden Euro. Hinter dieser Zahl stecken nicht nur Großkonzerne, sondern auch viele kleinere und mittlere Kooperationen. Gerade für Unternehmen aus Leipzig, Nordsachsen und der mitteldeutschen Chemie- und Industrieregion kann dieser Austausch neue Türen öffnen. Besonders dort, wo beide Seiten vor ähnlichen Herausforderungen stehen, so Dr. Langenfeld.
4: Wir haben viele französische Unternehmen, die hier ansässig sind. Nehmen wir Total Energies, nehmen wir Veolia und andere. Und gerade diese Themen Dekarbonisierung der Industrie und erneuerbare Energien, Wasserstoff zum Beispiel, sind Themen, die uns sowohl hier in der Region als auch in Frankreich, in Occitanien zum Beispiel, sehr, sehr intensiv beschäftigen. Es gibt dort auch komplementäre Unternehmen und wir arbeiten daran, diese Kooperation zu vertiefen.
3: Dass die internationale Zusammenarbeit nicht nur als Ziel formuliert wird, sondern bereits stattfindet, zeigt sich an konkreten Projekten. Ein Beispiel kommt dabei aus Dresden. Das Unternehmen Sunfire stellt Wasserstoffreaktoren her.
5: Um Wasserstoff industriell nutzen zu können. Und ohne auch die Zusammenarbeit mit französischen Unternehmen wäre sozusagen das auch so nicht möglich gewesen.
3: Sagt Andi Jans, der in der sächsischen Staatskanzlei die Abteilung Europa und internationale Beziehungen leitet. Der Wirtschaftskongress fällt in eine Zeit, in der Europa wirtschaftlich unter Druck steht. Magel sieht deshalb Chancen, voneinander zu lernen.
2: Wir können ganz viel von den Franzosen, glaube ich, lernen in puncto exekutivische Strukturen in Krisenzeiten. Die deutsche Struktur ist sehr, sehr systemisch und sehr, sehr gut strukturiert. Ich glaube, da haben wir gewisse Vorteile in normalen Zeiten. Aber gerade jetzt in der Krise, da können wir von den Franzosen, die dann wirklich in bestimmten Krisensituationen dann auch sich gemeinsam in eine Richtung entscheiden und das dann auch umsetzen, da können wir eine ganze Menge von lernen. Aber das betrifft eben nicht nur die Unternehmen, sondern das geht nur, wenn Unternehmen und Politik auch zusammenarbeiten. Und das wollen wir tun.
3: Für Magel wäre das beste Ergebnis, wenn aus diesen Gesprächen auch echte Projekte werden. In einer Zeit, in der viele Märkte unsicherer werden, könnte genau diese regionale Zusammenarbeit ein wichtiger Standortfaktor werden.

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8: Die Frühjahrskonferenz der Innenminister in Hamburg hat eine hitzige Debatte über die Sicherheit bei Fußballspielen ausgelöst. Sachsens Innenminister Armin Schuster hat betont, dass ein Mustersicherheitskonzept für Stadien notwendig sei. Laut Schuster sollen personalisierte Tickets helfen, Stadionverbote besser durchzusetzen. Der Deutsche Fußballbund und die Deutsche Fußballliga haben bereits Schritte unternommen, um eine zentrale Stelle für Stadionverbote zu etablieren. Pilotprojekte mit personalisierten Tickets sind geplant, um die Sicherheit weiter zu erhöhen. In Sachsen haben sich die Rettungseinsätze an Seen im letzten Jahr verdoppelt. Nach Angaben der DRK Wasserwacht gab es 1.769 Einsätze, vor allem für Schwimmer und Wassersportler. Die meisten Badestellen sind unbewacht, was oft Baden auf eigene Gefahr bedeutet. Ein Sprecher der DRK Wasserwacht erklärte, dass viele Rettungsdienste ehrenamtlich arbeiten und finanzielle Unterstützung durch Spenden benötigen. Heute wird es in Sachsen heiß und schwül mit Temperaturen über 30 Grad Celsius. Der Deutsche Wetterdienst prognostiziert Höchstwerte von bis zu 31 Grad in Leipzig und 30 Grad im Dresdner Elbtal. Diese Hitze wird von schwülheißer Luft aus dem Südwesten verursacht. Auch nachts bleibt es warm mit Temperaturen zwischen 18 und 20 Grad. Für Freitag wird noch heißeres Wetter mit Gewittergefahr erwartet.

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1: 1953 haben wir einen Hoheneck-Hungerstreik gemacht.
2: 73. Jahrestag des Volksaufstandes in der DDR. Zeitzeugen und Schüler erinnern an den 17. Juni 1953.
3: Ich bin diesen Menschen dankbar und ich werde ihnen auf jeden Fall gedenken.
2: Es war der Ruf nach besseren Arbeitsbedingungen, freien Wahlen und auch nach der Wiedervereinigung Deutschlands, der 1953 mindestens 55 Menschen das Leben kostete und für mehr als 10.000 Bürgerinnen und Bürger der DDR hinter Gittern endete. Der Volksaufstand vom 17. Juni 1953, der von der sowjetischen Besatzungsmacht mit Panzern niedergeschlagen wurde, jährt sich in diesem Jahr zum 73. Mal. In Chemnitz gedachte man am Mittwoch der Ereignisse am Lern- und Gedenkort Kassberg. Zu den Gästen zählte auch Oberbürgermeister Sven Schulze. Dass an den Aufstand und seine Folgen erinnert werde, sei schon deshalb wichtig, weil die friedliche Revolution von 1989 in engem Zusammenhang mit dem Mut der Frauen und Männer vom 17. Juli 1953 stehe. Sie hätten damit auch Einfluss darauf gehabt, welche Rechte und Freiheiten wir heute besitzen.
4: Es ist wichtig, dass Menschen damals Mut gezeigt haben, für ihre Rechte auf die Straße zu gehen, was für uns manchmal heute selbstverständlich ist. Damals war es das nicht. Und irgendwie war es auch ein Vorläufer der friedlichen Revolution von 1989. Und darum komme ich jedes Jahr auch sehr gerne zu diesem Gedenktag, weil es darum geht, wie wir heute leben können. Und dank der Männer und Frauen vom 17. Juni ist das möglich.
2: Unter den Gästen der Gedenkstunde waren auch zahlreiche Schülerinnen und Schüler aus Chemnitz. Darunter Tim Kinder vom Karl-Schmidt-Rottloff-Gymnasium. Seine Generation habe die DDR zwar nicht mehr selbst erlebt, Bezüge zur Geschichte und damit einen Zugang zum Thema gäbe es dennoch, zum einen über die Familie, zum anderen durch Schulprojekte und Exkursionen zu Orten wie dem Lern- und Gedenkort Kassberg.
3: Ja, einerseits Eltern und Großeltern haben selber noch in dieser DDR gelebt und insbesondere auch hier, um für meine Schule zu sprechen. Wir stehen exakt neben dem Kassberg-Gefängnis. Wir sind regelmäßig hier, haben auch regelmäßig Führungen durch die Stadt auch mit Zeitzeugen unternommen. Also diese Geschichte scheint zwar auf den ersten Blick entfernt zu sein, aber ist am Ende doch näher, als man vielleicht auf den ersten Blick vermuten mag.
2: Außerdem habe der Einsatz der mutigen Frauen und Männer von damals dazu beigetragen, dass Tim Kinder und seine Generation heute in Freiheit und Demokratie leben können.
3: Einerseits muss ich sagen, dass ich für all diese Menschen meinen tiefsten Respekt und auch tiefste Dankbarkeit empfinde. Letztendlich ist es deren Opfer, die sie gebracht haben, die mir es heute ermöglichen, in dieser Demokratie zu erleben. Ich werde mir kein Urteil darüber erlauben, wie es war, in dieser Diktatur zu leben, weil ich selber diese Zeit nicht miterlebt habe. Aber ich bin diesen Menschen dankbar und ich werde ihnen auf jeden Fall gedenken.
2: Worte, die auch Annemarie Krause bewegten. Die 95-jährige Zeitzeugin war 1948 zu 25 Jahren Haft verurteilt worden. 1953 beteiligte sie sich als Insassin des Frauengefängnisses Hoheneck mit einem Hungerstreik am Aufstand. Was damals geschehen sei, dürfe nicht in Vergessenheit geraten und müsse auch künftig offen benannt werden.
1: Also ich finde, das war sehr schön und sehr rührend alles hier. Und dass man das in der Öffentlichkeit immer wieder erzählt, was hier sich abgespielt hat.
2: Für Oberbürgermeister Sven Schulze sind Zeitzeugen wie Annemarie Krause ein unverzichtbarer Teil der Erinnerungskultur. Ihre persönlichen Schilderungen machten Geschichte greifbar und ermöglichten gerade jungen Menschen einen direkten Zugang zu den Ereignissen von damals.
4: Noch gibt es diese Zeitzeugen und die können erzählen, was damals passiert ist und welche Lehren daraus gezogen worden sind. Und vielleicht hilft es der heutigen Generation auch Lehren zu ziehen für das, was vorhin liegt. Denn sie werden auch mal Verantwortung tragen, mal Entscheidungen treffen müssen. Und da ist es gut, wenn man da eine Referenz hat. Und darum ist dieser Austausch sehr, sehr wichtig.
2: Die Gedenkveranstaltung in Chemnitz erinnert in diesem Zusammenhang nicht nur an die Opfer und den Mut der Menschen von damals, sondern auch daran, dass Freiheit, Demokratie und Mitbestimmung keine Selbstverständlichkeit sind.

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2: Ich bin froh, dass ich in der Zeit aufwachsen kann und nicht in so einer Zeit wie in der DDR groß geworden bin.
3: Am 17. Juni wird in Deutschland an den Volksaufstand von 1953 in der DDR erinnert. Ein Datum, das bis heute eng mit Fragen von Freiheit, Protest und staatlicher Gewalt verbunden ist. In der Gedenkstätte Bautzner Straße in Dresden setzen sich Schülerinnen und Schüler zur Jugendfreiheitskonferenz genau mit diesen Themen auseinander. Ein Teilnehmer beschreibt seine Eindrücke aus den Workshops.
2: Ich war jetzt bei einem Workshop dabei, wo wir hier durchs Kellergefängnis der ehemaligen Sowjetunion gegangen sind und fand das wirklich sehr, sehr eindrucksvoll, das einfach mal live zu erleben und auch so mit den Informationen von Zeitzeugen, was wir über den Audioguide erfahren haben.
3: Die Gedenkstätte war früher ein Untersuchungsgefängnis der Staatssicherheit. Heute ist sie ein Lern- und Erinnerungsort, der politische Geschichte unmittelbar erfahrbar machen soll. Auch Kultusminister Konrad Clemens begleitet die Jugendfreiheitskonferenz und betont die Bedeutung solcher Orte für die politische Bildung.
4: Wir vermitteln natürlich auch Geschichte und politische Geschichte in der Schule, im Unterricht, aus Büchern oder über die Lehrerinnen und Lehrer. Aber es ist natürlich nochmal was ganz Besonderes, wenn man an einem Ort ist, wo diese Geschichte sich tatsächlich gezeigt hat. Schrecklich hier natürlich in einem Gefängnis und mit Stasi-Verhörzimmern. Und das hat natürlich nochmal einen besonderen Effekt, auch zu sehen, dass das tatsächlich passiert. Und hier ist es tatsächlich passiert, in meiner unmittelbaren Nähe hier auch in Dresden. Und das wollen wir den Schülerinnen und Schülern zeigen und vermitteln, dass so etwas nie wieder passieren darf.
3: In der Diskussion spricht auch ein Zeitzeuge. Gunter Weisgerber hat die Entwicklungen in der DDR und die Zeit der friedlichen Revolution selbst miterlebt.
5: Wichtig ist, dass der Mensch gesichert leben kann, wohnen kann, arbeiten kann, sein Leben verwirklichen kann, dass er seine Existenz sichern kann. Aber das alles ist nicht viel wert, wenn der Mensch nicht frei ist. Wenn er Angst hat, seine Meinung zu sagen. Meinungsfreiheit darf nicht eingeschränkt werden. Wir müssen damit leben, dass die politischen Meinungen unterschiedlich sind. Wer Meinungen verbieten will oder Parteien verbieten will, geht den völlig falschen Weg. Wir müssen es uns erlauben, die Meinungen anderer auszuhalten. Das gehört zur Freiheit.
3: Der Blick auf Freiheit wird für die Teilnehmer auch zur Frage nach den eigenen Möglichkeiten im Leben.
2: Für mich bedeutet Freiheit, dass man einfach selbst entscheiden kann, welchen beruflichen Weg geht man, wie möchte man sich weiterentwickeln. Und ich denke, das haben wir in der heutigen Zeit viel, viel besser geregelt, als es damals war. Und ich bin froh, dass ich in der Zeit aufwachsen kann und nicht in so einer Zeit wie in der DDR groß geworden bin.
3: Für die Schülerinnen und Schüler entsteht der Zugang zur Geschichte nicht nur über Informationen, sondern über das eigene Erleben vor Ort.
4: Ich habe schon gesehen, dass die Schülerinnen und Schüler dabei waren. Die kommen ja aus ganz verschiedenen Schulen. Das bringt auch ein bisschen zusammen. Und dann gibt es Kunstprojekte, es gibt Rollenspiele. Und man merkt, dass man sich ein bisschen hineinversetzt in die Lage auch von den Menschen, die damals in der DDR gelebt haben und die eben die Freiheit nicht hatten, die wir heute haben.
3: Der Tag richtet den Blick unter anderem auf die Lebensrealität in einer Diktatur. Dabei spielen vor allem Unsicherheit und fehlende Rechtssicherheit eine zentrale Rolle.
5: In der Diktatur ist das Problem, es kann sein, dass mich jemand greift, dass mich jemand bestraft, mir nicht sagt, warum ich bestraft werde. Es kann auch sein, dass ich davonkomme. Dieses Unwägbare in einer Diktatur, wird es gefährlich, was ich sage, wird es gefährlich, was ich tue, oder komme ich davon? Belauscht mich jemand, verrät mich jemand aus dem Freundeskreis. Damit ist das Universum in der Diktatur schon ein Stück beschrieben, wie ich das jetzt gesagt habe. Das ist verheerend in einer Gesellschaft.
3: Am Ende bleibt bei vielen Jugendlichen die Frage, wie selbstverständlich Freiheit heute tatsächlich ist.
2: Ich finde es halt schon krass, dass die Leute auch früher, trotz der ganzen Umstände drumherum, so gut zusammengehalten haben. Es war ja wirklich eigentlich gefühlt aussichtslos für diese Menschen. Sie hatten ja nichts drumherum erfahren, wurden ja komplett politisch ferngehalten, dass die halt nichts draußen mitbekommen haben und trotzdem immer wieder Mut zu fassen, weiterzumachen, um irgendwann mal wieder rauszukommen.
3: Die Jugendfreiheitskonferenz verbindet historische Erfahrungen mit aktuellen Fragen an Demokratie und Freiheit. Am Erinnerungsort Bautzner Straße wird Geschichte dabei nicht nur erklärt, sondern unmittelbar erlebbar gemacht.

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2: Nächster Halt, Campus Festival. Während andere Festivalbesucher erst auf dem Gelände feiern, beginnt die Party in Chemnitz bereits auf dem Weg dorthin. Auf der Linie C14 zwischen Chemnitz und Mittweida verwandelt sich eine reguläre Citybahn in einen rollenden Dancefloor. DJs legen zwischen den Fahrgästen auf, Studenten tanzen in den Waggons und die Vorfreude auf das Campus Festival steigt mit jedem Streckenkilometer. Die sogenannte Festivalbahn ist mittlerweile fester Bestandteil des größten Campus Festivals der Region. Entstanden ist die Idee aus einer Zusammenarbeit zwischen den Organisatoren des Festivals und der Citybahn Chemnitz, wie Falk Ester erklärt.
3: Die Studenten aus Mittweida sind auf uns zugekommen und haben gefragt, ey, könnt ihr uns denn nicht mal helfen, unser Festival, was ja weit und breit einzigartig ist, auch in Chemnitz etwas zu promoten. Nun sind wir nicht zum Promoten da als Citybahn, aber haben gesagt, na gut, machen wir eine Festivalbahn draus, wo also auch DJs drin auflegen können.
2: Was zunächst als kreative Werbeidee gedacht war, hat sich inzwischen zu einer festen Tradition entwickelt. Bereits zum dritten Mal bringt die Festivalbahn Besucher und Musikfans gemeinsam nach Mittweida.
3: Die Studenten haben sich sehr gefreut, dass die Möglichkeit besteht. Mitfahrende, 90% sind auch begeistert davon, dass mal was los ist, mehr los ist in der Citybahn. Es gibt natürlich Vereinzelte, die sagen, wir kommen von Arbeit, wir wollen unsere Ruhe haben. Da gibt es die Kundenbetreuer an Bord, die versuchen dann, schlichten müssen sie nicht, aber die versuchen dann zu erklären, warum das mal notwendig ist. Und in aller Regel versteht es jeder dann.
2: Damit aus dem Partyzug kein Sicherheitsrisiko wird, steckt hinter der Aktion allerdings deutlich mehr Planung als auf den ersten Blick zu erkennen ist. Immerhin müssen DJ-Pult und Boxen sicher verwahrt sein.
3: Wir leben in Deutschland und wenn man in Deutschland Bahn fahren will, da hat man eigene Regeln. In der Stadt und außerhalb der Stadt sind es nochmal eigene Regeln und das musste alles von unseren Kollegen geklärt werden mit den zuständigen Behörden und Stellen auch, dass die DJs auflegen können. Muss alles fest sein, muss verschraubt sein, dass nichts in der Gegend rumfliegen kann. Und das haben die Kollegen schon viel Erfahrung drin und dieses Jahr läuft es schon besonders rund.
2: Die Stimmung kommt trotz Feierabend bei den meisten Fahrgästen gut an. Schließlich beginnt das Festivalerlebnis schon lange vor dem ersten Auftritt auf der Bühne. Für die Citybahn ist die Aktion deshalb auch mehr als nur ein Werbegag. Sie bringt unterschiedliche Menschen zusammen und macht aus einer gewöhnlichen Zugfahrt ein gemeinsames Erlebnis.
3: In dem Fall ist es verbindend, obwohl manche, ich verstehe sie, auch wenn sie von Arbeit kommen, wollen sie ein bisschen ihre Ruhe haben. Aber es gibt auch Kopfhörer, ist nicht so schlimm. Und die Citybahn, der Citylink ist relativ lang. Das dreht sich vor allen Dingen im hinteren Teil, wo die DJs auflegen. Wenn man gar nicht will, geht man nach vorne und gut ist.
2: Und so galt auf der Strecke zwischen Chemnitz und Mittweida auch in diesem Jahr. Der Weg ist längst nicht nur das Ziel, sondern bereits Teil des Festivals.

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6: Nachrichten. Die Frühjahrskonferenz der Innenminister in Hamburg hat eine hitzige Debatte über die Sicherheit bei Fußballspielen ausgelöst. Sachsens Innenminister Armin Schuster hat betont, dass ein Mustersicherheitskonzept für Stadien notwendig sei. Laut Schuster sollen personalisierte Tickets helfen, Stadionverbote besser durchzusetzen. Der Deutsche Fußballbund und die Deutsche Fußballliga haben bereits Schritte unternommen, um eine zentrale Stelle für Stadionverbote zu etablieren. Pilotprojekte mit personalisierten Tickets sind geplant, um die Sicherheit weiter zu erhöhen. In Sachsen haben sich die Rettungseinsätze an Seen im letzten Jahr verdoppelt. Nach Angaben der DRK Wasserwacht gab es 1.769 Einsätze, vor allem für Schwimmer und Wassersportler. Die meisten Badestellen sind unbewacht, was oft Baden auf eigene Gefahr bedeutet. Ein Sprecher der DRK Wasserwacht erklärte, dass viele Rettungsdienste ehrenamtlich arbeiten und finanzielle Unterstützung durch Spenden benötigen. Heute wird es in Sachsen heiß und schwül mit Temperaturen über 30 Grad Celsius. Der Deutsche Wetterdienst prognostiziert Höchstwerte von bis zu 31 Grad in Leipzig und 30 Grad im Dresdner Elbtal. Diese Hitze wird von schwülheißer Luft aus dem Südwesten verursacht. Auch nachts bleibt es warm mit Temperaturen zwischen 18 und 20 Grad. Für Freitag wird noch heißeres Wetter mit Gewittergefahr erwartet.

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1: Mega-Event heute, Kaiserwetter, wie man so schön sagt. 32.000 Leute, die ganze Stadt ist auf den Beinen, hatte ich das Gefühl. Ich bin schon durch die Innenstadt gelaufen heute. Wahnsinn, was hier im Stadion los ist. Der Einlauf, die Leute, also mega, mega schön.
2: 32.000 Menschen, 5 Kilometer durch die Dresdner Innenstadt und ein Ziel. Gemeinsam ankommen. Die Rewe Teen Challenge hat auch in diesem Jahr wieder die ganze Stadt in Bewegung gebracht. Doch für uns ging es nicht nur um die Strecke, sondern auch um ein ganz persönliches Duell.
3: Unsere Werkstudentin Valerie und ich haben uns heute schon den ganzen Tag belegt. Wer wird schneller sein? Wer wird wen überholen? Wer wird wessen Staub fressen müssen? Und jetzt habe ich sie direkt vor mir. Valerie, was denkst du, wie wird dieses Rennen zwischen uns ausgehen heute?
4: Also, wer gewinnen wird, ich bin immer noch überzeugt, dass ich gewinnen werde. Aber ich meine, solange ich dich wenigstens einmal überhole, bin ich schon happy.
3: Wie gut bist du vorbereitet auf heute und auf dieses ganz persönliche Duell mit mir?
4: Also tatsächlich bin ich gar nicht vorbereitet. Ich habe gar keine Lauferfahrung, ich habe aber mega Bock und ich bin motiviert, dich zu besiegen.
3: Große Worte, wir sehen uns im Ziel.
2: Mit Kamera und Mikrofon bewaffnet ging es also für uns an den Start. Am Dresdner Postplatz fällt der Startschuss in mehreren Wellen. Von dort führt die Strecke quer durch die Innenstadt bis ins Rudolf-Harlich-Stadion. Tausende Zuschauer, Musik und Stimmung begleiten die Läufer auf dem Weg ins Ziel. Die Strecke ist nicht nur sportliche Herausforderung, sondern auch organisatorisch anspruchsvoll. Das beschreibt auch Henry Matusch.
5: Wir mussten die Strecke ja leider ein bisschen anpassen aufgrund der Carola-Brücke. Und nichtsdestotrotz haben wir aber, glaube ich, eine sehr gute Streckenführung hinbekommen. Und dementsprechend konnten wir die Stimmung halt auch oben halten.
2: Für Rewe ist die Team Challenge längst mehr als nur ein Firmenlauf. Seit 17 Jahren wächst das Event und mit ihm die Dimension in der Stadt. Henrik Schmidt sieht aber dennoch Potenzial für Wachstum.
1: So, seit der zweiten Team Challenge ist es die Rewe Team Challenge. Das heißt, wir arbeiten seit 16 Jahren zusammen und seit 16 Jahren, ausgenommen Corona, ist das hier ein stetig wachsendes Event. Das ist irgendwann mal Kapazitätsgrenzen erreicht, definitiv, aber ich denke, hier ist noch definitiv Wachstumschance da von den Läufern. Wir sehen es ja einfach mit dem enormen Anstieg von letzten zu diesem Jahr. Und wir als Rewe sind natürlich auch mega stolz, hier Partner zu sein von so einem geilen Event.
2: Ein entscheidender Moment bleibt für viele der Zieleinlauf ins Stadion. Seit 2009 endet die Strecke im Rudolf-Harbig-Stadion und sorgt dort regelmäßig für Gänsehautmomente. Für Reinhard Schmidt, Geschäftsführer der Laufszene Events GmbH, ein großer Aspekt.
6: Ich glaube, das Stadion, das Rudolf-Harbig-Stadion, in das wir eingelaufen sind zum ersten Mal, als es noch im Bau befindlich war, das muss man wissen, 2009, ist ein ganz, ganz großer Punkt, weshalb wir so erfolgreich sind. Für die Teilnehmer zählt letztendlich hier auf den heiligen Rasen, heute hier aufs heilige Blech einzulaufen, ist trotzdem was gigantisch ist.
2: Ein Einlauf, den wir persönlich auch selbst mitnehmen konnten.
3: Zieleinlauf geschafft, 5 Kilometer fertig, Valerie nirgends in Sicht, bisschen K.O., aber hat sich gut angefühlt, nächstes Jahr auf jeden Fall wieder.
2: Am Ende des Tages sind zwar die Beine von vielen ein bisschen schwerer, aber für die Veranstalter geht die Arbeit jetzt direkt weiter.
6: Morgen geht es letztendlich schon in die Auswertung und Schlüsse ziehen fürs nächste Jahr und damit wir noch besser, gern auch noch ein Stückchen größer werden.
2: Und abschließend können wir noch sagen, im persönlichen Duell zwischen Valerie und mir haben wir uns auf ein sportliches Unentschieden geeinigt.

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1: Sachsen ist mutig, Sachsen ist historisch und Sachsen hat Zukunft.
2: So beschreibt Bundestagsabgeordneter Philipp Amthor den Freistaat Sachsen. Dem hat der Staatssekretär für Digitales und Staatsmodernisierung in der Dresdner Messe auf der Innovationskonferenz 2026 einen Besuch abgestattet. Unternehmen, Forschungseinrichtungen und Politik kamen hier zusammen, um über Sachsen als Wirtschafts- und Innovationsstandort zu sprechen.
1: Sachsen ist auch für Gesamtostdeutschland eine wirtschaftliche Lokomotive. Wenn wir sehen, die richtigen Weichenstellungen, die hier vorgenommen wurden, mit Silicon Saxony und anderem, das ist maßstabsbildend. Und maßstabsbildend nicht nur für Ostdeutschland, sondern für Gesamtdeutschland. Das ist richtig stark, was hier an Innovation und auch an neuer Wertschöpfung entsteht.
2: Wie das in der Praxis konkret aussehen kann, das sollte sich an vielen Ständen und in Gesprächen auf der IK26 zeigen. Veranstalter ist Future Sachs mit Susanne Stumpf als Geschäftsführerin.
3: Wir versuchen auf der Konferenz alle Themen rund um das Thema Innovation zusammenzubringen. Alle Schwerpunkte aus dem Bereich Forschung, Wissenschaft, aus Unternehmertum, also sprich, es sind ganz viele Mittelständler vor Ort, die besonders innovativ arbeiten, die neue Lösungen entwickelt haben. Wir haben aber auch Investoren hier, die natürlich dann in die neuen Entwicklungen investieren sollen und in die neuen Startups, die entstehen. Wir sind im letzten Jahr mit 56% Wachstum in Bezug auf Neugründungen Platz 1 in Deutschland gewesen. Das wissen ganz viele nicht und es wissen auch ganz viele nicht, dass jeder dritte in Europa produzierte Chip aus Deutschland, aus Dresden stammt. Und solche Informationen müssen wir eben raustragen und das müssen wir bekannter machen, damit andere auf uns aufmerksam werden und wir uns international besser positionieren können.
2: In der Messehalle kamen dafür ca. 2000 Teilnehmende und 200 Aussteller zusammen. Neben etablierten Unternehmen und Investoren präsentierten sich auch junge Gründerteams.
4: Hi, ich bin Simone Savione, die Co-Gründerin und Geschäftsführerin von Melio Days Medical. Und bei Melio Days entwickeln wir die erste nicht hormonelle Therapie gegen Menstruationsschmerzen.
5: Ich bin Alberto Meola, ich bin zukünftiger CEO von Clever Biotechnologies. Ich bin jetzt wissenschaftlicher Mitarbeiter bei der DBFZ. Und wir versuchen, Clever Biotech zu gründen, indem wir machen Biogasanlagen flexibel from the bottom up.
2: Wie seht ihr denn Sachsen generell als Innovationsstandort?
4: Also ich habe jetzt nicht so viel Vergleich dazu, aber grundsätzlich habe ich den Eindruck, dass wir hier sehr stark unterstützt werden, dass viel passiert, dass viel Transformation ist, viel Interesse auch einfach an Startups und an neuen Ideen.
5: Ich glaube, man kann auf jeden Fall noch besser machen, aber das ist immer, ja, wenn man dran denken muss, man kann immer besser machen. Aber ich glaube, wir sind in einem Zustand jetzt, das erlaubt, Unternehmer etwas Neues und Innovatives zu gründen.
2: Auch abseits der großen Städte wurde über Innovation gesprochen.
6: Ich bin die Julia Mittelbach. Ich bin heute hier für den Bundespeicher, Gründer-Innovationszentrum aus dem Erzgebirge. Ich glaube, der Erzgebirge hat einen schlechteren Ruf, als es tatsächlich ist, was Innovation angeht. Man denkt immer, das passiert immer, ne, alles in den Großstädten. Aber wir merken, dass es gibt so viele kluge und innovative Ideen, die dann auch zu uns kommen und wir sie vernetzen. Also ich glaube, da muss noch ein bisschen positiver drüber gesprochen werden, weil die gibt es auf jeden Fall bei uns.
2: Mit Perspektiven wie dieser sollte auf der IK26 deutlich werden, wie viele unterschiedliche Akteure an der wirtschaftlichen und technologischen Entwicklung in Sachsen beteiligt sind und wie eng Politik, Forschung und Gründungsideen dabei zusammenarbeiten.

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1: Die Frage der Wärmewende, die ist natürlich eine große Aufgabe für alle Kommunen, die sich jetzt gerade damit beschäftigen dürfen. Insofern ist es natürlich auch eine große Herausforderung. Wie schaffe ich die Dekarbonisierung gerade im Wärmebereich?
2: Ein Feld im Leipziger Westen, tausende Kollektoren. Hier steht derzeit die größte Solarthermieanlage Deutschlands.
3: Im Sommer ist das so, dass wir gerade bei solchen Tagen wie jetzt faktisch den gesamten Raumwärmebedarf, vor allen Dingen die Warmwasserbereitung, hier über diese Anlage brennstofffrei und damit auch CO2-frei erzeugen können.
2: Gerade im Sommer kann die Anlage damit einen größeren Beitrag leisten. Im Jahresdurchschnitt bleibt ihr Anteil jedoch deutlich kleiner. Welche Rolle kann Solarthermie also spielen, wenn Leipzig seine Wärmeversorgung klimaneutral umbauen will? Die Anlage steht in Lausen-Grünau am westlichen Rand von Leipzig. Betrieben wird sie von den Leipziger Stadtwerken und damit von der Leipziger Gruppe. Unterstützt wird das Projekt von der Stadt und vom Freistaat. In den kommenden Wochen soll sie vollständig ans Netz gehen. Dann wird aus dem Solarfeld ein neuer Wärmeerzeuger für Leipzig und ein weiterer Baustein beim Umbau der Fernwärme. Damit aus der Sonnenwärme Fernwärme wird, reicht ein großes Feld allein jedoch nicht aus. Die Anlage muss dort entstehen, wo sie sinnvoll an das bestehende Netz angeschlossen werden kann, wie der Geschäftsführer der Leipziger Gruppe Carsten Rogall erklärt.
3: Hier besteht eine große Fernwärmetransporttrasse direkt am Rande dieses Grundstückes. Und deswegen ist es umso wichtiger, solche Grundstücke, die hier vorher einer intensiven landwirtschaftlichen Nutzung zugeführt waren, dann am Ende auch langfristig eben für die Energieproduktion zu nutzen.
2: Solarthermie erzeugt keinen Strom, sondern Wärme. In Lausen-Grünau kommen Vakuumröhrenkollektoren zum Einsatz. Sie nehmen Sonnenstrahlung auf und übertragen die Wärme auf das Fernwärmesystem. Im Jahresdurchschnitt liefert die Anlage nach Angaben der Stadtwerke aber rund 2% der Leipziger Fernwärme. Ihr eigentlicher Effekt zeigt sich im Sommer, wie der Geschäftsführer der Leipziger Gruppe Carsten Rogall erläutert.
3: Im Sommer ist das so, dass wir gerade bei solchen Tagen wie jetzt faktisch den gesamten Raumwärmebedarf, vor allen Dingen die Warmwasserbereitung, hier über diese Anlage brennstofffrei und damit auch CO2-frei erzeugen können.
2: Im Jahresdurchschnitt fällt der Beitrag der Anlage deutlich kleiner aus. Für Leipzig könnte sie trotzdem relevant werden, weil die Fernwärme künftig eine größere Rolle bei der Wärmeversorgung spielen soll. Viele Gebäude können laut der Stadt darüber zentral versorgt werden. Für einzelne Hauseigentümer kann das bedeuten, dass sie nicht selbst in eine komplett neue Heiztechnik investieren müssen, wie Heiko Rosenthal, Umwelt- und Klimabürgermeister der Stadt Leipzig, erklärt.
4: Die Fernwärme ist ja in Leipzig mit über 30% schon in der Erde. Und es ist am wirtschaftlichsten und auch am effizientesten, wenn wir dieses Fernwärmenetz weiter ausbauen. Geplant sind bis zu 60% am Ende des Tages.
2: Die neue Solarthermieanlage fügt sich damit in eine Strategie ein, die über diesen Standort hinausgeht. Es geht laut der Stadt um ein Fernwärmenetz, das in den kommenden Jahren wachsen und schrittweise unabhängiger von fossilen Energieträgern werden soll. Auch für den Freistaat ist das Projekt deshalb mehr als ein einzelner Standort. Staatssekretär im Sächsischen Wirtschafts- und Energieministerium Sebastian Scheel sieht in der Anlage deshalb ein Beispiel dafür, wie kommunale Wärmeversorgung künftig umgebaut werden kann.
1: Insofern bin ich sehr stolz und dankbar und kann die Kollegen in Leipzig, vor allem die Stadtwerke, beglückwünschen, dass es ihnen gelungen ist, hier einen wesentlichen Beitrag in Form dieser Solarthermieanlage und dann auch noch die größte Deutschlands hier in die Landschaft zu stellen, was natürlich auch bedeutet, dass da auch ein wesentlicher Beitrag für die Wärmeversorgung in Leipzig dann auch gesichert wird. Und das ist meines Erachtens schon sowas wie ein Vorbild und ein Pilot, der Mut macht auf mehr in Sachsen.
2: Was im Sommer gut funktioniert, lässt sich allerdings nicht einfach auf das ganze Jahr übertragen. Wärme kann vom System im Winter zwar für einige Tage gespeichert werden, nicht aber über eine ganze Jahreszeit, wie der Geschäftsführer der Leipziger Stadtwerke Carsten Rogall erläutert.
3: Wir haben schon eine Reihe von Wärmespeichern auch in Leipzig gebaut. Insofern sind wir auch in der Lage, für einige Tage Wärme zu speichern, aber eben nicht über die ganze Saison. Das heißt, im Winter bei minus 15 Grad und grauem Himmel ist die Anlage natürlich nicht in der Produktion, sondern wird hier nur durch warm Wasser durchflossen, sodass die Anlage keinen Schaden nimmt.
2: Für die kalten Monate braucht Leipzig deshalb weitere Quellen. Genau an dieser Stelle zeigt sich, warum die Wärmewende im Fernwärmenetz nicht aus einer einzelnen Technologie besteht. Neben Solarthermie sollen deshalb auch andere Energiequellen eine Rolle spielen. Entscheidend ist laut Rosenthal, wie diese Lösungen künftig zusammenspielen und ins bestehende Netz eingebunden werden können.
4: Also neben dieser Solarthermieanlage wird es vor allen Dingen Abwärme aus Leuna geben. Dort ist der Spatenstich gesetzt. Und dann planen wir im weiteren Ausbau Großwärmepumpen, insbesondere im Klärwerk Rosenthal, wo wir auch die Temperatur des Abwassers nutzen wollen, um dort am Ende Warmwasser zu erzeugen, um das ins Fernwärmenetz einzuspeisen. Also gibt es diverse Überlegungen. Am Ende des Tages ist es dann auch das Verbrennen von grünem Wasserstoff am Heizkraftwerk Süd.
2: Für Leipzig heißt das, die Wärmewende entsteht nicht nur durch eine große Maßnahme. Sie besteht aus mehreren Bausteinen, die zusammen ein neues Versorgungssystem bilden sollen. Gleichzeitig bleibt der Umbau eine Frage der Finanzierung. Nach Angaben der Leipziger Gruppe liegt die Investition für die Anlage im hohen zweistelligen Millionenbereich. Etwas mehr als 30% davon werden gefördert. Die Anlage in Lausen-Grünau wird Leipzig nicht allein mit Wärme versorgen, aber sie zeigt, wo der Umbau konkret wird: im Fernwärmenetz, bei neuen Energiequellen und bei der Frage, wie klimaneutrale Wärme in einer wachsenden Stadt bezahlbar organisiert werden kann.

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9: Nachrichten. Die Frühjahrskonferenz der Innenminister in Hamburg hat eine hitzige Debatte über die Sicherheit bei Fußballspielen ausgelöst. Sachsens Innenminister Armin Schuster hat betont, dass ein Mustersicherheitskonzept für Stadien notwendig sei. Laut Schuster sollen personalisierte Tickets helfen, Stadionverbote besser durchzusetzen. Der Deutsche Fußballbund und die Deutsche Fußballliga haben bereits Schritte unternommen, um eine zentrale Stelle für Stadionverbote zu etablieren. Pilotprojekte mit personalisierten Tickets sind geplant, um die Sicherheit weiter zu erhöhen. In Sachsen haben sich die Rettungseinsätze an Seen im letzten Jahr verdoppelt. Nach Angaben der DRK Wasserwacht gab es 1.769 Einsätze, vor allem für Schwimmer und Wassersportler. Die meisten Badestellen sind unbewacht, was oft Baden auf eigene Gefahr bedeutet. Ein Sprecher der DRK Wasserwacht erklärte, dass viele Rettungsdienste ehrenamtlich arbeiten und finanzielle Unterstützung durch Spenden benötigen. Heute wird es in Sachsen heiß und schwül mit Temperaturen über 30 Grad Celsius. Der Deutsche Wetterdienst prognostiziert Höchstwerte von bis zu 31 Grad in Leipzig und 30 Grad im Dresdner Elbtal. Diese Hitze wird von schwülheißer Luft aus dem Südwesten verursacht. Auch nachts bleibt es warm mit Temperaturen zwischen 18 und 20 Grad. Für Freitag wird noch heißeres Wetter mit Gewittergefahr erwartet.

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1: Die Frage der Wärmewende, die ist natürlich eine große Aufgabe für alle Kommunen, die sich jetzt gerade damit beschäftigen dürfen. Insofern ist es natürlich auch eine große Herausforderung. Wie schaffe ich die Dekarbonisierung gerade im Wärmebereich?
2: Ein Feld im Leipziger Westen, tausende Kollektoren. Hier steht derzeit die größte Solarthermieanlage Deutschlands.
3: Im Sommer ist das so, dass wir gerade bei solchen Tagen wie jetzt faktisch den gesamten Raumwärmebedarf, vor allen Dingen die Warmwasserbereitung, hier über diese Anlage brennstofffrei und damit auch CO2-frei erzeugen können.
2: Gerade im Sommer kann die Anlage damit einen größeren Beitrag leisten. Im Jahresdurchschnitt bleibt ihr Anteil jedoch deutlich kleiner. Welche Rolle kann Solarthermie also spielen, wenn Leipzig seine Wärmeversorgung klimaneutral umbauen will? Die Anlage steht in Lausengrünau am westlichen Rand von Leipzig. Betrieben wird sie von den Leipziger Stadtwerken und damit von der Leipziger Gruppe. Unterstützt wird das Projekt von der Stadt und vom Freistaat. In den kommenden Wochen soll sie vollständig ans Netz gehen. Dann wird aus dem Solarfeld ein neuer Wärmeerzeuger für Leipzig und ein weiterer Baustein beim Umbau der Fernwärme. Damit aus der Sonnenwärme Fernwärme wird, reicht ein großes Feld allein jedoch nicht aus. Die Anlage muss dort entstehen, wo sie sinnvoll an das bestehende Netz angeschlossen werden kann, wie der Geschäftsführer der Leipziger Gruppe Carsten Rogall erklärt.
3: Hier besteht eine große Fernwärmetransporttrasse direkt am Rande dieses Grundstückes. Und deswegen ist es umso wichtiger, solche Grundstücke, die hier vorher einer intensiven landwirtschaftlichen Nutzung zugeführt waren, dann am Ende auch langfristig eben für die Energieproduktion zu nutzen.
2: Solarthermie erzeugt keinen Strom, sondern Wärme. In Lausengrünau kommen Vakuumröhrenkollektoren zum Einsatz. Sie nehmen Sonnenstrahlung auf und übertragen die Wärme auf das Fernwärmesystem. Im Jahresdurchschnitt liefert die Anlage nach Angaben der Stadtwerke aber rund 2% der Leipziger Fernwärme. Ihr eigentlicher Effekt zeigt sich im Sommer, wie der Geschäftsführer der Leipziger Gruppe Carsten Rogall erläutert.
3: Im Sommer ist das so, dass wir gerade bei solchen Tagen wie jetzt faktisch den gesamten Raumwärmebedarf, vor allen Dingen die Warmwasserbereitung, hier über diese Anlage brennstofffrei und damit auch CO2-frei erzeugen können.
2: Im Jahresdurchschnitt fällt der Beitrag der Anlage deutlich kleiner aus. Für Leipzig könnte sie trotzdem relevant werden, weil die Fernwärme künftig eine größere Rolle bei der Wärmeversorgung spielen soll. Viele Gebäude können laut der Stadt darüber zentral versorgt werden. Für einzelne Hauseigentümer kann das bedeuten, dass sie nicht selbst in eine komplett neue Heiztechnik investieren müssen, wie Heiko Rosenthal, Umwelt- und Klimabürgermeister der Stadt Leipzig, erklärt.
4: Die Fernwärme ist ja in Leipzig mit über 30% schon in der Erde. Und es ist am wirtschaftlichsten und auch am effizientesten, wenn wir dieses Fernwärmenetz weiter ausbauen. Geplant sind bis zu 60% am Ende des Tages.
2: Die neue Solarthermieanlage fügt sich damit in eine Strategie ein, die über diesen Standort hinausgeht. Es geht laut der Stadt um ein Fernwärmenetz, das in den kommenden Jahren wachsen und schrittweise unabhängiger von fossilen Energieträgern werden soll. Auch für den Freistaat ist das Projekt deshalb mehr als ein einzelner Standort. Staatssekretär im Sächsischen Wirtschafts- und Energieministerium Sebastian Scheel sieht in der Anlage deshalb ein Beispiel dafür, wie kommunale Wärmeversorgung künftig umgebaut werden kann.
1: Insofern bin ich sehr stolz und dankbar und kann die Kollegen in Leipzig, vor allem die Stadtwerke, beglückwünschen, dass es ihnen gelungen ist, hier einen wesentlichen Beitrag in Form dieser Solarthermieanlage und dann auch noch die größte Deutschlands hier in die Landschaft zu stellen, was natürlich auch bedeutet, dass da auch ein wesentlicher Beitrag für die Wärmeversorgung in Leipzig dann auch gesichert wird. Und das ist meines Erachtens schon sowas wie ein Vorbild und ein Pilot, der Mut macht auf mehr in Sachsen.
2: Was im Sommer gut funktioniert, lässt sich allerdings nicht einfach auf das ganze Jahr übertragen. Wärme kann vom System im Winter zwar für einige Tage gespeichert werden, nicht aber über eine ganze Jahreszeit, wie der Geschäftsführer der Leipziger Stadtwerke Carsten Rogall erläutert.
3: Wir haben schon eine Reihe von Wärmespeichern auch in Leipzig gebaut. Insofern sind wir auch in der Lage, für einige Tage Wärme zu speichern, aber eben nicht über die ganze Saison. Das heißt, im Winter bei minus 15 Grad und grauem Himmel ist die Anlage natürlich nicht in der Produktion, sondern wird hier nur durch Warmwasser durchflossen, sodass die Anlage keinen Schaden nimmt.
2: Für die kalten Monate braucht Leipzig deshalb weitere Quellen. Genau an dieser Stelle zeigt sich, warum die Wärmewende im Fernwärmenetz nicht aus einer einzelnen Technologie besteht. Neben Solarthermie sollen deshalb auch andere Energiequellen eine Rolle spielen. Entscheidend ist laut Rosenthal, wie diese Lösungen künftig zusammenspielen und ins bestehende Netz eingebunden werden können.
4: Also neben dieser Solarthermieanlage wird es vor allen Dingen Abwärme aus Leuna geben. Dort ist der Spatenstich gesetzt. Und dann planen wir im weiteren Ausbau Großwärmepumpen, insbesondere im Klärwerk Rosenthal, wo wir auch die Temperatur des Abwassers nutzen wollen, um dort am Ende Warmwasser zu erzeugen, um das ins Fernwärmenetz einzuspeisen. Also da gibt es diverse Überlegungen. Am Ende des Tages ist es dann auch das Verbrennen von grünem Wasserstoff am Heizkraftwerk Süd.
2: Für Leipzig heißt das, die Wärmewende entsteht nicht nur durch eine große Maßnahme. Sie besteht aus mehreren Bausteinen, die zusammen ein neues Versorgungssystem bilden sollen. Gleichzeitig bleibt der Umbau eine Frage der Finanzierung. Nach Angaben der Leipziger Gruppe liegt die Investition für die Anlage im hohen zweistelligen Millionenbereich. Etwas mehr als 30% davon werden gefördert. Die Anlage in Lausen-Grünau wird Leipzig nicht allein mit Wärme versorgen, aber sie zeigt, wo der Umbau konkret wird: im Fernwärmenetz, bei neuen Energiequellen und bei der Frage, wie klimaneutrale Wärme in einer wachsenden Stadt bezahlbar organisiert werden kann.

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2: Die Frage der Wärmewende, die ist natürlich eine große Aufgabe für alle Kommunen, die sich jetzt gerade damit beschäftigen dürfen. Insofern ist es natürlich auch eine große Herausforderung. Wie schaffe ich die Dekarbonisierung gerade im Wärmebereich?
3: Ein Feld im Leipziger Westen, tausende Kollektoren. Hier steht derzeit die größte Solarthermieanlage Deutschlands.
4: Im Sommer ist das so, dass wir gerade bei solchen Tagen wie jetzt faktisch den gesamten Raumwärmebedarf, vor allen Dingen die Warmwasserbereitung, hier über diese Anlage brennstofffrei und damit auch CO2-frei erzeugen können.
3: Gerade im Sommer kann die Anlage damit einen größeren Beitrag leisten. Im Jahresdurchschnitt bleibt ihr Anteil jedoch deutlich kleiner. Welche Rolle kann Solarthermie also spielen, wenn Leipzig seine Wärmeversorgung klimaneutral umbauen will? Die Anlage steht in Lausengrünau am westlichen Rand von Leipzig. Betrieben wird sie von den Leipziger Stadtwerken und damit von der Leipziger Gruppe. Unterstützt wird das Projekt von der Stadt und vom Freistaat. In den kommenden Wochen soll sie vollständig ans Netz gehen. Dann wird aus dem Solarfeld ein neuer Wärmeerzeuger für Leipzig und ein weiterer Baustein beim Umbau der Fernwärme. Damit aus der Sonnenwärme Fernwärme wird, reicht ein großes Feld allein jedoch nicht aus. Die Anlage muss dort entstehen, wo sie sinnvoll an das bestehende Netz angeschlossen werden kann, wie der Geschäftsführer der Leipziger Gruppe Carsten Rogall erklärt.
4: Hier besteht eine große Fernwärmetransporttrasse direkt am Rande dieses Grundstückes. Und deswegen ist es umso wichtiger, solche Grundstücke, die hier vorher einer intensiven landwirtschaftlichen Nutzung zugeführt waren, dann am Ende auch langfristig eben für die Energieproduktion zu nutzen.
3: Solarthermie erzeugt keinen Strom, sondern Wärme. In Lausengrünau kommen Vakuumröhrenkollektoren zum Einsatz. Sie nehmen Sonnenstrahlung auf und übertragen die Wärme auf das Fernwärmesystem. Im Jahresdurchschnitt liefert die Anlage nach Angaben der Stadtwerke aber rund 2% der Leipziger Fernwärme. Ihr eigentlicher Effekt zeigt sich im Sommer, wie der Geschäftsführer der Leipziger Gruppe Carsten Rogall erläutert.
4: Im Sommer ist das so, dass wir gerade bei solchen Tagen wie jetzt faktisch den gesamten Raumwärmebedarf, vor allen Dingen die Warmwasserbereitung, hier über diese Anlage brennstofffrei und damit auch CO2-frei erzeugen können.
3: Im Jahresdurchschnitt fällt der Beitrag der Anlage deutlich kleiner aus. Für Leipzig könnte sie trotzdem relevant werden, weil die Fernwärme künftig eine größere Rolle bei der Wärmeversorgung spielen soll. Viele Gebäude können laut der Stadt darüber zentral versorgt werden. Für einzelne Hauseigentümer kann das bedeuten, dass sie nicht selbst in eine komplett neue Heiztechnik investieren müssen, wie Heiko Rosenthal, Umwelt- und Klimabürgermeister der Stadt Leipzig, erklärt.
5: Die Fernwärme ist ja in Leipzig mit über 30% schon in der Erde. Und es ist am wirtschaftlichsten und auch am effizientesten, wenn wir dieses Fernwärmenetz weiter ausbauen. Geplant sind bis zu 60% am Ende des Tages.
3: Die neue Solarthermieanlage fügt sich damit in eine Strategie ein, die über diesen Standort hinausgeht. Es geht laut der Stadt um ein Fernwärmenetz, das in den kommenden Jahren wachsen und schrittweise unabhängiger von fossilen Energieträgern werden soll. Auch für den Freistaat ist das Projekt deshalb mehr als ein einzelner Standort. Staatssekretär im Sächsischen Wirtschafts- und Energieministerium Sebastian Scheel sieht in der Anlage deshalb ein Beispiel dafür, wie kommunale Wärmeversorgung künftig umgebaut werden kann.
2: Insofern bin ich sehr stolz und dankbar und kann die Kollegen in Leipzig, vor allem die Stadtwerke, beglückwünschen, dass es ihnen gelungen ist, hier einen wesentlichen Beitrag in Form dieser Solarthermieanlage und dann auch noch die größte Deutschlands hier in die Landschaft zu stellen, was natürlich auch bedeutet, dass da auch ein wesentlicher Beitrag für die Wärmeversorgung in Leipzig dann auch gesichert wird. Und das ist meines Erachtens schon sowas wie ein Vorbild und ein Pilot, der Mut macht auf mehr in Sachsen.
3: Was im Sommer gut funktioniert, lässt sich allerdings nicht einfach auf das ganze Jahr übertragen. Wärme kann vom System im Winter zwar für einige Tage gespeichert werden, nicht aber über eine ganze Jahreszeit, wie der Geschäftsführer der Leipziger Stadtwerke Carsten Rogall erläutert.
4: Wir haben schon eine Reihe von Wärmespeichern auch in Leipzig gebaut. Insofern sind wir auch in der Lage, für einige Tage Wärme zu speichern, aber eben nicht über die ganze Saison. Das heißt, im Winter bei minus 15 Grad und grauem Himmel ist die Anlage natürlich nicht in der Produktion, sondern wird hier nur durch Warmwasser durchflossen, sodass die Anlage keinen Schaden nimmt.
3: Für die kalten Monate braucht Leipzig deshalb weitere Quellen. Genau an dieser Stelle zeigt sich, warum die Wärmewende im Fernwärmenetz nicht aus einer einzelnen Technologie besteht. Neben Solarthermie sollen deshalb auch andere Energiequellen eine Rolle spielen. Entscheidend ist laut Rosenthal, wie diese Lösungen künftig zusammenspielen und ins bestehende Netz eingebunden werden können.
5: Also neben dieser Solarthermieanlage wird es vor allen Dingen Abwärme aus Leuna geben. Dort ist der Spatenstich gesetzt. Und dann planen wir im weiteren Ausbau Großwärmepumpen, insbesondere im Klärwerk Rosenthal, wo wir auch die Temperatur des Abwassers nutzen wollen, um dort am Ende Warmwasser zu erzeugen, um das ins Fernwärmenetz einzuspeisen. Also gibt es diverse Überlegungen. Am Ende des Tages ist es dann auch das Verbrennen von grünem Wasserstoff am Heizkraftwerk Süd.
3: Für Leipzig heißt das, die Wärmewende entsteht nicht nur durch eine große Maßnahme. Sie besteht aus mehreren Bausteinen, die zusammen ein neues Versorgungssystem bilden sollen. Gleichzeitig bleibt der Umbau eine Frage der Finanzierung. Nach Angaben der Leipziger Gruppe liegt die Investition für die Anlage im hohen zweistelligen Millionenbereich. Etwas mehr als 30% davon werden gefördert. Die Anlage in Lausen-Grünau wird Leipzig nicht allein mit Wärme versorgen, aber sie zeigt, wo der Umbau konkret wird: im Fernwärmenetz, bei neuen Energiequellen und bei der Frage, wie klimaneutrale Wärme in einer wachsenden Stadt bezahlbar organisiert werden kann.

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1: Wenige Kilometer von hier entfernt kämpfen Unternehmen um ihr Überleben. Und diese Situation haben wir aber eben auch in anderen Ländern in Europa. Und deswegen müssen wir uns gemeinsam Strategien überlegen, wie wir da aus dieser Krise wieder rauskommen.
2: In einer Zeit, in der globale Märkte immer unsicherer werden, Energiepreise steigen und geopolitische Spannungen Lieferketten verändern, stehen viele mittelständische Unternehmen in Sachsen unter Druck. Wie kann eine verstärkte Zusammenarbeit innerhalb Europas eine Lösung auf diese Probleme werden? Genau darum geht es beim deutsch-französischen Wirtschaftskongress in Leipzig. In den nächsten 2 Tagen soll dort die Zusammenarbeit zwischen Mitteldeutschland und Frankreich weiter vertieft werden, so auch Fabian Magel, Geschäftsführer der Industrie- und Handelskammer zu Leipzig. Dadurch, dass mittelständische Unternehmen im Gegensatz zu Großkonzernen oftmals keine eigene Auslandsabteilung haben, sei der persönliche Austausch umso wichtiger, erklärt auch Gastgeber Dr. Harald Langfeld, der auch Präsident des deutsch-französischen Wirtschaftsclubs ist.
3: Wir befördern die Zusammenarbeit. Aber dafür müssen die Leute sich kennenlernen. Menschen müssen sich kennenlernen, sie müssen sich vertrauen. Und aus dem Vertrauen kann dann auch gemeinsames Wirtschaften, investieren und andere Dinge entstehen. Und das ist das, was wir für den Mittelstand hier in der Region bewirken wollen.
2: Frankreich ist bereits jetzt ein wichtiger Partner für Sachsen. 2025 lagen Sachsens Exporte nach Frankreich bei rund 2,9 Milliarden Euro. Hinter dieser Zahl stecken nicht nur Großkonzerne, sondern auch viele kleinere und mittlere Kooperationen. Gerade für Unternehmen aus Leipzig, Nordsachsen und der mitteldeutschen Chemie- und Industrieregion kann dieser Austausch neue Türen öffnen. Besonders dort, wo beide Seiten vor ähnlichen Herausforderungen stehen, so Dr. Langenfeld.
3: Wir haben viele französische Unternehmen, die hier ansässig sind. Nehmen wir Total Energies, nehmen wir Veolia und andere. Und gerade diese Themen Dekarbonisierung der Industrie und erneuerbare Energien, Wasserstoff zum Beispiel, sind Themen, die uns sowohl hier in der Region als auch in Frankreich, in Occitanien zum Beispiel, sehr, sehr intensiv beschäftigen. Es gibt dort auch komplementäre Unternehmen und wir arbeiten daran, diese Kooperation zu vertiefen.
2: Dass die internationale Zusammenarbeit nicht nur als Ziel formuliert wird, sondern bereits stattfindet, zeigt sich an konkreten Projekten. Ein Beispiel kommt dabei aus Dresden. Das Unternehmen Sunfire stellt Wasserstoffreaktoren her.
4: Um Wasserstoff industriell nutzen zu können. Und ohne auch die Zusammenarbeit mit französischen Unternehmen wäre sozusagen das auch so nicht möglich gewesen.
2: Sagt Andi Jans, der in der sächsischen Staatskanzlei die Abteilung Europa und internationale Beziehungen leitet. Der Wirtschaftskongress fällt in eine Zeit, in der Europa wirtschaftlich unter Druck steht. Magel sieht deshalb Chancen, voneinander zu lernen.
1: Wir können ganz viel von den Franzosen, glaube ich, lernen in puncto exekutivische Strukturen in Krisenzeiten. Die deutsche Struktur ist sehr, sehr systemisch und sehr, sehr gut strukturiert. Ich glaube, da haben wir gewisse Vorteile in normalen Zeiten. Aber gerade jetzt in der Krise, da können wir von den Franzosen, die dann wirklich in bestimmten Krisensituationen dann auch sich gemeinsam in eine Richtung entscheiden und das dann auch umsetzen, da können wir eine ganze Menge von lernen. Aber das betrifft eben nicht nur die Unternehmen, sondern das geht nur, wenn Unternehmen und Politik auch zusammenarbeiten. Und das wollen wir tun.
2: Für Magel wäre das beste Ergebnis, wenn aus diesen Gesprächen auch echte Projekte werden. In einer Zeit, in der viele Märkte unsicherer werden, könnte genau diese regionale Zusammenarbeit ein wichtiger Standortfaktor werden.

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7: Nachrichten. Die Frühjahrskonferenz der Innenminister in Hamburg hat eine hitzige Debatte über die Sicherheit bei Fußballspielen ausgelöst. Sachsens Innenminister Armin Schuster hat betont, dass ein Mustersicherheitskonzept für Stadien notwendig sei. Laut Schuster sollen personalisierte Tickets helfen, Stadionverbote besser durchzusetzen. Der Deutsche Fußballbund und die Deutsche Fußballliga haben bereits Schritte unternommen, um eine zentrale Stelle für Stadionverbote zu etablieren. Pilotprojekte mit personalisierten Tickets sind geplant, um die Sicherheit weiter zu erhöhen. In Sachsen haben sich die Rettungseinsätze an Seen im letzten Jahr verdoppelt. Nach Angaben der DRK Wasserwacht gab es 1.769 Einsätze, vor allem für Schwimmer und Wassersportler. Die meisten Badestellen sind unbewacht, was oft Baden auf eigene Gefahr bedeutet. Ein Sprecher der DRK Wasserwacht erklärte, dass viele Rettungsdienste ehrenamtlich arbeiten und finanzielle Unterstützung durch Spenden benötigen. Heute wird es in Sachsen heiß und schwül mit Temperaturen über 30 Grad Celsius. Der Deutsche Wetterdienst prognostiziert Höchstwerte von bis zu 31 Grad in Leipzig und 30 Grad im Dresdner Elbtal. Diese Hitze wird von schwülheißer Luft aus dem Südwesten verursacht. Auch nachts bleibt es warm mit Temperaturen zwischen 18 und 20 Grad. Für Freitag wird noch heißeres Wetter mit Gewittergefahr erwartet.

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2: Gerade jetzt brauchen wir dieses Center, weil wir unwahrscheinlich viele kluge Ideen in der Wissenschaft haben, in der Forschung. Und die Gesellschaft auf der anderen Seite hat einen Bedarf an diesen innovativen Lösungen.
3: In der BioCity am Deutschen Platz wurde das neue MIT-Center eröffnet.
4: Mit dem MIT-Center wollen wir die Expertise, die das Universitätsklinikum hat, in die Wirtschaft tragen und gleichzeitig Innovationen, die an anderer Stelle entstehen, auch dem Klinikum zugutekommen lassen.
3: Die neue Einrichtung steht für medizinische Innovation und Technologie. Sie soll Krankenhäuser, Forschung und Medizintechnikunternehmen enger vernetzen. Dabei geht es laut Staatssekretärin Prof. Dr. Grassmann nicht nur um neue Technologien, sondern um den gesamten Weg von Forschung und Entwicklung über Erprobung und Bewertung bis hin zur möglichen Markteinführung.
2: Ja, das MIT-Center zeigt einmal mehr, dass wir ein wunderbares Ökosystem haben hier in Sachsen, auch insbesondere in Mitteldeutschland, in Bezug auf exzellente Wissenschaft, die Universität, die Universitätsmedizin. Ja, und wir haben auch genügend Patientinnen und Patienten. Also der Einzugsbereich von Mitteldeutschland ist riesengroß, nicht nur Leipzig, sondern darüber hinaus. Ja, und deswegen gibt es wahnsinnig viel Potenzial. Es gibt kluge Ideen, es gibt tolle Firmen, es gibt eine tolle Wirtschaft, kleine Mittelständler und so weiter, die hier auch beitragen wollen, dass Medizintechnik und all das, was hier produziert wird, auf der Plattform, in der Plattform zueinander kommt.
3: Neue Technologien entstehen in Forschung, Kliniken und Unternehmen. Bis sie tatsächlich bei Patientinnen und Patienten ankommen, vergeht oft viel Zeit. Das MIT-Center möchte zukünftig diese Wege verkürzen, Partner vernetzen und Innovationen schneller in die Praxis bringen. Christoph Möllering ist Mitgeschäftsführer des MIT-Centers sowie Leiter der Unternehmensentwicklung am Universitätsklinikum Leipzig. Er kennt die Schnittstelle zwischen Forschung, Zulassung und klinischer Anwendung.
4: Die größten Hürden liegen darin, wenn wir innovative Technik zum Beispiel, Softwareanwendungen, Robotik müssen getestet werden, bevor sie in die Klinik, in den klinischen Einsatz kommen können. Und dafür haben viele Kliniken einfach gar nicht die Infrastruktur. Und damit haben wir eine gute Möglichkeit, zunächst mal hier alles auszuprobieren. Und wenn es funktioniert, dann dürfen Pflegekräfte, Ärzte und Patienten da auch von profitieren.
3: Die Chancen liegen also auf der Hand. Kürzere Wege, mehr Austausch und mögliche Verbesserungen für die Versorgung. Professor Dr. Grassmann erklärt uns, wie gewährleistet werden soll, dass neue Technik sicher, bezahlbar und im Klinikalltag praktikabel ist.
2: Ja, indem tatsächlich die Praxis die Theorie trifft. Also wir permanent aushandeln, was geht, die Firmen auch mittüfteln, wie es preiswerter, effizienter hergestellt werden kann. Ja, und was wir tun können, ist immer wieder lobbyieren für die Themen des Life-Science-Bereiches, der Gesundheitswissenschaft, dass wir da den Anschluss nicht verlieren. Also wir seitens des Wissenschaftsministeriums sorgen eben auch dafür, dass wirklich genügend Finanzen im System drin sind, bei den Universitäten, bei den Hochschulen, bei dem Klinikum, dass diese Ideen tatsächlich auch dann in die Wirtschaft kommen.
3: Wenn Kliniken und Industrie enger zusammenarbeiten, braucht es klare Regeln und Transparenz. Entscheidend bleibt der Nutzen für Patientinnen und Patienten. Außerdem sollen Nachwuchskräfte gefördert und eine Plattform für Bereiche wie Medizintechnik und Data Science geboten werden. Neue Ansätze in Diagnostik, Therapie oder Klinikabläufen müssen sich also nun in der Praxis beweisen. Möllering verrät uns, welche konkreten Innovationen durch das Center demnächst in die Kliniken kommen könnten.
4: Also das MIT-Center arbeitet momentan an drei Innovationen, die wir zur Verfügung stellen wollen. Das eine ist die Zukunftspraxis Mitteldeutschland, in deren zukünftigen Räumlichkeiten wir hier gerade stehen. Eine Praxis, die für die Ausbildung der Mediziner genutzt wird und auch für kommerzielle Zwecke. Wir haben hier auf dem Gelände eine Diagnosebox, nennen wir das, die dafür entwickelt wird, dass zukünftig Patienten schneller ihre Vitalparameter messen können. Und wir sind gerade dabei, mit den Kliniken in Dresden und Chemnitz ein Telemedizin-Netzwerk zu entwickeln, was wir gerne den sächsischen Kliniken zur Verfügung stellen möchten.
3: Das MIT-Center startet mit einem großen Anspruch: medizinische Ideen schneller ans Krankenbett bringen. Der Aufbau wird in der Gründungsphase mit Fördermitteln unterstützt. Entscheidend ist jetzt, ob daraus langfristig konkrete Verbesserungen für Forschung, Kliniken sowie Patientinnen und Patienten entstehen.

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1: Ich glaube, damit ist die Zukunft der Region ein Stück weit gesichert.
2: Ein großer Satz, gesagt vom Chef des regionalen Energieversorgers 1 Energie, Roland Warner. Und tatsächlich geht es um nicht weniger als die Frage, wie Chemnitz und Südwestsachsen künftig Energie beziehen, produzieren und nutzen werden. Mehr als 30 Millionen Euro EU-Fördermittel fließen jetzt in 2 Großprojekte, den Anschluss an das künftige Wasserstoffkernnetz und einen neuen Energiepark mit Photovoltaikanlagen und Großbatteriespeicher.
1: Also ich glaube, dass man das vielleicht in 10, 15, 20 Jahren als einen ganz bedeutenden Schritt ansehen wird. Denn die Gewerbebetriebe, die wir so haben, und ich hatte das ja vorhin erwähnt, 11.000 in der Gasregion, können nicht alle alles mit Strom machen. Es gibt physikalische Prozesse, Produktionsprozesse, die können nur mit Verbrennung von Gas erfolgreich sein. Und das sichert die Zukunft von vielen tausend Betrieben und natürlich aber tausend Arbeitsplätzen, Wirtschaftskraft, Lohnsteuer, Steueraufkommen. Ich glaube, damit ist die Zukunft der Region ein Stück weit gesichert.
2: Dabei stand dieser Erfolg lange auf der Kippe. Als das bundesweite Wasserstoffkernnetz geplant wurde, war Chemnitz zunächst nicht vorgesehen. Für eine Industrieregion mit tausenden Unternehmen ein Problem. Doch statt die Entscheidung hinzunehmen, entwickelte man laut Oberbürgermeister Sven Schulze gemeinsam mit 1 Energie einen eigenen Weg, um doch noch Anschluss an die Wasserstoffzukunft zu bekommen.
3: Wir machen jetzt quasi den Zubringer zur Autobahn mit Unterstützung von Fördermitteln, die wir heute bekommen haben. Und am Ende werden wir am Ergebnis gemessen. Wir sind eine Industrieregion, Wasserstoff wird in der industriellen Produktion auf jeden Fall eine Rolle spielen. Und deshalb ist es wichtig und deshalb ist es auch eine wichtige Investition in die Zukunft dieser Region.
2: Die Idee, ein eigener Zubringer soll Chemnitz künftig mit dem Wasserstoffkernnetz verbinden. Dafür werden bestehende Gasleitungen umgerüstet, neue Leitungen gebaut und die Voraussetzungen geschaffen, Wasserstoff künftig bis in die Region zu transportieren. Bemerkenswert dabei, als die Planungen begannen, gab es noch viele offene Fragen. Wie hoch wird der Bedarf tatsächlich sein? Welche Unternehmen steigen auf Wasserstoff um? Und wann kommt der Markt überhaupt in Gang? Trotzdem entschied sich der Energieversorger laut Geschäftsführer Roland Warner, das Projekt voranzutreiben.
1: Ja, ich würde sagen, wir sind einfach konsequent und wir argumentieren, wir bleiben uns treu und gute Argumente haben sich am Ende durchgesetzt. Nicht immer, aber diesmal schon.
2: Diese Argumente überzeugten schließlich auch Bund, Land und Europäische Union. Aus dem Just Transition Fund fließen nun rund 20,7 Millionen Euro Fördermittel in die Wasserstoffanbindung. Für den Freistaat Sachsen ist das ein wichtiger Schritt, um die industrielle Zukunft der Region zu sichern, so Landtagspräsident Alexander Dirks.
4: Zunächst mal ist Chemnitz ein ganz wichtiger Industriestandort. Und damit Chemnitz Industriestandort bleiben kann, ist der Anschluss ans Wasserstoffkernnetz unerlässlich. Auf der einen Seite war es sehr bedauerlich, dass wir nicht von vornherein Teil des Wasserstoffkernnetzes sein sollten. Aber wir haben jetzt so einen typischen Chemnitzer Weg gefunden. Zum Glück jetzt auch mit doch erheblichen Fördermitteln aus dem Just Transition Fund sozusagen den Anschluss, den Brückenschlag ans Wasserstoffkernnetz zu schaffen. Und wenn dieser Brückenschlag gelungen ist, dann können wir sozusagen das Gasnetz nutzen, um dann auch Wasserstoff-ready zu sein, wie man so schön sagt. Und gleichzeitig entsteht ein wirklich großer Batteriespeicher, der sozusagen diese Lücke bei erneuerbaren Energien schließt, dass Produktion und Bedarf nicht immer zusammenfallen. Das heißt, klimaneutral erzeugter Strom kann gespeichert werden und fließt dann ab, wenn er gebraucht wird. Und insofern also 2 wirklich wichtige Infrastrukturprojekte im Bereich der Energiewende.
2: Bis die ersten Wasserstoffmengen durch die neuen Leitungen fließen, werden noch einige Jahre vergehen. Doch schon heute steht fest, Chemnitz hat nicht darauf gewartet, dass andere die Voraussetzungen schaffen. Die Region hat selbst gehandelt, Fürsprecher gewonnen und ein Konzept entwickelt, das nun Realität werden kann.

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2: Wir fangen jetzt an. Wir machen uns auf den Weg. Es wird eine harte Tour werden.
3: 17 Kilometer neue Gleise für die Region. Bauphase 4 des Chemnitzer Modells Richtung Limbach-Oberfrohna gestartet.
4: Schauen die Dresdner ein bisschen neidisch auf unser Chemnitzer Modell oder wie sieht das aus?
5: Ob sie es tun, weiß ich nicht, aber sie sollten es.
3: Mit einem Spatenstich, der eigentlich keiner war, gaben die Verantwortlichen am Donnerstag den Startschuss für die Stufe 4 des Chemnitzer Modells. Mit der neuen Strecke soll die Anbindung zwischen Chemnitz und Limbach-Oberfrohna deutlich verbessert werden. Das Vorhaben gilt als eines der wichtigsten Infrastrukturprojekte der Region und soll den öffentlichen Nahverkehr langfristig attraktiver machen. Zum feierlichen Baustart war auch Alexander Dirks vor Ort. Der sächsische Landtagspräsident erklärte im Interview mit Sachsenfernsehen, dass das Chemnitzer Modell Orte näher zusammenbringe und damit auch dem Tourismus zugutekomme. Zudem zeige es, was es brauche, um den ÖPNV attraktiv zu machen. Das könne man auch an den bisherigen Nutzerzahlen ablesen.
5: Ja, es wird ja sehr, sehr häufig darüber gesprochen, dass Regionen über ÖPNV näher zusammenrücken können, das heißt tatsächlich erschlossen werden können und dass es attraktive Alternativen zum Auto gibt. Und ich finde, das Chemnitzer Modell zeigt, dass es geht und dass die Menschen es dann nutzen, wenn es wirklich attraktiv ist und eine echte Alternative darstellt. 16.000 Nutzer täglich zeigen das, glaube ich, ziemlich eindrucksvoll.
3: Außerdem sei das in Sachsen einzigartige Projekt in schwierigen Zeiten ein wichtiges Signal. Es gehe trotz Krise voran. Wann der Mammutbau sein Ende finden wird, blieb beim Termin zunächst offen. Laut Matthias Korda, Geschäftsführer des Verkehrsverbundes Mittelsachsen, rechne man mit einer Fertigstellung in den 2030er Jahren. Genauer lasse sich das derzeit nicht beziffern, denn 17 Kilometer neue Schienenstrecke ließen sich in derart bewegten Zeiten kaum genauer terminieren. Außerdem habe man den Bau in mehrere Phasen aufgeteilt. Zunächst steht die Gleisverlegung in der Innenstadt im Vordergrund.
2: Ja, die erste Etappe ist jetzt im Bau. Das ist hier in der Innenstadt von Chemnitz. Der Bahnring, der Zentrumsring. Also die Straßenbahn soll wieder über die Theaterstraße fahren. Zukünftig auch über die Brückenstraße und die Hartmannstraße. Das bauen wir jetzt hier am Feigeplatz, haben wir angefangen. Dort wird jetzt die Brücke über die Chemnitz, oder es sind genau genommen drei Brücken über die Chemnitz, die werden jetzt alle erneuert. Und an der Mühlenstraße wird auch schon gebaut. Dort sind die Bauarbeiter aktiv, werden jetzt auf die andere Seite wechseln, in die Theaterstraße. Und dann dieses und nächstes Jahr bis zur Kassbergauffahrt sich vorarbeiten und so dann Schritt für Schritt in den nächsten Jahren den Zentrumsring wieder schließen.
3: Die Baumaßnahme wird die Innenstadt verändern. Darüber wurde auch im Vorfeld an der einen oder anderen Stelle diskutiert. Wenn man Thomas Kütter fragt, sogar sehr intensiv. Aus Sicht des Chemnitzer Baubürgermeisters standen dabei vor allem die Planungen rund um die Brückenstraße im Vordergrund. Man habe außerdem die Architektenkammer mit einbezogen und Erfahrungen aus dem Kulturhauptstadtjahr einfließen lassen.
6: Das war eine sehr, sehr heiße Diskussion, haben wir auch sehr, sehr lange geführt, auch mit der Architektenkammer und ganz vielen Beteiligten diskutiert. Es gab da grundlegend auch sehr differierende Ansätze. Ich glaube, jetzt haben wir einen Kompromiss gefunden, der kein Fauler ist, und das ist wichtig. Die Straße wird grundlegend eine Straße bleiben, also eine Verkehrsader. Es wird auch einstreifig, also eine Fahrbahn je Richtung weiterhin geben, die auch für den Pkw-Verkehr zur Verfügung steht. Es wird aber in Straßenmitte einen separaten Gleiskörper, also ähnlich wie hier auf der Zwickauer Straße, ein separates Gleis bekommen, damit der ÖPNV unbehindert vom motorisierten Individualverkehr fließen kann. Es wird ganz, ganz viel Grün geben, neuwertige Radwege und aber auch im Bereich vor dem Karl-Marx-Kopf, ganz grob erklärt, eine Art Möglichkeit, das Ganze auch als Platz zu nutzen. Das war vielen Beteiligten ganz, ganz wichtig, dass man die Option, da haben wir das Beispiel Eröffnung Kulturhauptstadt, aber so eine Dimension jetzt jeden Tag wieder hinkriegt, das würde ich auch mit einem Fragezeichen versehen. Aber dass zumindest diese Option und die Nutzungsmöglichkeit offen bleibt, das ist, glaube ich, ein wichtiger Punkt.
3: Die Gesamtkosten für die Baustufe 4 des Chemnitzer Modells sollen im mittleren dreistelligen Millionenbereich liegen. Laut Finanzierungsschlüssel übernimmt der Bund 75% der Kosten, weitere 15% trägt der Freistaat Sachsen. Die verbleibenden 10% werden vom Zweckverband Verkehrsverbund Mittelsachsen und der Stadt Chemnitz finanziert.

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9: Nachrichten. Die Frühjahrskonferenz der Innenminister in Hamburg hat eine hitzige Debatte über die Sicherheit bei Fußballspielen ausgelöst. Sachsens Innenminister Armin Schuster hat betont, dass ein Mustersicherheitskonzept für Stadien notwendig sei. Laut Schuster sollen personalisierte Tickets helfen, Stadionverbote besser durchzusetzen. Der Deutsche Fußballbund und die Deutsche Fußballliga haben bereits Schritte unternommen, um eine zentrale Stelle für Stadionverbote zu etablieren. Pilotprojekte mit personalisierten Tickets sind geplant, um die Sicherheit weiter zu erhöhen. In Sachsen haben sich die Rettungseinsätze an Seen im letzten Jahr verdoppelt. Nach Angaben der DRK Wasserwacht gab es 1.769 Einsätze, vor allem für Schwimmer und Wassersportler. Die meisten Badestellen sind unbewacht, was oft Baden auf eigene Gefahr bedeutet. Ein Sprecher der DRK Wasserwacht erklärte, dass viele Rettungsdienste ehrenamtlich arbeiten und finanzielle Unterstützung durch Spenden benötigen. Heute wird es in Sachsen heiß und schwül mit Temperaturen über 30 Grad Celsius. Der Deutsche Wetterdienst prognostiziert Höchstwerte von bis zu 31 Grad in Leipzig und 30 Grad im Dresdner Elbtal. Diese Hitze wird von schwülheißer Luft aus dem Südwesten verursacht. Auch nachts bleibt es warm mit Temperaturen zwischen 18 und 20 Grad. Für Freitag wird noch heißeres Wetter mit Gewittergefahr erwartet.

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1: Fangen jetzt an. Wir machen uns auf den Weg. Es wird eine harte Tour werden.
2: 17 Kilometer neue Gleise für die Region. Bauphase 4 des Chemnitzer Modells Richtung Limbach-Oberfrohna gestartet.
3: Schauen die Dresdner ein bisschen neidisch auf unser Chemnitzer Modell oder wie sieht das aus?
4: Ob sie es tun, weiß ich nicht, aber sie sollten es.
2: Mit einem Spatenstich, der eigentlich keiner war, gaben die Verantwortlichen am Donnerstag den Startschuss für die Stufe 4 des Chemnitzer Modells. Mit der neuen Strecke soll die Anbindung zwischen Chemnitz und Limbach-Oberfrohna deutlich verbessert werden. Das Vorhaben gilt als eines der wichtigsten Infrastrukturprojekte der Region und soll den öffentlichen Nahverkehr langfristig attraktiver machen. Zum feierlichen Baustart war auch Alexander Dirks vor Ort. Der sächsische Landtagspräsident erklärte im Interview mit Sachsenfernsehen, dass das Chemnitzer Modell Orte näher zusammenbringe und damit auch dem Tourismus zugute komme. Zudem zeige es, was es brauche, um den ÖPNV attraktiv zu machen. Das könne man auch an den bisherigen Nutzerzahlen ablesen.
4: Ja, es wird ja sehr, sehr häufig darüber gesprochen, dass Regionen über ÖPNV näher zusammenrücken können, das heißt tatsächlich erschlossen werden können und dass es attraktive Alternativen zum Auto gibt. Und ich finde, das Chemnitzer Modell zeigt, dass es geht und dass die Menschen es dann nutzen, wenn es wirklich attraktiv ist und eine echte Alternative darstellt. 16.000 Nutzer täglich zeigen das, glaube ich, ziemlich eindrucksvoll.
2: Außerdem sei das in Sachsen einzigartige Projekt in schwierigen Zeiten ein wichtiges Signal. Es gehe trotz Krise voran. Wann der Mammutbau sein Ende finden wird, blieb beim Termin zunächst offen. Laut Matthias Korda, Geschäftsführer des Verkehrsverbundes Mittelsachsen, rechne man mit einer Fertigstellung in den 2030er Jahren. Genauer lasse sich das derzeit nicht beziffern, denn 17 Kilometer neue Schienenstrecke ließen sich in derart bewegten Zeiten kaum genauer terminieren. Außerdem habe man den Bau in mehrere Phasen aufgeteilt. Zunächst steht die Gleisverlegung in der Innenstadt im Vordergrund.
1: Ja, die erste Etappe ist jetzt im Bau. Das ist hier in der Innenstadt von Chemnitz. Der Bahnring, der Zentrumsring. Also die Straßenbahn soll wieder über die Theaterstraße fahren. Zukünftig auch über die Brückenstraße und die Hartmannstraße. Das bauen wir jetzt hier am Feigeplatz, haben wir angefangen. Dort wird jetzt die Brücke über die Chemnitz, oder es sind genau genommen drei Brücken über die Chemnitz, die werden jetzt alle erneuert. Und an der Mühlenstraße wird auch schon gebaut. Dort sind die Bauarbeiter aktiv, werden jetzt auf die andere Seite wechseln, in die Theaterstraße. Und dann dieses und nächstes Jahr bis zur Kassbergauffahrt sich vorarbeiten und so dann Schritt für Schritt in den nächsten Jahren den Zentrumsring wieder schließen.
2: Die Baumaßnahme wird die Innenstadt verändern. Darüber wurde auch im Vorfeld an der einen oder anderen Stelle diskutiert. Wenn man Thomas Kütter fragt, sogar sehr intensiv. Aus Sicht des Chemnitzer Baubürgermeisters standen dabei vor allem die Planungen rund um die Brückenstraße im Vordergrund. Man habe außerdem die Architektenkammer mit einbezogen und Erfahrungen aus dem Kulturhauptstadtjahr einfließen lassen.
5: Das war eine sehr, sehr heiße Diskussion, haben wir auch sehr, sehr lange geführt, auch mit der Architektenkammer und ganz vielen Beteiligten diskutiert. Es gab da grundlegend auch sehr differierende Ansätze. Ich glaube, jetzt haben wir einen Kompromiss gefunden, der kein Fauler ist, und das ist wichtig. Die Straße wird grundlegend eine Straße bleiben, also eine Verkehrsader. Es wird auch einstreifig, also eine Fahrbahn je Richtung weiterhin geben, die auch für den Pkw-Verkehr zur Verfügung steht. Es wird aber in Straßenmitte einen separaten Gleiskörper, also ähnlich wie hier auf der Zwickauer Straße, ein separates Gleis bekommen, damit der ÖPNV unbehindert vom motorisierten Individualverkehr fließen kann. Es wird ganz, ganz viel Grün geben, neuwertige Radwege und aber auch im Bereich vor dem Karl-Marx-Kopf ganz grob erklärt eine Art Möglichkeit, das Ganze auch als Platz zu nutzen. Das war vielen Beteiligten ganz, ganz wichtig, dass man die Option, da haben wir das Beispiel Eröffnung Kulturhauptstadt, aber so eine Dimension jetzt jeden Tag wieder hinkriegt, das würde ich auch mit einem Fragezeichen versehen. Aber dass zumindest diese Option und die Nutzungsmöglichkeit offen bleibt, das ist, glaube ich, ein wichtiger Punkt.
2: Die Gesamtkosten für die Baustufe 4 des Chemnitzer Modells sollen im mittleren dreistelligen Millionenbereich liegen. Laut Finanzierungsschlüssel übernimmt der Bund 75% der Kosten, weitere 15% trägt der Freistaat Sachsen. Die verbleibenden 10% werden vom Zweckverband Verkehrsverbund Mittelsachsen und der Stadt Chemnitz finanziert.

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1: Mega Event heute, Kaiserwetter, wie man so schön sagt. 32.000 Leute, die ganze Stadt ist auf den Beinen, hatte ich das Gefühl. Ich bin schon durch die Innenstadt gelaufen heute. Wahnsinn, was hier im Stadion los ist. Der Einlauf, die Leute, also mega, mega schön.
2: 32.000 Menschen, 5 Kilometer durch die Dresdner Innenstadt und ein Ziel. Gemeinsam ankommen. Die Rewe Team Challenge hat auch in diesem Jahr wieder die ganze Stadt in Bewegung gebracht. Doch für uns ging es nicht nur um die Strecke, sondern auch um ein ganz persönliches Duell.
3: Unsere Werkstudentin Valerie und ich haben uns heute schon den ganzen Tag belegt, wer wird schneller sein, wer wird wen überholen, wer wird wessen Staub fressen müssen. Und jetzt habe ich sie direkt vor mir. Valerie, was denkst du, wie wird dieses Rennen zwischen uns ausgehen heute?
4: Also, wer gewinnen wird, ich bin immer noch überzeugt, dass ich gewinnen werde. Aber ich meine, solange ich dich wenigstens einmal überhole, bin ich schon happy.
3: Wie gut bist du vorbereitet auf heute und auf dieses ganz persönliche Duell mit mir?
4: Also tatsächlich bin ich gar nicht vorbereitet. Ich habe gar keine Lauferfahrung, ich habe aber mega Bock und ich bin motiviert, dich zu besiegen.
3: Große Worte, wir sehen uns im Ziel.
2: Mit Kamera und Mikrofon bewaffnet ging es also für uns an den Start. Am Dresdner Postplatz fällt der Startschuss in mehreren Wellen. Von dort führt die Strecke quer durch die Innenstadt bis ins Rudolf-Habig-Stadion. Tausende Zuschauer, Musik und Stimmung begleiten die Läufer auf dem Weg ins Ziel. Die Strecke ist nicht nur sportliche Herausforderung, sondern auch organisatorisch anspruchsvoll. Das beschreibt auch Henry Matusch.
5: Wir mussten die Strecke ja leider ein bisschen anpassen aufgrund der Carola-Brücke. Und nichtsdestotrotz haben wir aber, glaube ich, eine sehr gute Streckenführung hinbekommen. Und dementsprechend konnten wir die Stimmung halt auch oben halten.
2: Für Rewe ist die Team-Challenge längst mehr als nur ein Firmenlauf. Seit 17 Jahren wächst das Event und mit ihm die Dimension in der Stadt. Henrik Schmidt sieht aber dennoch Potenzial für Wachstum.
1: So, seit der zweiten Team-Challenge ist es die Rewe Team-Challenge. Das heißt, wir arbeiten seit 16 Jahren zusammen und seit 16 Jahren, ausgenommen Corona, ist das hier ein stetig wachsendes Event. Dass das irgendwann mal Kapazitätsgrenzen erreicht, definitiv, aber ich denke, hier ist noch definitiv Wachstumschance da von den Läufern. Wir sehen es ja einfach mit dem enormen Anstieg von letzten zu diesem Jahr. Und wir als Rewe sind natürlich auch mega stolz, hier Partner zu sein von so einem geilen Event.
2: Ein entscheidender Moment bleibt für viele der Zieleinlauf ins Stadion. Seit 2009 endet die Strecke im Rudolf-Habig-Stadion und sorgt dort regelmäßig für Gänsehautmomente. Für Reinhard Schmidt, Geschäftsführer der Laufszene Events GmbH, ein großer Aspekt.
6: Ich glaube, das Stadion, das Rudolf-Habig-Stadion, in das wir eingelaufen sind zum ersten Mal, als es noch im Bau befindlich war, das muss man wissen, 2009, ist ein ganz, ganz großer Punkt, weshalb wir so erfolgreich sind. Für die Teilnehmer zählt letztendlich, hier auf den heiligen Rasen, heute hier aufs heilige Blech einzulaufen, ist trotzdem was gigantisch ist.
2: Ein Einlauf, den wir persönlich auch selbst mitnehmen konnten.
3: Zieleinlauf geschafft, 5 Kilometer fertig, Valerie nirgends in Sicht, bisschen K.O., aber hat sich gut angefühlt. Nächstes Jahr auf jeden Fall wieder.
2: Am Ende des Tages sind zwar die Beine von vielen ein bisschen schwerer, aber für die Veranstalter geht die Arbeit jetzt direkt weiter.
6: Morgen geht es letztendlich schon in die Auswertung und Schlüsse ziehen fürs nächste Jahr und damit wir noch besser, gern auch noch ein Stückchen größer werden.
2: Und abschließend können wir noch sagen, im persönlichen Duell zwischen Valerie und mir haben wir uns auf ein sportliches Unentschieden geeinigt.

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1: Sachsen ist mutig, Sachsen ist historisch und Sachsen hat Zukunft.
2: So beschreibt Bundestagsabgeordneter Philipp Amthor den Freistaat Sachsen. Dem hat der Staatssekretär für Digitales und Staatsmodernisierung in der Dresdner Messe auf der Innovationskonferenz 2026 einen Besuch abgestattet. Unternehmen, Forschungseinrichtungen und Politik kamen hier zusammen, um über Sachsen als Wirtschafts- und Innovationsstandort zu sprechen.
1: Sachsen ist auch für Gesamtostdeutschland eine wirtschaftliche Lokomotive. Wenn wir sehen, die richtigen Weichenstellungen, die hier vorgenommen wurden, mit Silicon Saxony und anderem, das ist maßstabsbildend. Und maßstabsbildend nicht nur für Ostdeutschland, sondern für Gesamtdeutschland. Das ist richtig stark, was hier an Innovation und auch an neuer Wertschöpfung entsteht.
2: Wie das in der Praxis konkret aussehen kann, das sollte sich an vielen Ständen und in Gesprächen auf der IK26 zeigen. Veranstalter ist Future Sachs mit Susanne Stumpf als Geschäftsführerin.
3: Wir versuchen auf der Konferenz alle Themen rund um das Thema Innovation zusammenzubringen. Alle Schwerpunkte aus dem Bereich Forschung, Wissenschaft, aus Unternehmertum, also sprich, es sind ganz viele Mittelständler vor Ort, die besonders innovativ arbeiten, die neue Lösungen entwickelt haben. Wir haben aber auch Investoren hier, die natürlich dann in die neuen Entwicklungen investieren sollen und in die neuen Startups, die entstehen. Wir sind im letzten Jahr mit 56% Wachstum in Bezug auf Neugründungen Platz 1 in Deutschland gewesen. Das wissen ganz viele nicht und es wissen auch ganz viele nicht, dass jeder dritte in Europa produzierte Chip aus Deutschland, aus Dresden stammt. Und solche Informationen müssen wir eben raustragen und das müssen wir bekannter machen, damit andere auf uns aufmerksam werden und wir uns international besser positionieren können.
2: In der Messehalle kamen dafür ca. 2000 Teilnehmende und 200 Aussteller zusammen. Neben etablierten Unternehmen und Investoren präsentierten sich auch junge Gründerteams.
4: Hi, ich bin Simone Savione, die Co-Gründerin und Geschäftsführerin von Melio Days Medical. Und bei Melio Days entwickeln wir die erste nicht-hormonelle Therapie gegen Menstruationsschmerzen.
5: Ich bin Alberto Meola, ich bin zukünftiger CEO von Clever Biotechnologies. Ich bin jetzt wissenschaftlicher Mitarbeiter bei der DBFZ. Und wir versuchen, Clever Biotech zu gründen, indem wir machen Biogasanlagen flexibel from the bottom up.
2: Wie seht ihr denn Sachsen generell als Innovationsstandort?
4: Also ich habe jetzt nicht so viel Vergleich dazu, aber grundsätzlich habe ich den Eindruck, dass wir hier sehr stark unterstützt werden, dass viel passiert, dass viel Transformation ist, viel Interesse auch einfach an Startups und an neuen Ideen.
5: Ich glaube, man kann auf jeden Fall noch besser machen, aber das ist immer, ja, wenn man dran denken muss, man kann immer besser machen. Aber ich glaube, wir sind in einem Zustand jetzt, das erlaubt, Unternehmer etwas Neues und Innovatives zu gründen.
2: Auch abseits der großen Städte wurde über Innovation gesprochen.
6: Ich bin die Julia Mittelbach. Ich bin heute hier für den Bundspeicher, Gründer Innovationszentrum aus dem Erzgebirge. Ich glaube, der Erzgebirge hat einen schlechteren Ruf, als es tatsächlich ist, was Innovation angeht. Man denkt immer, das passiert immer, ne, alles in den Großstädten. Aber wir merken, dass es gibt so viele kluge und innovative Ideen, die dann auch zu uns kommen und wir sie vernetzen. Also ja, ich glaube, da muss noch ein bisschen positiver drüber gesprochen werden, weil die gibt es auf jeden Fall bei uns.
2: Mit Perspektiven wie dieser sollte auf der IK26 deutlich werden, wie viele unterschiedliche Akteure an der wirtschaftlichen und technologischen Entwicklung in Sachsen beteiligt sind und wie eng Politik, Forschung und Gründungsideen dabei zusammenarbeiten.

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7: Nachrichten. Die Frühjahrskonferenz der Innenminister in Hamburg hat eine hitzige Debatte über die Sicherheit bei Fußballspielen ausgelöst. Sachsens Innenminister Armin Schuster hat betont, dass ein Mustersicherheitskonzept für Stadien notwendig sei. Laut Schuster sollen personalisierte Tickets helfen, Stadionverbote besser durchzusetzen. Der Deutsche Fußballbund und die Deutsche Fußballliga haben bereits Schritte unternommen, um eine zentrale Stelle für Stadionverbote zu etablieren. Pilotprojekte mit personalisierten Tickets sind geplant, um die Sicherheit weiter zu erhöhen. In Sachsen haben sich die Rettungseinsätze an Seen im letzten Jahr verdoppelt. Nach Angaben der DRK Wasserwacht gab es 1.769 Einsätze, vor allem für Schwimmer und Wassersportler. Die meisten Badestellen sind unbewacht, was oft Baden auf eigene Gefahr bedeutet. Ein Sprecher der DRK Wasserwacht erklärte, dass viele Rettungsdienste ehrenamtlich arbeiten und finanzielle Unterstützung durch Spenden benötigen. Heute wird es in Sachsen heiß und schwül mit Temperaturen über 30 Grad Celsius. Der Deutsche Wetterdienst prognostiziert Höchstwerte von bis zu 31 Grad in Leipzig und 30 Grad im Dresdner Elbtal. Diese Hitze wird von schwül-heißer Luft aus dem Südwesten verursacht. Auch nachts bleibt es warm mit Temperaturen zwischen 18 und 20 Grad. Für Freitag wird noch heißeres Wetter mit Gewittergefahr erwartet.

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1: Handwerk hat goldenen Boden, das merkt man auch. Die Zahlen werden auch besser. Und die Initiativen, die die Kammern selber machen, die aber auch die Betriebe machen und die wir mit unterstützen, denke, dass die schon wirken.
2: Goldener Boden, sichere Jobs und eine gute Zukunft. Doch wie sehr glänzt dieser Boden noch, wenn in Sachsen aktuell rund 8000 Lehrstellen unbesetzt sind?
3: Man kann Techniker machen, man kann Meister machen, womit man auch sehr große Aufstiegschancen hat, womit man auch viel Geld verdienen kann. Es muss nicht immer der Weg über das Studium sein.
2: Zwischen Nachwuchssorgen, neuen Technologien und alten Berufsbildern stellt sich deshalb die Frage, wer hält Sachsens Wirtschaft morgen noch am Laufen? Im Zentrum für Aus- und Weiterbildung in Leipzig geht es genau um diese Frage. Sachsens Wirtschaftsminister Dirk Panther besucht hier auszubildende Ausbilder und Verantwortliche aus der beruflichen Bildung. Er schaut allerdings nicht nur zu, sondern lässt sich selbst zeigen, was Ausbildung heute bedeutet.
4: Ach, ich mache sowas immer gerne, aber war toll. Ich habe jetzt noch nie in so einer Drehmaschine gestanden, insofern war das eine schöne Erfahrung.
2: Das ZAW Leipzig bildet für mehr als 120 Unternehmen der Region aus. Was hier an Maschinen und Werkstücken beginnt, wird für viele Betriebe zur Zukunftsfrage. Rund 8000 Lehrstellen sind laut dem sächsischen Wirtschaftsministerium in Sachsen unbesetzt. Rund 40% der Betriebsinhaber älter als 55 Jahre. In den nächsten 10 Jahren stehen deshalb etwa 19.000 Betriebsübergaben an. Auf der anderen Seite stiegen im Handwerk die Anzahl neuer Ausbildungsverträge seit 2021 innerhalb von 4 Jahren um rund 15% von gut 5.100 auf knapp 6.000. Einer, der sich für diesen Weg entschieden hat, ist Jonas Zühler. Er ist Auszubildender im dritten Lehrjahr. Für ihn war die Ausbildung zum Industriemechaniker kein Ausweichweg, sondern eine bewusste Entscheidung. Zum Beruf gekommen ist er über seine Familie, über Ausbildungsmessen und über die Freude daran, Dinge selbst zusammenzubauen. Für Zühler ist Ausbildung ein Einstieg mit Entwicklungsmöglichkeiten. Nicht jeder Weg muss über ein Studium führen, wie er erklärt.
3: Man kann Techniker machen, man kann Meister machen, womit man auch sehr große Aufstiegschancen hat, womit man auch viel Geld verdienen kann. Es muss nicht immer der Weg über das Studium sein.
2: Wie aus solchen Entscheidungen langfristig Fachkräfte werden, beschäftigt auch die IHK zu Leipzig. Für die Vizepräsidentin der IHK, Janet Baudach, geht es nicht darum, Ausbildung gegen Studium auszuspielen. Entscheidend sei ein Einstieg, der jungen Menschen Halt gibt, auch wenn sich Berufsbilder verändern.
5: Berufsbilder verändern sich mittlerweile in einem Tempo, dass es aus meiner Sicht gar keinen Sinn macht, sich einen langen Plan zu machen, sondern mit etwas Solidem anzufangen, ist, glaube ich, ein toller Startpunkt. Und eine Berufsausbildung ist da nie verkehrt. Man kann von dort aus dann weitere Wege gehen, aber dann hat man erstmal was in der Tasche, wie es auch die Eltern immer so gerne sagen, und das ist ein guter Startpunkt.
2: Die Herausforderung bleibt, junge Menschen und Betriebe zusammenzubringen. Viele Unternehmen suchen Nachwuchs, müssen aber stärker erklären, was ihre Berufe ausmacht und welche Perspektiven sie bieten. Und dann ist da noch die Frage nach künstlicher Intelligenz. In vielen Branchen verändert sie schon jetzt Arbeitsabläufe. Für technische Ausbildungsberufe stellt sich deshalb weniger die Frage, ob Maschinen kommen, sondern wer sie versteht, bedient und wartet, wie Panther erklärt.
4: Ja, also es wird sicherlich Bereiche geben, in denen wir die KI und werden Maschinen Dinge ersetzen, aber das gab es schon immer. Muss aber am Ende auch Menschen geben, die sie bedienen können. Und die müssen ja was davon verstehen. Insofern mache ich mir ums Handwerk keine Sorgen.
2: Für das ZAW Leipzig heißt das, Ausbildung muss mit der Entwicklung in den Betrieben Schritt halten. Dr. Matthias Meyer ist Geschäftsführer des Bildungszentrums. Er sieht die Herausforderung vor allem darin, Veränderungen in der Industrie früh genug in die Ausbildung zu übersetzen.
6: Nun, unsere Herausforderungen sind sicherlich insgesamt in der Transformation unserer Industrie zu sehen. Wir sehen viele Unternehmen, die sich stark verändern, die investieren müssen. Die Tätigkeit an sich bleibt gleich, aber die Wertschöpfungsstruktur ändert sich. Und da versuchen wir auch darüber nachzudenken oder denken darüber nach, mit den Unternehmen gemeinsam zum Teil, wie wir diese neuesten Entwicklungen auch in unsere Ausbildung integrieren können.
2: Der Freistaat Sachsen will deshalb rund 11 Millionen Euro in überbetriebliche Bildungsstätten investieren. Außerdem soll der Meisterbonus ab 2026 auf 3.000 Euro steigen. Das setzt Impulse, löst aber nicht allein die Frage, wie junge Menschen dauerhaft für Ausbildung gewonnen werden. Entscheidend könnte deshalb sein, ob Schulen, Betriebe, Kammern und Politik früh genug zeigen, welche Möglichkeiten nach einer Ausbildung offen stehen, damit das Handwerk auch in Zukunft auf einem goldenen Boden steht.

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2: Gerade jetzt brauchen wir dieses Center, weil wir unwahrscheinlich viele kluge Ideen in der Wissenschaft haben, in der Forschung. Und die Gesellschaft auf der anderen Seite hat einen Bedarf an, ja, an diesen innovativen Lösungen.
1: In der BioCity am Deutschen Platz wurde das neue MIT-Center eröffnet.
3: Mit dem MIT-Center wollen wir die Expertise, die das Universitätsklinikum hat, in die Wirtschaft tragen und gleichzeitig Innovationen, die an anderer Stelle entstehen, auch dem Klinikum zugutekommen lassen.
1: Die neue Einrichtung steht für medizinische Innovation und Technologie. Sie soll Krankenhäuser, Forschung und Medizintechnikunternehmen enger vernetzen. Dabei geht es laut Staatssekretärin Prof. Dr. Grassmann nicht nur um neue Technologien, sondern um den gesamten Weg von Forschung und Entwicklung über Erprobung und Bewertung bis hin zur möglichen Markteinführung.
2: Ja, das MIT-Center zeigt einmal mehr, dass wir ein wunderbares Ökosystem haben hier in Sachsen, auch insbesondere in Mitteldeutschland, in Bezug auf exzellente Wissenschaft, die Universität, die Universitätsmedizin. Ja, und wir haben auch genügend Patientinnen und Patienten. Also der Einzugsbereich von Mitteldeutschland ist riesengroß, nicht nur Leipzig, sondern darüber hinaus. Ja, und deswegen gibt es wahnsinnig viel Potenzial. Es gibt kluge Ideen, es gibt tolle Firmen, es gibt eine tolle Wirtschaft, kleine Mittelständler und so weiter, die hier auch beitragen wollen, dass Medizintechnik und all das, was hier produziert wird auf der Plattform, in der Plattform zueinander kommt.
1: Neue Technologien entstehen in Forschung, Kliniken und Unternehmen. Bis sie tatsächlich bei Patientinnen und Patienten ankommen, vergeht oft viel Zeit. Das MIT-Center möchte zukünftig diese Wege verkürzen, Partner vernetzen und Innovationen schneller in die Praxis bringen. Christoph Möllering ist Mitgeschäftsführer des MIT-Centers sowie Leiter der Unternehmensentwicklung am Universitätsklinikum Leipzig. Er kennt die Schnittstelle zwischen Forschung, Zulassung und klinischer Anwendung.
3: Die größten Hürden liegen darin, wenn wir innovative Technik zum Beispiel, Softwareanwendungen, Robotik müssen getestet werden, bevor sie in die Klinik, in den klinischen Einsatz kommen können. Und dafür haben viele Kliniken einfach gar nicht die Infrastruktur. Und damit haben wir eine gute Möglichkeit, zunächst mal hier alles auszuprobieren. Und wenn es funktioniert, dann dürfen Pflegekräfte, Ärzte und Patienten da auch von profitieren.
1: Die Chancen liegen also auf der Hand. Kürzere Wege, mehr Austausch und mögliche Verbesserungen für die Versorgung. Professor Dr. Grassmann erklärt uns, wie gewährleistet werden soll, dass neue Technik sicher, bezahlbar und im Klinikalltag praktikabel ist.
2: Ja, indem tatsächlich die Praxis die Theorie trifft. Also wir permanent aushandeln, was geht, die Firmen auch mittüfteln, wie es preiswerter, effizienter hergestellt werden kann. Ja, und was wir tun können, ist immer wieder lobbyieren für die Themen des Life-Science-Bereiches, der Gesundheitswissenschaft, dass wir da den Anschluss nicht verlieren. Also wir seitens des Wissenschaftsministeriums sorgen eben auch dafür, dass wirklich genügend Finanzen im System drin sind, bei den Universitäten, bei den Hochschulen, bei dem Klinikum, dass diese Ideen tatsächlich auch dann in die Wirtschaft kommen.
1: Wenn Kliniken und Industrie enger zusammenarbeiten, braucht es klare Regeln und Transparenz. Entscheidend bleibt der Nutzen für Patientinnen und Patienten. Außerdem sollen Nachwuchskräfte gefördert und eine Plattform für Bereiche wie Medizintechnik und Data Science geboten werden. Neue Ansätze in Diagnostik, Therapie oder Klinikabläufen müssen sich also nun in der Praxis beweisen. Möllering verrät uns, welche konkreten Innovationen durch das Center demnächst in die Kliniken kommen könnten.
3: Also das MIT-Center arbeitet momentan an drei Innovationen, die wir zur Verfügung stellen wollen. Das eine ist die Zukunftspraxis Mitteldeutschland, in deren zukünftigen Räumlichkeiten wir hier gerade stehen. Eine Praxis, die für die Ausbildung der Mediziner genutzt wird und auch für kommerzielle Zwecke. Wir haben hier auf dem Gelände eine Diagnosebox, nennen wir das, die dafür entwickelt wird, dass zukünftig Patienten schneller ihre Vitalparameter messen können. Und wir sind gerade dabei, mit den Kliniken in Dresden und Chemnitz ein Telemedizin-Netzwerk zu entwickeln, was wir gerne den sächsischen Kliniken zur Verfügung stellen möchten.
1: Das MIT-Center startet mit einem großen Anspruch: medizinische Ideen schneller ans Krankenbett bringen. Der Aufbau wird in der Gründungsphase mit Fördermitteln unterstützt. Entscheidend ist jetzt, ob daraus langfristig konkrete Verbesserungen für Forschung, Kliniken sowie Patientinnen und Patienten entstehen.

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2: Ich glaube, damit ist die Zukunft der Region ein Stück weit gesichert.
3: Ein großer Satz, gesagt vom Chef des regionalen Energieversorgers 1 Energie, Roland Warner. Und tatsächlich geht es um nicht weniger als die Frage, wie Chemnitz und Südwestsachsen künftig Energie beziehen, produzieren und nutzen werden. Mehr als 30 Millionen Euro EU-Fördermittel fließen jetzt in 2 Großprojekte, den Anschluss an das künftige Wasserstoffkernnetz und einen neuen Energiepark mit Photovoltaikanlagen und Großbatteriespeicher.
2: Also ich glaube, dass man das vielleicht in 10, 15, 20 Jahren als einen ganz bedeutenden Schritt ansehen wird. Denn die Gewerbebetriebe, die wir so haben, und ich hatte das ja vorhin erwähnt, 11.000 in der Gasregion, können nicht alle alles mit Strom machen. Es gibt physikalische Prozesse, Produktionsprozesse, die können nur mit Verbrennung von Gas erfolgreich sein. Und das sichert die Zukunft von vielen tausend Betrieben und natürlich aber tausend Arbeitsplätzen, Wirtschaftskraft, Lohnsteuer, Steueraufkommen. Ich glaube, damit ist die Zukunft der Region ein Stück weit gesichert.
3: Dabei stand dieser Erfolg lange auf der Kippe. Als das bundesweite Wasserstoffkernnetz geplant wurde, war Chemnitz zunächst nicht vorgesehen. Für eine Industrieregion mit tausenden Unternehmen ein Problem. Doch statt die Entscheidung hinzunehmen, entwickelte man laut Oberbürgermeister Sven Schulze gemeinsam mit 1 Energie einen eigenen Weg, um doch noch Anschluss an die Wasserstoffzukunft zu bekommen.
4: Wir machen jetzt quasi den Zubringer zur Autobahn mit Unterstützung von Fördermitteln, die wir heute bekommen haben. Und am Ende werden wir am Ergebnis gemessen. Wir sind eine Industrieregion, Wasserstoff wird in der industriellen Produktion auf jeden Fall eine Rolle spielen. Und deshalb ist es wichtig und deshalb ist es auch eine wichtige Investition in die Zukunft dieser Region.
3: Die Idee, ein eigener Zubringer soll Chemnitz künftig mit dem Wasserstoffkernnetz verbinden. Dafür werden bestehende Gasleitungen umgerüstet, neue Leitungen gebaut und die Voraussetzungen geschaffen, Wasserstoff künftig bis in die Region zu transportieren. Bemerkenswert dabei, als die Planungen begannen, gab es noch viele offene Fragen. Wie hoch wird der Bedarf tatsächlich sein? Welche Unternehmen steigen auf Wasserstoff um? Und wann kommt der Markt überhaupt in Gang? Trotzdem entschied sich der Energieversorger laut Geschäftsführer Roland Warner, das Projekt voranzutreiben.
2: Ja, ich würde sagen, wir sind einfach konsequent und wir argumentieren, wir bleiben uns treu und gute Argumente haben sich am Ende durchgesetzt. Nicht immer, aber diesmal schon.
3: Diese Argumente überzeugten schließlich auch Bund, Land und Europäische Union. Aus dem Just Transition Fund fließen nun rund 20,7 Millionen Euro Fördermittel in die Wasserstoffanbindung. Für den Freistaat Sachsen ist das ein wichtiger Schritt, um die industrielle Zukunft der Region zu sichern, so Landtagspräsident Alexander Dirks.
5: Zunächst mal ist Chemnitz ein ganz wichtiger Industriestandort. Und damit Chemnitz Industriestandort bleiben kann, ist der Anschluss ans Wasserstoffkernnetz unerlässlich. Auf der einen Seite war es bisher bedauerlich, dass wir nicht von vornherein Teil des Wasserstoffkernnetzes sein sollten. Aber wir haben jetzt so einen typischen Chemnitzer Weg gefunden. Zum Glück jetzt auch mit doch erheblichen Fördermitteln aus dem Just Transition Fund sozusagen den Anschluss, den Brückenschlag ans Wasserstoffkernnetz zu schaffen. Und wenn dieser Brückenschlag gelungen ist, dann können wir sozusagen das Gasnetz nutzen, um dann auch Wasserstoff-ready zu sein, wie man so schön sagt. Und gleichzeitig entsteht ein wirklich großer Batteriespeicher, der sozusagen diese Lücke bei erneuerbaren Energien schließt, dass Produktion und Bedarf nicht immer zusammenfallen. Das heißt, klimaneutral erzeugter Strom kann gespeichert werden und fließt dann ab, wenn er gebraucht wird. Und insofern also 2 wirklich wichtige Infrastrukturprojekte im Bereich der Energiewende.
3: Bis die ersten Wasserstoffmengen durch die neuen Leitungen fließen, werden noch einige Jahre vergehen. Doch schon heute steht fest, Chemnitz hat nicht darauf gewartet, dass andere die Voraussetzungen schaffen. Die Region hat selbst gehandelt, Fürsprecher gewonnen und ein Konzept entwickelt, das nun Realität werden kann.

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Herzlich willkommen zu Sachsen aktuell vom 18. Juni 2026. Hier unsere Themen. Sachsen vor finanziellen Herausforderungen. Zwischen Werkbank und Zukunftsfrage. Und 17 Kilometer neue Gleise, Baustart für Chemnitzer Modell.

0: Wir starten in Dresden. Der Sächsische Rechnungshof legt regelmäßig seinen Jahresbericht vor. Heute haben wir uns die Zahlen und Empfehlungen mal genauer angesehen und zeigen, welche Themen aktuell besonders im Fokus stehen.
1: So ist der Tag schon absehbar, dass wir noch in diesem Jahrzehnt etwa pro Tag 1 Million Euro allein an Zinsen bezahlen müssen.
2: Die finanzielle Lage im Freistaat Sachsen bleibt angespannt. Die steigenden Zinsen belasten den Landeshaushalt und verringern somit den Spielraum von Investitionen. Der Präsident des Sächsischen Rechnungshofs, Jens Michel, gibt einen Einblick in die gegenwärtigen Geschehnisse.
1: Der Jahresbericht gibt einen Überblick, einen ersten Überblick über die Abrechnung des Jahres 2024. Gibt aber auch eine Analyse für die Aufgaben, die anstehen für die kommenden Haushaltsberatungen.
2: Mit dem aktuellen Jahresbericht legt der Sächsische Rechnungshof eine umfassende Analyse der Haushaltslage vor. Dabei geht es nicht nur um das abgeschlossene Jahr 2024, sondern auch um die Einordnung künftiger finanzieller Entwicklungen im Freistaat.
1: Nun, wie schon erwähnt, Personalausgaben stetig wachsend. Da gibt es erste Ansätze in der Regierung, sich dieser Aufgabe anzunehmen, aber bisher ist das noch nicht umgesetzt, sodass wir darauf warten.
2: Ein Schwerpunkt der Prüfungen liegt auf der Entwicklung der laufenden Ausgaben im öffentlichen Dienst. Diese zählen seit Jahren zu den größten Kostentreibern im Landeshaushalt und bleiben damit ein zentraler Belastungsfaktor.
1: Ja, wir haben eine beratende Äußerung erstellt, die letztendlich ein Überblick über das Land geben soll für die Kommunen, damit sie sich selbst ausrechnen können, liegen sie über dem Durchschnitt, liegen sie unter dem Durchschnitt, wie können sie die Stellenausstattung für ihre Gemeinde machen, wenn sie denn über 10.000 Einwohner liegen.
2: Neben dem Landeshaushalt richtet der Rechnungshof seinen Blick zunehmend auf die kommunale Ebene. Dort sollen neue Bewertungsgrundlagen helfen, Strukturen transparenter zu machen und Verwaltungsgrößen besser einzuordnen.
1: Das muss jede Kommune an ihren Gegebenheiten vor Ort anpassen. Ich nenne ein Beispiel, zum Beispiel Hochwasserschutz. Gegebenenfalls brauche ich weniger Personal, wenn ich weniger Flusskilometer in meiner Gemeinde habe. Habe ich aber besonders viele Kilometer, viele Wasserläufe, dann muss ich dort natürlich flexibel aufstocken. Deshalb können das immer nur grobe Richtwerte sein.
2: Ziel dieser Empfehlungen ist es, den Kommunen eine bessere Orientierung zu geben, wie ihre Personalausstattung im Vergleich zu ähnlichen Gemeinden bewertet werden kann, abhängig von Größe, Aufgaben und Struktur.
1: Sich auf die eigenen Kompetenzen besinnen, zurückziehen, nicht immer nur nach Berlin oder Dresden schielen, sondern die Hausaufgaben im eigenen Bereich erledigen.
2: Die bisherigen Prüfungen zeigen deutlich, der Freistaat steht vor grundlegenden strukturellen Herausforderungen. Angesichts steigender Ausgaben und komplexer Verwaltungsprozesse stellt sich die Frage, wie konsequent und sparsam zukünftig Entscheidungen getroffen werden können.
1: Wir stehen jetzt an einem Scheideweg als Freistaat. Entweder wir besinnen uns auf eine konzentrierte, sparsame Haushaltsführung oder wir hinterlassen unseren Kindern, Kindeskindern eine schwere Schuldenhypothek.
2: Am Ende steht die grundsätzliche Frage nach der Leistungsfähigkeit staatlicher Strukturen. Der Rechnungshof sieht dabei vor allem die Gefahr, dass steigende Bürokratie und komplexe Verwaltungsprozesse die Effizienz öffentlicher Mittel weiter einschränken.
0: Und thematisch bleiben wir wirtschaftlich. Denn künstliche Intelligenz verändert viele Berufe. Doch manche Arbeit braucht weiter Menschen, die anpacken, verstehen und Verantwortung übernehmen. Ohne Fachkräfte steht vieles still. Wohnungen, Betriebe, Industrieanlagen. Gleichzeitig bleiben in Sachsen viele Lehrstellen aktuell unbesetzt. Wie also gelingt es, junge Menschen wieder stärker für Ausbildung und Handwerk zu gewinnen? Sachsens Wirtschaftsminister Dirk Panther hat sich dazu im Leipziger Zentrum für Aus- und Weiterbildung ein Bild gemacht.
3: Handwerk hat goldenen Boden, das merkt man auch. Die Zahlen werden auch besser und die Initiativen, die die Kammern selber machen, die aber auch die Betriebe machen und die wir mit unterstützen, denke, dass die schon wirken.
4: Goldener Boden, sichere Jobs und eine gute Zukunft. Doch wie sehr glänzt dieser Boden noch, wenn in Sachsen aktuell rund 8000 Lehrstellen unbesetzt sind?
5: Man kann Techniker machen, man kann Meister machen, womit man auch sehr große Aufstiegschancen hat, womit man auch viel Geld verdienen kann. Es muss nicht immer der Weg über das Studium sein.
4: Zwischen Nachwuchssorgen, neuen Technologien und alten Berufsbildern stellt sich deshalb die Frage, wer hält Sachsens Wirtschaft morgen noch am Laufen? Im Zentrum für Aus- und Weiterbildung in Leipzig geht es genau um diese Frage. Sachsens Wirtschaftsminister Dirk Panther besucht hier auszubildende Ausbilder und Verantwortliche aus der beruflichen Bildung. Er schaut allerdings nicht nur zu, sondern lässt sich selbst zeigen, was Ausbildung heute bedeutet.
6: Ach, ich mache sowas immer gerne, aber war toll. Ich habe jetzt noch nie in so einer Drehmaschine gestanden. Insofern war das eine schöne Erfahrung.
4: Das ZAW Leipzig bildet für mehr als 120 Unternehmen der Region aus. Was hier an Maschinen und Werkstücken beginnt, wird für viele Betriebe zur Zukunftsfrage. Rund 8000 Lehrstellen sind laut dem sächsischen Wirtschaftsministerium in Sachsen unbesetzt. Rund 40% der Betriebsinhaber älter als 55 Jahre. In den nächsten 10 Jahren stehen deshalb etwa 19.000 Betriebsübergaben an. Auf der anderen Seite stiegen im Handwerk die Anzahl neuer Ausbildungsverträge seit 2021 innerhalb von 4 Jahren um rund 15% von gut 5.100 auf knapp 6.000. Einer, der sich für diesen Weg entschieden hat, ist Jonas Zühler. Er ist Auszubildender im 3. Lehrjahr. Für ihn war die Ausbildung zum Industriemechaniker kein Ausweichweg, sondern eine bewusste Entscheidung. Zum Beruf gekommen ist er über seine Familie, über Ausbildungsmessen und über die Freude daran, Dinge selbst zusammenzubauen. Für Zühler ist Ausbildung ein Einstieg mit Entwicklungsmöglichkeiten. Nicht jeder Weg muss über ein Studium führen, wie er erklärt.
5: Man kann Techniker machen, man kann Meister machen, womit man auch sehr große Aufstiegschancen hat, womit man auch viel Geld verdienen kann. Es muss nicht immer der Weg über das Studium sein.
4: Wie aus solchen Entscheidungen langfristig Fachkräfte werden, beschäftigt auch die IHK zu Leipzig. Für die Vizepräsidentin der IHK, Janet Baudach, geht es nicht darum, Ausbildung gegen Studium auszuspielen. Entscheidend sei ein Einstieg, der jungen Menschen Halt gibt, auch wenn sich Berufsbilder verändern.
7: Berufsbilder verändern sich mittlerweile in einem Tempo, dass es aus meiner Sicht gar keinen Sinn macht, sich einen langen Plan zu machen, sondern mit etwas Solidem anzufangen, ist, glaube ich, ein toller Startpunkt. Und eine Berufsausbildung ist da nie verkehrt. Man kann von dort aus dann weitere Wege gehen, aber dann hat man erstmal was in der Tasche, wie es auch die Eltern immer so gerne sagen, und das ist ein guter Startpunkt.
4: Die Herausforderung bleibt, junge Menschen und Betriebe zusammenzubringen. Viele Unternehmen suchen Nachwuchs, müssen aber stärker erklären, was ihre Berufe ausmacht und welche Perspektiven sie bieten. Und dann ist da noch die Frage nach künstlicher Intelligenz. In vielen Branchen verändert sie schon jetzt Arbeitsabläufe. Für technische Ausbildungsberufe stellt sich deshalb weniger die Frage, ob Maschinen kommen, sondern wer sie versteht, bedient und wartet, wie Panther erklärt.
6: Ja, also es wird sicherlich Bereiche geben, in denen wir die KI und werden Maschinen Dinge ersetzen, aber das gab es schon immer. Muss aber am Ende auch Menschen geben, die sie bedienen können. Und die müssen ja was davon verstehen. Insofern mache ich mir ums Handwerk keine Sorgen.
4: Für das ZAW Leipzig heißt das, Ausbildung muss mit der Entwicklung in den Betrieben Schritt halten. Dr. Matthias Meyer ist Geschäftsführer des Bildungszentrums. Er sieht die Herausforderung vor allem darin, Veränderungen in der Industrie früh genug in die Ausbildung zu übersetzen.
8: Nun, unsere Herausforderungen sind sicherlich insgesamt in der Transformation unserer Industrie zu sehen. Wir sehen viele Unternehmen, die sich stark verändern, die investieren müssen. Die Tätigkeit an sich bleibt gleich, aber die Wertschöpfungsstruktur ändert sich. Und da versuchen wir auch darüber nachzudenken oder denken darüber nach, mit den Unternehmen gemeinsam zum Teil, wie wir diese neuesten Entwicklungen auch in unsere Ausbildung integrieren können.
4: Der Freistaat Sachsen will deshalb rund 11 Millionen Euro in überbetriebliche Bildungsstätten investieren. Außerdem soll der Meisterbonus ab 2026 auf 3.000 Euro steigen. Das setzt Impulse, löst aber nicht allein die Frage, wie junge Menschen dauerhaft für Ausbildung gewonnen werden. Entscheidend könnte deshalb sein, ob Schulen, Betriebe, Kammern und Politik früh genug zeigen, welche Möglichkeiten nach einer Ausbildung offen stehen, damit das Handwerk auch in Zukunft auf einem goldenen Boden steht.
0: Willkommen zurück zu Sachsen aktuell. Schön, dass Sie dran geblieben sind. Und jetzt heißt es bei uns, Trainspotter, aufgepasst. In Leipzig und Umgebung wird ab diesem Monat ein neues Zugmodell bei der S-Bahn eingesetzt. Der Mireo. Ende Mai fand schon die Premierenfahrt statt.
9: Es warten keine Fahrgäste an der Station Markkleeberg-Gaschwitz, denn dieser Zug hält außerhalb des regulären Fahrplans. Am Vormittag des 29. Mai fand von Halle über Schkeuditz nach Markkleeberg die Premierenfahrt des neuen Zugmodells Mireo für das Nahverkehrsgebiet Halle-Leipzig statt. Gleichzeitig stellt sich auch der Bahnbetreiber die Länderbahn in der Region vor. der hier ab diesem Jahr den Betrieb dreier S-Bahn-Linien übernehmen wird.
10: Das ist das erste Mal, dass wir Fahrgäste dabei haben. Wir sind mit dem Zug im Probebetrieb schon seit einigen Wochen unterwegs und fahren die Strecken ab, damit unsere Lokführer Erfahrung sammeln, damit wir den Zug kennenlernen. Aber heute ist das erste Mal, dass wir mit Fahrgästen unterwegs sind.
9: Nahverkehrsexperten, Politiker und Journalisten waren zur Premierenfahrt eingeladen und konnten sich dabei selbst von den Vorzügen des Mireo überzeugen.
10: Der Zug ist deutlich größer und auch großzügiger als die Züge, die bislang bei der S-Bahn Mitteldeutschland im Einsatz waren. Es sind mehr Sitzplätze, aber vor allem ist mehr Platz und mehr Raum. Es sind größere Türen. Man kann schneller ein- und aussteigen und die Fahrgäste werden so sofort bemerken, dass sie mehr Platz haben und auch, dass das Ein- und Aussteigen deutlich schneller und einfacher geht.
9: Während der Fahrt steht den Fahrgästen außerdem kostenloses WLAN im Zug zur Verfügung. Es gibt Steckdosen für Schuko und USB, um mobile Geräte zu laden und an einigen Tischen sogar die Möglichkeit fürs kabellose Laden geeigneter Smartphones. Die familienfreundliche Gestaltung einiger Tische und Sitze lädt zur Zugfahrt mit den Kindern ein. Erhöhten Sitzkomfort bietet ein abgeteilter Bereich. Die erste Klasse ist mit Ledersitzen ausgestattet. Über Bildschirme werden die Fahrgäste überall im Zug über aktuelle Abfahrtszeiten und Umsteigemöglichkeiten informiert. Ein spezielles Fensterglas soll den Mobilfunkempfang verbessern. Für die Länderbahn bedeutet der Sprung nach Halle-Leipzig eine deutliche Expansion.
10: Für uns als Betreiber ist es auch eine sehr große neue Herausforderung. Wir wachsen als Länderbahn um rund ein Drittel. Es sind mehr Züge, neue Züge. Es ist die erste große Elektroflotte, die wir als Länderbahn haben. Wir fahren das erste Mal in so einem hochfrequenten Ballungsraumverkehr in der Großstadt. Insofern verändert sich für uns viel. Wir müssen an vielen Stellen umdenken, unsere Prozesse überdenken und überarbeiten. Aber wir sind da bislang sehr gut im Plan.
9: Bereits in diesem Monat wird die Länderbahn den Betrieb aufnehmen.
10: Die ersten Züge werden jetzt schon ab 14. Juni in den Verkehr gehen. Da werden einzelne Umläufe auf der S5, S5X mit den Zügen verkehren, statt der Züge, die von DB Regio da verkehren. Das machen wir im Auftrag der DB Regio. Also da wird man schon hin und wieder einen dieser Züge im Einsatz erleben können und nutzen können. Und richtig los geht's dann im Dezember zum Fahrplanwechsel im Dezember. 14. Dezember, dann werden wir die beiden Linien oder die drei Linien S3, S5, S5X komplett übernehmen mit den Zügen und mit unserem Personal.
9: Der Mireo wird aber auch über andere Bahnbetreiber ein gewohnter Anblick in der Region werden. In der batteriebetriebenen Variante wird die S1 noch in diesem Jahr von Leipzig über Grimma bis Döbeln fahren.
0: Und wir bleiben beim Thema Gleise. Es ist eines der größten Verkehrsprojekte, das die Region in den kommenden Jahren beschäftigen wird. Die Erwartungen an die vierte Baustufe des Chemnitzer Modells sind hoch, die Kosten ebenso. Und bis zur Fertigstellung wird noch viel Geduld nötig sein. Jetzt wurde mit einem feierlichen Spatenstich offiziell der Startschuss gegeben.
11: Wir fangen jetzt an. Wir machen uns auf den Weg. Es wird eine harte Tour werden.
12: 17 Kilometer neue Gleise für die Region. Bauphase 4 des Chemnitzer Modells Richtung Limbach-Oberfrohna gestartet.
11: Schauen die Dresdner ein bisschen neidisch auf unser Chemnitzer Modell oder wie sieht das aus?
13: Ob sie es tun, weiß ich nicht, aber sie sollten es.
12: Mit einem Spatenstich, der eigentlich keiner war, gaben die Verantwortlichen am Donnerstag den Startschuss für die Stufe 4 des Chemnitzer Modells. Mit der neuen Strecke soll die Anbindung zwischen Chemnitz und Limbach-Oberfrohna deutlich verbessert werden. Das Vorhaben gilt als eines der wichtigsten Infrastrukturprojekte der Region und soll den öffentlichen Nahverkehr langfristig attraktiver machen. Zum feierlichen Baustart war auch Alexander Dirks vor Ort. Der sächsische Landtagspräsident erklärte im Interview mit Sachsenfernsehen, dass das Chemnitzer Modell Orte näher zusammenbringe und damit auch dem Tourismus zugutekomme. Zudem zeige es, was es brauche, um den ÖPNV attraktiv zu machen. Das könne man auch an den bisherigen Nutzerzahlen ablesen.
13: Ja, es wird ja sehr, sehr häufig darüber gesprochen, dass Regionen über ÖPNV näher zusammenrücken können, das heißt tatsächlich erschlossen werden können und dass es attraktive Alternativen zum Auto gibt. Und ich finde, das Chemnitzer Modell zeigt, dass es geht und dass die Menschen es dann nutzen, wenn es wirklich attraktiv ist und eine echte Alternative darstellt. 16.000 Nutzer täglich zeigen das, glaube ich, ziemlich eindrucksvoll.
12: Außerdem sei das in Sachsen einzigartige Projekt in schwierigen Zeiten ein wichtiges Signal. Es gehe trotz Krise voran.
14: Wann der Mammutbau sein Ende finden wird, blieb beim Termin zunächst offen. Laut Matthias Korda, Geschäftsführer des Verkehrsverbundes Mittelsachsen, rechne man mit einer Fertigstellung in den 2030er Jahren. Genauer lasse sich das derzeit nicht beziffern, denn 17 Kilometer neue Schienenstrecke ließen sich in derart bewegten Zeiten kaum genauer terminieren. Außerdem habe man den Bau in mehrere Phasen aufgeteilt. Zunächst steht die Gleisverlegung in der Innenstadt im Vordergrund.
15: Ja, die erste Etappe ist jetzt im Bau. Das ist hier in der Innenstadt von Chemnitz der Bahnring, der Zentrumsring. Also die Straßenbahn soll wieder über die Theaterstraße fahren, zukünftig auch über die Brückenstraße und die Hartmannstraße. Das bauen wir jetzt hier am Falkeplatz, haben wir angefangen. Dort wird jetzt die Brücke über die Chemnitz, oder es sind genau genommen drei Brücken über die Chemnitz, die werden jetzt alle erneuert. Und an der Mühlenstraße wird auch schon gebaut. Dort sind die Bauarbeiter aktiv, werden jetzt auf die andere Seite wechseln, in die Theaterstraße. Und dann dieses und nächstes Jahr bis zur Kassbergauffahrt sich vorarbeiten und so dann Schritt für Schritt in den nächsten Jahren den Zentrumsring wieder schließen.
14: Die Baumaßnahme wird die Innenstadt verändern. Darüber wurde auch im Vorfeld an der einen oder anderen Stelle diskutiert. Wenn man Thomas Kütter fragt, sogar sehr intensiv. Aus Sicht des Chemnitzer Baubürgermeisters standen dabei vor allem die Planungen rund um die Brückenstraße im Vordergrund. Man habe außerdem die Architektenkammer mit einbezogen und Erfahrungen aus dem Kulturhauptstadtjahr einfließen lassen.
16: Das war eine sehr, sehr heiße Diskussion, haben wir auch sehr, sehr lange geführt, auch mit der Architektenkammer und ganz vielen Beteiligten diskutiert. Es gab da grundlegend auch sehr differierende Ansätze. Ich glaube, jetzt haben wir einen Kompromiss gefunden, der kein Fauler ist, und das ist wichtig. Die Straße wird grundlegend eine Straße bleiben, also eine Verkehrsader. Es wird auch einstreifig, also eine Fahrbahn je Richtung weiterhin geben, die auch für den Pkw-Verkehr zur Verfügung steht. Es wird aber in Straßenmitte einen separaten Gleiskörper, also ähnlich wie hier auf der Zwickauer Straße, ein separates Gleis bekommen, damit der ÖPNV unbehindert vom motorisierten Individualverkehr fließen kann. Es wird ganz, ganz viel Grün geben, neuwertige Radwege und aber auch im Bereich vor dem Karl-Marx-Kopf, ganz grob erklärt, eine Art Möglichkeit, das Ganze auch als Platz zu nutzen. Das war vielen Beteiligten ganz, ganz wichtig, dass man die Option, das war mal das Beispiel Eröffnung Kulturhauptstadt, aber so eine Dimension jetzt jeden Tag wieder hinkriegt, das würde ich auch mit einem Fragezeichen versehen. Aber dass zumindest diese Option und die Nutzungsmöglichkeit offen bleibt, das ist, glaube ich, ein wichtiger Punkt.
14: Die Gesamtkosten für die Baustufe 4 des Chemnitzer Modells sollen im mittleren dreistelligen Millionenbereich liegen. Laut Finanzierungsschlüssel übernimmt der Bund 75% der Kosten, weitere 15% trägt der Freistaat Sachsen. Die verbleibenden 10% werden vom Zweckverband Verkehrsverbund Mittelsachsen und der Stadt Chemnitz finanziert.
0: Und das war unsere heutige Episode Sachsen aktuell vom 18. Juni 2026. Meine Damen und Herren, vielen Dank, dass Sie bis zum Ende mit dabei waren. Wenn Sie einzelne Beiträge oder ganze Sendungen nochmal erleben möchten, klicken Sie sich ganz einfach in unsere Mediathek unter www.sachsen-fernsehen.de oder Sie besuchen unsere sozialen Medien. Natürlich haben wir auch unseren eigenen YouTube-Kanal. Da können Sie auch alle unsere Beiträge nochmal erleben. Bis dahin wünsche ich Ihnen jetzt noch einen wunderschönen restlichen Donnerstag und morgen gibt's die nächste Episode Sachsen aktuell. Bis dahin und bis bald.
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7: Nachrichten. Die Frühjahrskonferenz der Innenminister in Hamburg hat eine hitzige Debatte über die Sicherheit bei Fußballspielen ausgelöst. Sachsens Innenminister Armin Schuster hat betont, dass ein Mustersicherheitskonzept für Stadien notwendig sei. Laut Schuster sollen personalisierte Tickets helfen, Stadionverbote besser durchzusetzen. Der Deutsche Fußballbund und die Deutsche Fußballliga haben bereits Schritte unternommen, um eine zentrale Stelle für Stadionverbote zu etablieren. Pilotprojekte mit personalisierten Tickets sind geplant, um die Sicherheit weiter zu erhöhen. In Sachsen haben sich die Rettungseinsätze an Seen im letzten Jahr verdoppelt. Nach Angaben der DRK Wasserwacht gab es 1.769 Einsätze, vor allem für Schwimmer und Wassersportler. Die meisten Badestellen sind unbewacht, was oft Baden auf eigene Gefahr bedeutet. Ein Sprecher der DRK Wasserwacht erklärte, dass viele Rettungsdienste ehrenamtlich arbeiten und finanzielle Unterstützung durch Spenden benötigen. Heute wird es in Sachsen heiß und schwül mit Temperaturen über 30 Grad Celsius. Der Deutsche Wetterdienst prognostiziert Höchstwerte von bis zu 31 Grad in Leipzig und 30 Grad im Dresdner Elbtal. Diese Hitze wird von schwülheißer Luft aus dem Südwesten verursacht. Auch nachts bleibt es warm mit Temperaturen zwischen 18 und 20 Grad. Für Freitag wird noch heißeres Wetter mit Gewittergefahr erwartet.

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1: Handwerk hat goldenen Boden, das merkt man auch. Die Zahlen werden auch besser. Und die Initiativen, die die Kammern selber machen, die aber auch die Betriebe machen und die wir mit unterstützen, denke, dass die schon wirken.
2: Goldener Boden, sichere Jobs und eine gute Zukunft. Doch wie sehr glänzt dieser Boden noch, wenn in Sachsen aktuell rund 8000 Lehrstellen unbesetzt sind?
1: Man kann Techniker machen, man kann Meister machen, womit man auch sehr große Aufstiegschancen hat, womit man auch viel Geld verdienen kann. Es muss nicht immer der Weg über das Studium sein.
2: Zwischen Nachwuchssorgen, neuen Technologien und alten Berufsbildern stellt sich deshalb die Frage, wer hält Sachsens Wirtschaft morgen noch am Laufen? Im Zentrum für Aus- und Weiterbildung in Leipzig geht es genau um diese Frage. Sachsens Wirtschaftsminister Dirk Panther besucht hier auszubildende Ausbilder und Verantwortliche aus der beruflichen Bildung. Er schaut allerdings nicht nur zu, sondern lässt sich selbst zeigen, was Ausbildung heute bedeutet.
1: Ach, ich mache sowas immer gerne, aber war toll. Ich habe jetzt noch nie in so einer Drehmaschine gestanden. Insofern war das eine schöne Erfahrung.
2: Das ZAW Leipzig bildet für mehr als 120 Unternehmen der Region aus. Was hier an Maschinen und Werkstücken beginnt, wird für viele Betriebe zur Zukunftsfrage. Rund 8000 Lehrstellen sind laut dem sächsischen Wirtschaftsministerium in Sachsen unbesetzt. Rund 40% der Betriebsinhaber älter als 55 Jahre. In den nächsten 10 Jahren stehen deshalb etwa 19.000 Betriebsübergaben an. Auf der anderen Seite stiegen im Handwerk die Anzahl neuer Ausbildungsverträge seit 2021 innerhalb von 4 Jahren um rund 15% von gut 5.100 auf knapp 6.000. Einer, der sich für diesen Weg entschieden hat, ist Jonas Zühler. Er ist Auszubildender im 3. Lehrjahr. Für ihn war die Ausbildung zum Industriemechaniker kein Ausweichweg, sondern eine bewusste Entscheidung. Zum Beruf gekommen ist er über seine Familie, über Ausbildungsmessen und über die Freude daran, Dinge selbst zusammenzubauen. Für Zühler ist Ausbildung ein Einstieg mit Entwicklungsmöglichkeiten. Nicht jeder Weg muss über ein Studium führen, wie er erklärt.
1: Man kann Techniker machen, man kann Meister machen, womit man auch sehr große Aufstiegschancen hat, womit man auch viel Geld verdienen kann. Es muss nicht immer der Weg über das Studium sein.
2: Wie aus solchen Entscheidungen langfristig Fachkräfte werden, beschäftigt auch die IHK zu Leipzig. Für die Vizepräsidentin der IHK, Janet Baudach, geht es nicht darum, Ausbildung gegen Studium auszuspielen. Entscheidend sei ein Einstieg, der jungen Menschen Halt gibt, auch wenn sich Berufsbilder verändern.
3: Berufsbilder verändern sich mittlerweile in einem Tempo, dass es aus meiner Sicht gar keinen Sinn macht, sich einen langen Plan zu machen, sondern mit etwas Solidem anzufangen, ist, glaube ich, ein toller Startpunkt. Und eine Berufsausbildung ist da nie verkehrt. Man kann von dort aus dann weitere Wege gehen, aber dann hat man erstmal was in der Tasche, wie es auch die Eltern immer so gerne sagen, und das ist ein guter Startpunkt.
2: Die Herausforderung bleibt, junge Menschen und Betriebe zusammenzubringen. Viele Unternehmen suchen Nachwuchs, müssen aber stärker erklären, was ihre Berufe ausmacht und welche Perspektiven sie bieten. Und dann ist da noch die Frage nach künstlicher Intelligenz. In vielen Branchen verändert sie schon jetzt Arbeitsabläufe. Für technische Ausbildungsberufe stellt sich deshalb weniger die Frage, ob Maschinen kommen, sondern wer sie versteht, bedient und wartet, wie Panther erklärt.
1: Ja, also es wird sicherlich Bereiche geben, in denen wir die KI und werden Maschinen Dinge ersetzen, aber das gab es schon immer. Muss aber am Ende auch Menschen geben, die sie bedienen können. Und die müssen ja was davon verstehen. Insofern mache ich mir ums Handwerk keine Sorgen.
2: Für das ZAW Leipzig heißt das, Ausbildung muss mit der Entwicklung in den Betrieben Schritt halten. Dr. Matthias Meyer ist Geschäftsführer des Bildungszentrums. Er sieht die Herausforderung vor allem darin, Veränderungen in der Industrie früh genug in die Ausbildung zu übersetzen.
4: Nun, unsere Herausforderungen sind sicherlich insgesamt in der Transformation unserer Industrie zu sehen. Wir sehen viele Unternehmen, die sich stark verändern, die investieren müssen. Die Tätigkeit an sich bleibt gleich, aber die Wertschöpfungsstruktur ändert sich. Und da versuchen wir auch darüber nachzudenken oder denken darüber nach, mit den Unternehmen gemeinsam zum Teil, wie wir diese neuesten Entwicklungen auch in unsere Ausbildung integrieren können.
2: Der Freistaat Sachsen will deshalb rund 11 Millionen Euro in überbetriebliche Bildungsstätten investieren. Außerdem soll der Meisterbonus ab 2026 auf 3.000 Euro steigen. Das setzt Impulse, löst aber nicht allein die Frage, wie junge Menschen dauerhaft für Ausbildung gewonnen werden. Entscheidend könnte deshalb sein, ob Schulen, Betriebe, Kammern und Politik früh genug zeigen, welche Möglichkeiten nach einer Ausbildung offen stehen, damit das Handwerk auch in Zukunft auf einem goldenen Boden steht.

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1: Ich glaube, damit ist die Zukunft der Region ein Stück weit gesichert.
2: Ein großer Satz, gesagt vom Chef des regionalen Energieversorgers 1 Energie, Roland Warner. Und tatsächlich geht es um nicht weniger als die Frage, wie Chemnitz und Südwestsachsen künftig Energie beziehen, produzieren und nutzen werden. Mehr als 30 Millionen Euro EU-Fördermittel fließen jetzt in 2 Großprojekte, den Anschluss an das künftige Wasserstoffkernnetz und einen neuen Energiepark mit Photovoltaikanlagen und Großbatteriespeicher.
1: Also ich glaube, dass man das vielleicht in 10, 15, 20 Jahren als einen ganz bedeutenden Schritt ansehen wird. Denn die Gewerbebetriebe, die wir so haben, und ich hatte das ja vorhin erwähnt, 11.000 in der Gasregion, können nicht alle alles mit Strom machen. Es gibt physikalische Prozesse, Produktionsprozesse, die können nur mit Verbrennung von Gas erfolgreich sein. Und das sichert die Zukunft von vielen tausend Betrieben und natürlich aber tausend Arbeitsplätzen, Wirtschaftskraft, Lohnsteuer, Steueraufkommen. Ich glaube, damit ist die Zukunft der Region ein Stück weit gesichert.
2: Dabei stand dieser Erfolg lange auf der Kippe. Als das bundesweite Wasserstoffkernnetz geplant wurde, war Chemnitz zunächst nicht vorgesehen. Für eine Industrieregion mit tausenden Unternehmen ein Problem. Doch statt die Entscheidung hinzunehmen, entwickelte man laut Oberbürgermeister Sven Schulze gemeinsam mit 1 Energie einen eigenen Weg, um doch noch Anschluss an die Wasserstoffzukunft zu bekommen.
3: Wir machen jetzt quasi den Zubringer zur Autobahn mit Unterstützung von Fördermitteln, die wir heute bekommen haben. Und am Ende werden wir am Ergebnis gemessen. Wir sind eine Industrieregion, Wasserstoff wird in der industriellen Produktion auf jeden Fall eine Rolle spielen. Und deshalb ist es wichtig und deshalb ist es auch eine wichtige Investition in die Zukunft dieser Region.
2: Die Idee, ein eigener Zubringer soll Chemnitz künftig mit dem Wasserstoffkernnetz verbinden. Dafür werden bestehende Gasleitungen umgerüstet, neue Leitungen gebaut und die Voraussetzungen geschaffen, Wasserstoff künftig bis in die Region zu transportieren. Bemerkenswert dabei, als die Planungen begannen, gab es noch viele offene Fragen. Wie hoch wird der Bedarf tatsächlich sein? Welche Unternehmen steigen auf Wasserstoff um? Und wann kommt der Markt überhaupt in Gang? Trotzdem entschied sich der Energieversorger laut Geschäftsführer Roland Warner, das Projekt voranzutreiben.
1: Ja, ich würde sagen, wir sind einfach konsequent und wir argumentieren, wir bleiben uns treu und gute Argumente haben sich am Ende durchgesetzt. Nicht immer, aber diesmal schon.
2: Diese Argumente überzeugten schließlich auch Bund, Land und Europäische Union. Aus dem Just Transition Fund fließen nun rund 20,7 Millionen Euro Fördermittel in die Wasserstoffanbindung. Für den Freistaat Sachsen ist das ein wichtiger Schritt, um die industrielle Zukunft der Region zu sichern, so Landtagspräsident Alexander Dirks.
4: Zunächst mal ist Chemnitz ein ganz wichtiger Industriestandort. Und damit Chemnitz Industriestandort bleiben kann, ist der Anschluss ans Wasserstoffkernnetz unerlässlich. Auf der einen Seite war es sehr bedauerlich, dass wir nicht von vornherein Teil des Wasserstoffkernnetzes sein sollten. Aber wir haben jetzt so einen typischen Chemnitzer Weg gefunden. Zum Glück jetzt auch mit doch erheblichen Fördermitteln aus dem Just Transition Fund sozusagen den Anschluss, den Brückenschlag ans Wasserstoffkernnetz zu schaffen. Und wenn dieser Brückenschlag gelungen ist, dann können wir sozusagen das Gasnetz nutzen, um dann auch Wasserstoff-ready zu sein, wie man so schön sagt. Und gleichzeitig entsteht ein wirklich großer Batteriespeicher, der sozusagen diese Lücke bei erneuerbaren Energien schließt, dass Produktion und Bedarf nicht immer zusammenfallen. Das heißt, klimaneutral erzeugter Strom kann gespeichert werden und fließt dann ab, wenn er gebraucht wird. Und insofern also zwei wirklich wichtige Infrastrukturprojekte im Bereich der Energiewende.
2: Bis die ersten Wasserstoffmengen durch die neuen Leitungen fließen, werden noch einige Jahre vergehen. Doch schon heute steht fest, Chemnitz hat nicht darauf gewartet, dass andere die Voraussetzungen schaffen. Die Region hat selbst gehandelt, Fürsprecher gewonnen und ein Konzept entwickelt, das nun Realität werden kann.

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9: Nachrichten. Die Frühjahrskonferenz der Innenminister in Hamburg hat eine hitzige Debatte über die Sicherheit bei Fußballspielen ausgelöst. Sachsens Innenminister Armin Schuster hat betont, dass ein Mustersicherheitskonzept für Stadien notwendig sei. Laut Schuster sollen personalisierte Tickets helfen, Stadionverbote besser durchzusetzen. Der Deutsche Fußballbund und die Deutsche Fußballliga haben bereits Schritte unternommen, um eine zentrale Stelle für Stadionverbote zu etablieren. Pilotprojekte mit personalisierten Tickets sind geplant, um die Sicherheit weiter zu erhöhen. In Sachsen haben sich die Rettungseinsätze an Seen im letzten Jahr verdoppelt. Nach Angaben der DRK Wasserwacht gab es 1.769 Einsätze, vor allem für Schwimmer und Wassersportler. Die meisten Badestellen sind unbewacht, was oft Baden auf eigene Gefahr bedeutet. Ein Sprecher der DRK Wasserwacht erklärte, dass viele Rettungsdienste ehrenamtlich arbeiten und finanzielle Unterstützung durch Spenden benötigen. Heute wird es in Sachsen heiß und schwül mit Temperaturen über 30 Grad Celsius. Der Deutsche Wetterdienst prognostiziert Höchstwerte von bis zu 31 Grad in Leipzig und 30 Grad im Dresdner Elbtal. Diese Hitze wird von schwülheißer Luft aus dem Südwesten verursacht. Auch nachts bleibt es warm mit Temperaturen zwischen 18 und 20 Grad. Für Freitag wird noch heißeres Wetter mit Gewittergefahr erwartet.

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2: Wir fangen jetzt an. Wir machen uns auf den Weg. Es wird eine harte Tour werden.
3: 17 Kilometer neue Gleise für die Region. Bauphase 4 des Chemnitzer Modells Richtung Limbach-Oberfrohna gestartet.
4: Schauen die Dresdner ein bisschen neidisch auf unser Chemnitzer Modell oder wie sieht das aus?
5: Ob sie es tun, weiß ich nicht, aber sie sollten es.
3: Mit einem Spatenstich, der eigentlich keiner war, gaben die Verantwortlichen am Donnerstag den Startschuss für die Stufe 4 des Chemnitzer Modells. Mit der neuen Strecke soll die Anbindung zwischen Chemnitz und Limbach-Oberfrohna deutlich verbessert werden. Das Vorhaben gilt als eines der wichtigsten Infrastrukturprojekte der Region und soll den öffentlichen Nahverkehr langfristig attraktiver machen. Zum feierlichen Baustart war auch Alexander Dirks vor Ort. Der sächsische Landtagspräsident erklärte im Interview mit Sachsenfernsehen, dass das Chemnitzer Modell Orte näher zusammenbringe und damit auch dem Tourismus zugute komme. Zudem zeige es, was es brauche, um den ÖPNV attraktiv zu machen. Das könne man auch an den bisherigen Nutzerzahlen ablesen.
5: Ja, es wird ja sehr, sehr häufig darüber gesprochen, dass Regionen über ÖPNV näher zusammenrücken können, das heißt tatsächlich erschlossen werden können und dass es attraktive Alternativen zum Auto gibt. Und ich finde, das Chemnitzer Modell zeigt, dass es geht und dass die Menschen es dann nutzen, wenn es wirklich attraktiv ist und eine echte Alternative darstellt. 16.000 Nutzer täglich zeigen das, glaube ich, ziemlich eindrucksvoll.
3: Außerdem sei das in Sachsen einzigartige Projekt in schwierigen Zeiten ein wichtiges Signal. Es gehe trotz Krise voran. Wann der Mammutbau sein Ende finden wird, blieb beim Termin zunächst offen. Laut Matthias Korda, Geschäftsführer des Verkehrsverbundes Mittelsachsen, rechne man mit einer Fertigstellung in den 2030er Jahren. Genauer lasse sich das derzeit nicht beziffern, denn 17 Kilometer neue Schienenstrecke ließen sich in derart bewegten Zeiten kaum genauer terminieren. Außerdem habe man den Bau in mehrere Phasen aufgeteilt. Zunächst steht die Gleisverlegung in der Innenstadt im Vordergrund.
2: Ja, die erste Etappe ist jetzt im Bau. Das ist hier in der Innenstadt von Chemnitz. Der Bahnring, der Zentrumsring. Also die Straßenbahn soll wieder über die Theaterstraße fahren. Zukünftig auch über die Brückenstraße und die Hartmannstraße. Das bauen wir jetzt hier am Feigeplatz, haben wir angefangen. Dort wird jetzt die Brücke über die Chemnitz, oder es sind genau genommen drei Brücken über die Chemnitz, die werden jetzt alle erneuert. Und an der Mühlenstraße wird auch schon gebaut. Dort sind die Bauarbeiter aktiv, werden jetzt auf die andere Seite wechseln, in die Theaterstraße. Und dann dieses und nächstes Jahr bis zur Kassbergauffahrt sich vorarbeiten und so dann Schritt für Schritt in den nächsten Jahren den Zentrumsring wieder schließen.
3: Die Baumaßnahme wird die Innenstadt verändern. Darüber wurde auch im Vorfeld an der einen oder anderen Stelle diskutiert. Wenn man Thomas Kütter fragt, sogar sehr intensiv. Aus Sicht des Chemnitzer Baubürgermeisters standen dabei vor allem die Planungen rund um die Brückenstraße im Vordergrund. Man habe außerdem die Architektenkammer mit einbezogen und Erfahrungen aus dem Kulturhauptstadtjahr einfließen lassen.
6: Das war eine sehr, sehr heiße Diskussion, haben wir auch sehr, sehr lange geführt, auch mit der Architektenkammer und ganz vielen Beteiligten diskutiert. Es gab da grundlegend auch sehr differierende Ansätze. Ich glaube, jetzt haben wir einen Kompromiss gefunden, der kein Fauler ist und das ist wichtig. Die Straße wird grundlegend eine Straße bleiben, also eine Verkehrsader. Es wird auch einstreifig, also eine Fahrbahn je Richtung weiterhin geben, die auch für den Pkw-Verkehr zur Verfügung steht. Es wird aber in Straßenmitte einen separaten Gleiskörper, also ähnlich wie hier auf der Zwickauer Straße, ein separates Gleis bekommen, damit der ÖPNV unbehindert vom motorisierten Individualverkehr fließen kann. Es wird ganz, ganz viel Grün geben, neuwertige Radwege und aber auch im Bereich vor dem Karl-Marx-Kopf ganz grob erklärt eine Art Möglichkeit, das Ganze auch als Platz zu nutzen. Das war vielen Beteiligten ganz, ganz wichtig, dass man die Option, da haben wir das Beispiel Eröffnung Kulturhauptstadt, aber so eine Dimension jetzt jeden Tag wieder hinkriegt, das würde ich auch mit dem Fragezeichen versehen. Aber dass zumindest diese Option und die Nutzungsmöglichkeit offen bleibt, das ist, glaube ich, ein wichtiger Punkt.
3: Die Gesamtkosten für die Baustufe 4 des Chemnitzer Modells sollen im mittleren dreistelligen Millionenbereich liegen. Laut Finanzierungsschlüssel übernimmt der Bund 75% der Kosten, weitere 15% trägt der Freistaat Sachsen. Die verbleibenden 10% werden vom Zweckverband Verkehrsverbund Mittelsachsen und der Stadt Chemnitz finanziert.

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2: Mega Event heute, Kaiserwetter, wie man so schön sagt. 32.000 Leute, die ganze Stadt ist auf den Beinen, hatte ich das Gefühl. Ich bin schon durch die Innenstadt gelaufen heute. Wahnsinn, was hier im Stadion los ist. Der Einlauf, die Leute, also mega, mega schön.
3: 32.000 Menschen, 5 Kilometer durch die Dresdner Innenstadt und ein Ziel. Gemeinsam ankommen. Die Rewe Team Challenge hat auch in diesem Jahr wieder die ganze Stadt in Bewegung gebracht. Doch für uns ging es nicht nur um die Strecke, sondern auch um ein ganz persönliches Duell.
4: Unsere Werkstudentin Valerie und ich haben uns heute schon den ganzen Tag belegt. Wer wird schneller sein? Wer wird wen überholen? Wer wird wessen Staub fressen müssen? Und jetzt habe ich sie direkt vor mir. Valerie, was denkst du, wie wird dieses Rennen zwischen uns ausgehen heute?
5: Also, wer gewinnen wird? Ich bin immer noch überzeugt, dass ich gewinnen werde. Aber ich meine, solange ich dich wenigstens einmal überhole, bin ich schon happy.
4: Wie gut bist du vorbereitet auf heute und auf dieses ganz persönliche Duell mit mir?
5: Also tatsächlich bin ich gar nicht vorbereitet. Ich habe gar keine Lauferfahrung, ich habe aber mega Bock und ich bin motiviert, dich zu besiegen.
4: Große Worte, wir sehen uns im Ziel.
3: Mit Kamera und Mikrofon bewaffnet ging es also für uns an den Start. Am Dresdner Postplatz fällt der Startschuss in mehreren Wellen. Von dort führt die Strecke quer durch die Innenstadt bis ins Rudolf-Harlich-Stadion. Tausende Zuschauer, Musik und Stimmung begleiten die Läufer auf dem Weg ins Ziel. Die Strecke ist nicht nur sportliche Herausforderung, sondern auch organisatorisch anspruchsvoll. Das beschreibt auch Henry Matusch.
6: Wir mussten die Strecke ja leider ein bisschen anpassen aufgrund der Carola-Brücke. Und nichtsdestotrotz haben wir aber, glaube ich, eine sehr gute Streckenführung hinbekommen. Und dementsprechend konnten wir die Stimmung halt auch oben halten.
3: Für Rewe ist die Team-Challenge längst mehr als nur ein Firmenlauf.

0: Seit 17 Jahren wächst das Event. Und mit ihnen die Dimension in der Stadt. Henrik Schmidt sieht aber dennoch Potenzial für Wachstum.
1: So, seit der zweiten Team-Challenge ist es die Rewe Team-Challenge. Das heißt, wir arbeiten seit 16 Jahren zusammen. Und seit 16 Jahren, ausgenommen Corona, ist das hier ein stetig wachsendes Event. Dass das irgendwann mal Kapazitätsgrenzen erreicht, definitiv. Aber ich denke, hier ist noch definitiv Wachstumschance da von den Läufern. Wir sehen es ja einfach mit dem enormen Anstieg von letzten zu diesem Jahr. Und wir als Rewe sind natürlich auch mega stolz, hier Partner zu sein von so einem geilen Event.
0: Ein entscheidender Moment bleibt für viele der Zieleinlauf ins Stadion. Seit 2009 endet die Strecke im Rudolf-Habich-Stadion und sorgt dort regelmäßig für Gänsehaut-Momente. Für Reinhard Schmidt, Geschäftsführer der Laufszene Events GmbH, ein großer Aspekt.
2: Ich glaube, das Stadion, das Rudolf-Habich-Stadion, in das wir eingelaufen sind zum ersten Mal, als es noch im Bau befindlich war, das muss man wissen, 2009, ist ein ganz, ganz großer Punkt, weshalb wir so erfolgreich sind. Für die Teilnehmer zählt letztendlich hier auf den heiligen Rasen, heute hier aufs heilige Blech einzulaufen, ist trotzdem was Gigantisches.
0: Ein Einlauf, den wir persönlich auch selbst mitnehmen konnten.
3: Zieleinlauf geschafft, 5 Kilometer fertig. Valerie nirgends in Sicht, bisschen K.O., aber hat sich gut angefühlt. Nächstes Jahr auf jeden Fall wieder.
0: Am Ende des Tages sind zwar die Beine von vielen ein bisschen schwerer, aber für die Veranstalter geht die Arbeit jetzt direkt weiter.
2: Morgen geht es letztendlich schon in die Auswertung und Schlüsse ziehen fürs nächste Jahr. Und damit wir noch besser, gern auch noch ein Stückchen größer werden.
0: Und abschließend können wir noch sagen, im persönlichen Duell zwischen Valerie und mir haben wir uns auf ein sportliches Unentschieden geeinigt.

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1: Sachsen ist mutig, Sachsen ist historisch und Sachsen hat Zukunft.
2: So beschreibt Bundestagsabgeordneter Philipp Amthor den Freistaat Sachsen. Dem hat der Staatssekretär für Digitales und Staatsmodernisierung in der Dresdner Messe auf der Innovationskonferenz 2026 einen Besuch abgestattet. Unternehmen, Forschungseinrichtungen und Politik kamen hier zusammen, um über Sachsen als Wirtschafts- und Innovationsstandort zu sprechen.
1: Sachsen ist auch für Gesamtostdeutschland eine wirtschaftliche Lokomotive. Wenn wir sehen, die richtigen Weichenstellungen, die hier vorgenommen wurden, mit Silicon Saxony und anderem, das ist maßstabsbildend. Und maßstabsbildend nicht nur für Ostdeutschland, sondern für Gesamtdeutschland. Das ist richtig stark, was hier an Innovation und auch an neuer Wertschöpfung entsteht.
2: Wie das in der Praxis konkret aussehen kann, das sollte sich an vielen Ständen und in Gesprächen auf der IK26 zeigen. Veranstalter ist Future Sachs mit Susanne Stumpf als Geschäftsführerin.
3: Wir versuchen auf der Konferenz alle Themen rund um das Thema Innovation zusammenzubringen. Alle Schwerpunkte aus dem Bereich Forschung, Wissenschaft, aus Unternehmertum, also sprich, es sind ganz viele Mittelständler vor Ort, die besonders innovativ arbeiten, die neue Lösungen entwickelt haben. Wir haben aber auch Investoren hier, die natürlich dann in die neuen Entwicklungen investieren sollen und in die neuen Startups, die entstehen. Wir sind im letzten Jahr mit 56% Wachstum in Bezug auf Neugründungen Platz 1 in Deutschland gewesen. Das wissen ganz viele nicht und es wissen auch ganz viele nicht, dass jeder dritte in Europa produzierte Chip aus Deutschland, aus Dresden stammt. Und solche Informationen müssen wir eben raustragen und das müssen wir bekannter machen, damit andere auf uns aufmerksam werden und wir uns international besser positionieren können.
2: In der Messehalle kamen dafür ca. 2000 Teilnehmende und 200 Aussteller zusammen. Neben etablierten Unternehmen und Investoren präsentierten sich auch junge Gründerteams.
4: Hi, ich bin Simone Savione, die Co-Gründerin und Geschäftsführerin von Melio Days Medical. Und bei Melio Days entwickeln wir die erste nicht hormonelle Therapie gegen Menstruationsschmerzen.
5: Ich bin Alberto Meola, ich bin zukünftiger CEO von Clever Biotechnologies. Ich bin jetzt wissenschaftlicher Mitarbeiter bei der DBFZ. Und wir versuchen, Clever Biotech zu gründen, indem wir machen Biogasanlagen flexibel from the bottom up.
2: Wie seht ihr denn Sachsen generell als Innovationsstandort?
4: Also ich habe jetzt nicht so viel Vergleich dazu, aber grundsätzlich habe ich den Eindruck, dass wir hier sehr stark unterstützt werden, dass viel passiert, dass viel Transformation ist, viel Interesse auch einfach an Startups und an neuen Ideen.
5: Ich glaube, man kann auf jeden Fall noch besser machen, aber das ist immer, ja, wenn man dran denken muss, man kann immer besser machen. Aber ich glaube, wir sind in einem Zustand jetzt, das erlaubt, Unternehmer etwas Neues und Innovatives zu gründen.
2: Auch abseits der großen Städte wurde über Innovation gesprochen.
6: Ich bin die Julia Mittelbach, ich bin heute hier für den Bundspeicher, Gründer-Innovationszentrum aus dem Erzgebirge. Ich glaube, der Erzgebirge hat einen schlechteren Ruf, als es tatsächlich ist, was Innovation angeht. Man denkt immer, das passiert immer, ne, alles in den Großstädten, aber wir merken, dass es gibt so viele kluge und innovative Ideen, die dann auch zu uns kommen und wir sie vernetzen. Also ja, ich glaube, da muss noch ein bisschen positiver drüber gesprochen werden, weil die gibt es auf jeden Fall bei uns.
2: Mit Perspektiven wie dieser sollte auf der IK26 deutlich werden, wie viele unterschiedliche Akteure an der wirtschaftlichen und technologischen Entwicklung in Sachsen beteiligt sind und wie eng Politik, Forschung und Gründungsideen dabei zusammenarbeiten.

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7: Nachrichten. Die Frühjahrskonferenz der Innenminister in Hamburg hat eine hitzige Debatte über die Sicherheit bei Fußballspielen ausgelöst. Sachsens Innenminister Armin Schuster hat betont, dass ein Mustersicherheitskonzept für Stadien notwendig sei. Laut Schuster sollen personalisierte Tickets helfen, Stadionverbote besser durchzusetzen. Der Deutsche Fußballbund und die Deutsche Fußballliga haben bereits Schritte unternommen, um eine zentrale Stelle für Stadionverbote zu etablieren. Pilotprojekte mit personalisierten Tickets sind geplant, um die Sicherheit weiter zu erhöhen. In Sachsen haben sich die Rettungseinsätze an Seen im letzten Jahr verdoppelt. Nach Angaben der DRK Wasserwacht gab es 1.769 Einsätze, vor allem für Schwimmer und Wassersportler. Die meisten Badestellen sind unbewacht, was oft Baden auf eigene Gefahr bedeutet. Ein Sprecher der DRK Wasserwacht erklärte, dass viele Rettungsdienste ehrenamtlich arbeiten und finanzielle Unterstützung durch Spenden benötigen. Heute wird es in Sachsen heiß und schwül mit Temperaturen über 30 Grad Celsius. Der Deutsche Wetterdienst prognostiziert Höchstwerte von bis zu 31 Grad in Leipzig und 30 Grad im Dresdner Elbtal. Diese Hitze wird von schwülheißer Luft aus dem Südwesten verursacht. Auch nachts bleibt es warm mit Temperaturen zwischen 18 und 20 Grad. Für Freitag wird noch heißeres Wetter mit Gewittergefahr erwartet.

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2: Handwerk hat goldenen Boden, das merkt man auch. Die Zahlen werden auch besser. Und die Initiativen, die die Kammern selber machen, die aber auch die Betriebe machen und die wir mit unterstützen, denke, dass die schon wirken.
3: Goldener Boden, sichere Jobs und eine gute Zukunft. Doch wie sehr glänzt dieser Boden noch, wenn in Sachsen aktuell rund 8000 Lehrstellen unbesetzt sind?
2: Man kann Techniker machen, man kann Meister machen, womit man auch sehr große Aufstiegschancen hat, womit man auch viel Geld verdienen kann. Es muss nicht immer der Weg über das Studium sein.
3: Zwischen Nachwuchssorgen, neuen Technologien und alten Berufsbildern stellt sich deshalb die Frage, wer hält Sachsens Wirtschaft morgen noch am Laufen? Im Zentrum für Aus- und Weiterbildung in Leipzig geht es genau um diese Frage. Sachsens Wirtschaftsminister Dirk Panther besucht hier auszubildende Ausbilder und Verantwortliche aus der beruflichen Bildung. Er schaut allerdings nicht nur zu, sondern lässt sich selbst zeigen, was Ausbildung heute bedeutet.
2: Ach, ich mache sowas immer gerne, aber war toll. Ich habe jetzt noch nie in so einer Drehmaschine gestanden. Insofern war das eine schöne Erfahrung.
3: Das ZAW Leipzig bildet für mehr als 120 Unternehmen der Region aus. Was hier an Maschinen und Werkstücken beginnt, wird für viele Betriebe zur Zukunftsfrage. Rund 8000 Lehrstellen sind laut dem sächsischen Wirtschaftsministerium in Sachsen unbesetzt. Rund 40% der Betriebsinhaber älter als 55 Jahre. In den nächsten 10 Jahren stehen deshalb etwa 19.000 Betriebsübergaben an. Auf der anderen Seite stiegen im Handwerk die Anzahl neuer Ausbildungsverträge seit 2021 innerhalb von 4 Jahren um rund 15% von gut 5.100 auf knapp 6.000. Einer, der sich für diesen Weg entschieden hat, ist Jonas Zühler. Er ist Auszubildender im 3. Lehrjahr. Für ihn war die Ausbildung zum Industriemechaniker kein Ausweichweg, sondern eine bewusste Entscheidung. Zum Beruf gekommen ist er über seine Familie, über Ausbildungsmessen und über die Freude daran, Dinge selbst zusammenzubauen. Für Zühler ist Ausbildung ein Einstieg mit Entwicklungsmöglichkeiten. Nicht jeder Weg muss über ein Studium führen, wie er erklärt.
2: Man kann Techniker machen, man kann Meister machen, womit man auch sehr große Aufstiegschancen hat, womit man auch viel Geld verdienen kann. Es muss nicht immer der Weg über das Studium sein.
3: Wie aus solchen Entscheidungen langfristig Fachkräfte werden, beschäftigt auch die IHK zu Leipzig. Für die Vizepräsidentin der IHK, Janet Baudach, geht es nicht darum, Ausbildung gegen Studium auszuspielen. Entscheidend sei ein Einstieg, der jungen Menschen Halt gibt, auch wenn sich Berufsbilder verändern.
4: Berufsbilder verändern sich mittlerweile in einem Tempo, dass es aus meiner Sicht gar keinen Sinn macht, sich einen langen Plan zu machen, sondern mit etwas Solidem anzufangen, ist, glaube ich, ein toller Startpunkt. Und eine Berufsausbildung ist da nie verkehrt. Man kann von dort aus dann weitere Wege gehen, aber dann hat man erstmal was in der Tasche, wie es auch die Eltern immer so gerne sagen, und das ist ein guter Startpunkt.
3: Die Herausforderung bleibt, junge Menschen und Betriebe zusammenzubringen. Viele Unternehmen suchen Nachwuchs, müssen aber stärker erklären, was ihre Berufe ausmacht und welche Perspektiven sie bieten. Und dann ist da noch die Frage nach künstlicher Intelligenz. In vielen Branchen verändert sie schon jetzt Arbeitsabläufe. Für technische Ausbildungsberufe stellt sich deshalb weniger die Frage, ob Maschinen kommen, sondern wer sie versteht, bedient und wartet, wie Panther erklärt.
2: Ja, also es wird sicherlich Bereiche geben, in denen wir die KI und werden Maschinen Dinge ersetzen, aber das gab es schon immer. Muss aber am Ende auch Menschen geben, die sie bedienen können. Und die müssen ja was davon verstehen. Insofern mache ich mir ums Handwerk keine Sorgen.
3: Für das ZAW Leipzig heißt das, Ausbildung muss mit der Entwicklung in den Betrieben Schritt halten. Dr. Matthias Meyer ist Geschäftsführer des Bildungszentrums. Er sieht die Herausforderung vor allem darin, Veränderungen in der Industrie früh genug in die Ausbildung zu übersetzen.
5: Nun, unsere Herausforderungen sind sicherlich insgesamt in der Transformation unserer Industrie zu sehen. Wir sehen viele Unternehmen, die sich stark verändern, die investieren müssen. Die Tätigkeit an sich bleibt gleich, aber die Wertschöpfungsstruktur ändert sich. Und da versuchen wir auch darüber nachzudenken oder denken darüber nach, mit den Unternehmen gemeinsam zum Teil, wie wir diese neuesten Entwicklungen auch in unsere Ausbildung integrieren können.
3: Der Freistaat Sachsen will deshalb rund 11 Millionen Euro in überbetriebliche Bildungsstätten investieren. Außerdem soll der Meisterbonus ab 2026 auf 3.000 Euro steigen. Das setzt Impulse, löst aber nicht allein die Frage, wie junge Menschen dauerhaft für Ausbildung gewonnen werden. Entscheidend könnte deshalb sein, ob Schulen, Betriebe, Kammern und Politik früh genug zeigen, welche Möglichkeiten nach einer Ausbildung offen stehen, damit das Handwerk auch in Zukunft auf einem goldenen Boden steht.

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1: Gerade jetzt brauchen wir dieses Center, weil wir unwahrscheinlich viele kluge Ideen in der Wissenschaft haben, in der Forschung. Und die Gesellschaft auf der anderen Seite hat einen Bedarf an diesen innovativen Lösungen.
2: In der BioCity am Deutschen Platz wurde das neue MIT-Center eröffnet.
3: Mit dem MIT-Center wollen wir die Expertise, die das Universitätsklinikum hat, in die Wirtschaft tragen und gleichzeitig Innovationen, die an anderer Stelle entstehen, auch dem Klinikum zugutekommen lassen.
2: Die neue Einrichtung steht für medizinische Innovation und Technologie. Sie soll Krankenhäuser, Forschung und Medizintechnikunternehmen enger vernetzen. Dabei geht es laut Staatssekretärin Prof. Dr. Grassmann nicht nur um neue Technologien, sondern um den gesamten Weg von Forschung und Entwicklung über Erprobung und Bewertung bis hin zur möglichen Markteinführung.
1: Ja, das MIT-Center zeigt einmal mehr, dass wir ein wunderbares Ökosystem haben hier in Sachsen, auch insbesondere in Mitteldeutschland, in Bezug auf exzellente Wissenschaft, die Universität, die Universitätsmedizin. Ja, und wir haben auch genügend Patientinnen und Patienten. Also der Einzugsbereich von Mitteldeutschland ist riesengroß, nicht nur Leipzig, sondern darüber hinaus. Ja, und deswegen gibt es wahnsinnig viel Potenzial. Es gibt kluge Ideen, es gibt tolle Firmen, es gibt eine tolle Wirtschaft, kleine Mittelständler und so weiter, die hier auch beitragen wollen, dass Medizintechnik und all das, was hier produziert wird, auf der Plattform, in der Plattform zueinander kommt.
2: Neue Technologien entstehen in Forschung, Kliniken und Unternehmen. Bis sie tatsächlich bei Patientinnen und Patienten ankommen, vergeht oft viel Zeit. Das MIT-Center möchte zukünftig diese Wege verkürzen, Partner vernetzen und Innovationen schneller in die Praxis bringen. Christoph Möllering ist Mitgeschäftsführer des MIT-Centers sowie Leiter der Unternehmensentwicklung am Universitätsklinikum Leipzig. Er kennt die Schnittstelle zwischen Forschung, Zulassung und klinischer Anwendung.
3: Die größten Hürden liegen darin, wenn wir innovative Technik zum Beispiel, Softwareanwendungen, Robotik müssen getestet werden, bevor sie in die Klinik, in den klinischen Einsatz kommen können. Und dafür haben viele Kliniken einfach gar nicht die Infrastruktur. Und damit haben wir eine gute Möglichkeit, zunächst mal hier alles auszuprobieren. Und wenn es funktioniert, dann dürfen Pflegekräfte, Ärzte und Patienten da auch von profitieren.
2: Die Chancen liegen also auf der Hand. Kürzere Wege, mehr Austausch und mögliche Verbesserungen für die Versorgung. Professor Dr. Grassmann erklärt uns, wie gewährleistet werden soll, dass neue Technik sicher, bezahlbar und im Klinikalltag praktikabel ist.
1: Ja, indem tatsächlich die Praxis die Theorie trifft. Also wir permanent aushandeln, was geht, die Firmen auch mittüfteln, wie es preiswerter, effizienter hergestellt werden kann. Ja, und was wir tun können, ist immer wieder lobbyieren für die Themen des Life-Science-Bereiches, der Gesundheitswissenschaft, dass wir da den Anschluss nicht verlieren. Also wir seitens des Wissenschaftsministeriums sorgen eben auch dafür, dass wirklich genügend Finanzen im System drin sind, bei den Universitäten, bei den Hochschulen, bei dem Klinikum, dass diese Ideen tatsächlich auch dann in die Wirtschaft kommen.
2: Wenn Kliniken und Industrie enger zusammenarbeiten, braucht es klare Regeln und Transparenz. Entscheidend bleibt der Nutzen für Patientinnen und Patienten. Außerdem sollen Nachwuchskräfte gefördert und eine Plattform für Bereiche wie Medizintechnik und Data Science geboten werden. Neue Ansätze in Diagnostik, Therapie oder Klinikabläufen müssen sich also nun in der Praxis beweisen. Möllering verrät uns, welche konkreten Innovationen durch das Center demnächst in die Kliniken kommen könnten.
3: Also das MIT-Center arbeitet momentan an drei Innovationen, die wir zur Verfügung stellen wollen. Das eine ist die Zukunftspraxis Mitteldeutschland, in deren zukünftigen Räumlichkeiten wir hier gerade stehen. Eine Praxis, die für die Ausbildung der Mediziner genutzt wird und auch für kommerzielle Zwecke. Wir haben hier auf dem Gelände eine Diagnosebox, nennen wir das, die dafür entwickelt wird, dass zukünftig Patienten schneller ihre Vitalparameter messen können. Und wir sind gerade dabei, mit den Kliniken in Dresden und Chemnitz ein Telemedizin-Netzwerk zu entwickeln, was wir gerne den sächsischen Kliniken zur Verfügung stellen möchten.
2: Das MIT-Center startet mit einem großen Anspruch: medizinische Ideen schneller ans Krankenbett bringen. Der Aufbau wird in der Gründungsphase mit Fördermitteln unterstützt. Entscheidend ist jetzt, ob daraus langfristig konkrete Verbesserungen für Forschung, Kliniken sowie Patientinnen und Patienten entstehen.

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1: Ich glaube, damit ist die Zukunft der Region ein Stück weit gesichert.
2: Ein großer Satz, gesagt vom Chef des regionalen Energieversorgers 1 Energie, Roland Warner. Und tatsächlich geht es um nicht weniger als die Frage, wie Chemnitz und Südwestsachsen künftig Energie beziehen, produzieren und nutzen werden. Mehr als 30 Millionen Euro EU-Fördermittel fließen jetzt in 2 Großprojekte, den Anschluss an das künftige Wasserstoffkernnetz und einen neuen Energiepark mit Photovoltaikanlagen und Großbatteriespeicher.
1: Also ich glaube, dass man das vielleicht in 10, 15, 20 Jahren als einen ganz bedeutenden Schritt ansehen wird. Denn die Gewerbebetriebe, die wir so haben, und ich hatte das ja vorhin erwähnt, 11.000 in der Gasregion, können nicht alle alles mit Strom machen. Es gibt physikalische Prozesse, Produktionsprozesse, die können nur mit Verbrennung von Gas erfolgreich sein. Und das sichert die Zukunft von vielen tausend Betrieben und natürlich aber tausend Arbeitsplätzen, Wirtschaftskraft, Lohnsteuer, Steueraufkommen. Ich glaube, damit ist die Zukunft der Region ein Stück weit gesichert.
2: Dabei stand dieser Erfolg lange auf der Kippe. Als das bundesweite Wasserstoffkernnetz geplant wurde, war Chemnitz zunächst nicht vorgesehen. Für eine Industrieregion mit tausenden Unternehmen ein Problem. Doch statt die Entscheidung hinzunehmen, entwickelte man laut Oberbürgermeister Sven Schulze gemeinsam mit 1 Energie einen eigenen Weg, um doch noch Anschluss an die Wasserstoffzukunft zu bekommen.
3: Wir machen jetzt quasi den Zubringer zur Autobahn mit Unterstützung von Fördermitteln, die wir heute bekommen haben. Und am Ende werden wir am Ergebnis gemessen. Wir sind eine Industrieregion, Wasserstoff wird in der industriellen Produktion auf jeden Fall eine Rolle spielen. Und deshalb ist es wichtig und deshalb ist es auch eine wichtige Investition in die Zukunft dieser Region.
2: Die Idee, ein eigener Zubringer soll Chemnitz künftig mit dem Wasserstoffkernnetz verbinden. Dafür werden bestehende Gasleitungen umgerüstet, neue Leitungen gebaut und die Voraussetzungen geschaffen, Wasserstoff künftig bis in die Region zu transportieren. Bemerkenswert dabei, als die Planungen begannen, gab es noch viele offene Fragen. Wie hoch wird der Bedarf tatsächlich sein? Welche Unternehmen steigen auf Wasserstoff um? Und wann kommt der Markt überhaupt in Gang? Trotzdem entschied sich der Energieversorger laut Geschäftsführer Roland Warner, das Projekt voranzutreiben.
1: Ja, ich würde sagen, wir sind einfach konsequent und wir argumentieren, wir bleiben uns treu und gute Argumente haben sich am Ende durchgesetzt. Nicht immer, aber diesmal schon.
2: Diese Argumente überzeugten schließlich auch Bund, Land und Europäische Union. Aus dem Just Transition Fund fließen nun rund 20,7 Millionen Euro Fördermittel in die Wasserstoffanbindung. Für den Freistaat Sachsen ist das ein wichtiger Schritt, um die industrielle Zukunft der Region zu sichern, so Landtagspräsident Alexander Dirks.
4: Zunächst mal ist Chemnitz ein ganz wichtiger Industriestandort. Und damit Chemnitz Industriestandort bleiben kann, ist der Anschluss ans Wasserstoffkernnetz unerlässlich. Auf der einen Seite war es bisher bedauerlich, dass wir nicht von vornherein Teil des Wasserstoffkernnetzes sein sollten. Aber wir haben jetzt so einen typischen Chemnitzer Weg gefunden. Zum Glück jetzt auch mit doch erheblichen Fördermitteln aus dem Just Transition Fund sozusagen den Anschluss, den Brückenschlag ans Wasserstoffkernnetz zu schaffen. Und wenn dieser Brückenschlag gelungen ist, dann können wir sozusagen das Gasnetz nutzen, um dann auch Wasserstoff-ready zu sein, wie man so schön sagt. Und gleichzeitig entsteht ein wirklich großer Batteriespeicher, der sozusagen diese Lücke bei erneuerbaren Energien schließt, dass Produktion und Bedarf nicht immer zusammenfallen. Das heißt, klimaneutral erzeugter Strom kann gespeichert werden und fließt dann ab, wenn er gebraucht wird. Und insofern also 2 wirklich wichtige Infrastrukturprojekte im Bereich der Energiewende.
2: Bis die ersten Wasserstoffmengen durch die neuen Leitungen fließen, werden noch einige Jahre vergehen. Doch schon heute steht fest, Chemnitz hat nicht darauf gewartet, dass andere die Voraussetzungen schaffen. Die Region hat selbst gehandelt, Fürsprecher gewonnen und ein Konzept entwickelt, das nun Realität werden kann.

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Herzlich willkommen zu Sachsen aktuell vom 18. Juni 2026. Hier unsere Themen. Sachsen vor finanziellen Herausforderungen. Zwischen Werkbank und Zukunftsfrage. Und 17 Kilometer neue Gleise, Baustart für Chemnitzer Modell.

0: Wir starten in Dresden. Der Sächsische Rechnungshof legt regelmäßig seinen Jahresbericht vor. Heute haben wir uns die Zahlen und Empfehlungen mal genauer angesehen und zeigen, welche Themen aktuell besonders im Fokus stehen.
1: So ist der Tag schon absehbar, dass wir noch in diesem Jahrzehnt etwa pro Tag 1 Million Euro allein an Zinsen bezahlen müssen.
2: Die finanzielle Lage im Freistaat Sachsen bleibt angespannt. Die steigenden Zinsen belasten den Landeshaushalt und verringern somit den Spielraum von Investitionen. Der Präsident des Sächsischen Rechnungshofs, Jens Michel, gibt einen Einblick in die gegenwärtigen Geschehnisse.
1: Der Jahresbericht gibt einen Überblick, einen ersten Überblick über die Abrechnung des Jahres 2024. Gibt aber auch eine Analyse für die Aufgaben, die anstehen für die kommenden Haushaltsberatungen.
2: Mit dem aktuellen Jahresbericht legt der Sächsische Rechnungshof eine umfassende Analyse der Haushaltslage vor. Dabei geht es nicht nur um das abgeschlossene Jahr 2024, sondern auch um die Einordnung künftiger finanzieller Entwicklungen im Freistaat.
1: Nun, wie schon erwähnt, Personalausgaben stetig wachsend. Da gibt es erste Ansätze in der Regierung, sich dieser Aufgabe anzunehmen, aber bisher ist das noch nicht umgesetzt, sodass wir darauf warten.
2: Ein Schwerpunkt der Prüfungen liegt auf der Entwicklung der laufenden Ausgaben im öffentlichen Dienst. Diese zählen seit Jahren zu den größten Kostentreibern im Landeshaushalt und bleiben damit ein zentraler Belastungsfaktor.
1: Ja, wir haben eine beratende Äußerung erstellt, die letztendlich ein Überblick über das Land geben soll für die Kommunen, damit sie sich selbst ausrechnen können, liegen sie über dem Durchschnitt, liegen sie unter dem Durchschnitt, wie können sie die Stellenausstattung für ihre Gemeinde machen, wenn sie denn über 10.000 Einwohner liegen.
2: Neben dem Landeshaushalt richtet der Rechnungshof seinen Blick zunehmend auf die kommunale Ebene. Dort sollen neue Bewertungsgrundlagen helfen, Strukturen transparenter zu machen und Verwaltungsgrößen besser einzuordnen.
1: Das muss jede Kommune an ihren Gegebenheiten vor Ort anpassen. Ich nenne ein Beispiel, zum Beispiel Hochwasserschutz. Gegebenenfalls brauche ich weniger Personal, wenn ich weniger Flusskilometer in meiner Gemeinde habe. Habe ich aber besonders viele Kilometer, viele Wasserläufe, dann muss ich dort natürlich flexibel aufstocken. Deshalb können das immer nur grobe Richtwerte sein.
2: Ziel dieser Empfehlungen ist es, den Kommunen eine bessere Orientierung zu geben, wie ihre Personalausstattung im Vergleich zu ähnlichen Gemeinden bewertet werden kann, abhängig von Größe, Aufgaben und Struktur.
1: Sich auf die eigenen Kompetenzen besinnen, zurückziehen, nicht immer nur nach Berlin oder Dresden schielen, sondern die Hausaufgaben im eigenen Bereich erledigen.
2: Die bisherigen Prüfungen zeigen deutlich, der Freistaat steht vor grundlegenden strukturellen Herausforderungen. Angesichts steigender Ausgaben und komplexer Verwaltungsprozesse stellt sich die Frage, wie konsequent und sparsam zukünftig Entscheidungen getroffen werden können.
1: Wir stehen jetzt an einem Scheideweg als Freistaat. Entweder wir besinnen uns auf eine konzentrierte, sparsame Haushaltsführung oder wir hinterlassen unseren Kindern, Kindeskindern eine schwere Schuldenhypothek.
2: Am Ende steht die grundsätzliche Frage nach der Leistungsfähigkeit staatlicher Strukturen. Der Rechnungshof sieht dabei vor allem die Gefahr, dass steigende Bürokratie und komplexe Verwaltungsprozesse die Effizienz öffentlicher Mittel weiter einschränken.
0: Und thematisch bleiben wir wirtschaftlich. Denn künstliche Intelligenz verändert viele Berufe. Doch manche Arbeit braucht weiter Menschen, die anpacken, verstehen und Verantwortung übernehmen. Ohne Fachkräfte steht vieles still. Wohnungen, Betriebe, Industrieanlagen. Gleichzeitig bleiben in Sachsen viele Lehrstellen aktuell unbesetzt. Wie also gelingt es, junge Menschen wieder stärker für Ausbildung und Handwerk zu gewinnen? Sachsens Wirtschaftsminister Dirk Panther hat sich dazu im Leipziger Zentrum für Aus- und Weiterbildung ein Bild gemacht.
3: Handwerk hat goldenen Boden, das merkt man auch. Die Zahlen werden auch besser. Und die Initiativen, die die Kammern selber machen, die aber auch die Betriebe machen und die wir mit unterstützen, denke, dass die schon wirken.
4: Goldener Boden, sichere Jobs und eine gute Zukunft. Doch wie sehr glänzt dieser Boden noch, wenn in Sachsen aktuell rund 8000 Lehrstellen unbesetzt sind?
5: Man kann Techniker machen, man kann Meister machen, womit man auch sehr große Aufstiegschancen hat, womit man auch viel Geld verdienen kann. Es muss nicht immer der Weg über das Studium sein.
4: Zwischen Nachwuchssorgen, neuen Technologien und alten Berufsbildern stellt sich deshalb die Frage, wer hält Sachsens Wirtschaft morgen noch am Laufen? Im Zentrum für Aus- und Weiterbildung in Leipzig geht es genau um diese Frage. Sachsens Wirtschaftsminister Dirk Panther besucht hier auszubildende Ausbilder und Verantwortliche aus der beruflichen Bildung. Er schaut allerdings nicht nur zu, sondern lässt sich selbst zeigen, was Ausbildung heute bedeutet.
6: Ach, ich mache sowas immer gerne, aber war toll. Ich habe jetzt noch nie in so einer Drehmaschine gestanden. Insofern war das eine schöne Erfahrung.
4: Das ZAW Leipzig bildet für mehr als 120 Unternehmen der Region aus. Was hier an Maschinen und Werkstücken beginnt, wird für viele Betriebe zur Zukunftsfrage. Rund 8000 Lehrstellen sind laut dem sächsischen Wirtschaftsministerium in Sachsen unbesetzt. Rund 40% der Betriebsinhaber älter als 55 Jahre. In den nächsten 10 Jahren stehen deshalb etwa 19.000 Betriebsübergaben an. Auf der anderen Seite stiegen im Handwerk die Anzahl neuer Ausbildungsverträge seit 2021 innerhalb von 4 Jahren um rund 15% von gut 5.100 auf knapp 6.000. Einer, der sich für diesen Weg entschieden hat, ist Jonas Zühler. Er ist Auszubildender im 3. Lehrjahr. Für ihn war die Ausbildung zum Industriemechaniker kein Ausweichweg, sondern eine bewusste Entscheidung. Zum Beruf gekommen ist er über seine Familie, über Ausbildungsmessen und über die Freude daran, Dinge selbst zusammenzubauen. Für Zühler ist Ausbildung ein Einstieg mit Entwicklungsmöglichkeiten. Nicht jeder Weg muss über ein Studium führen, wie er erklärt.
5: Man kann Techniker machen, man kann Meister machen, womit man auch sehr große Aufstiegschancen hat, womit man auch viel Geld verdienen kann. Es muss nicht immer der Weg über das Studium sein.
4: Wie aus solchen Entscheidungen langfristig Fachkräfte werden, beschäftigt auch die IHK zu Leipzig. Für die Vizepräsidentin der IHK, Janet Baudach, geht es nicht darum, Ausbildung gegen Studium auszuspielen. Entscheidend sei ein Einstieg, der jungen Menschen Halt gibt, auch wenn sich Berufsbilder verändern.
7: Berufsbilder verändern sich mittlerweile in einem Tempo, dass es aus meiner Sicht gar keinen Sinn macht, sich einen langen Plan zu machen, sondern mit etwas Solidem anzufangen, ist, glaube ich, ein toller Startpunkt. Und eine Berufsausbildung ist da nie verkehrt. Man kann von dort aus dann weitere Wege gehen, aber dann hat man erstmal was in der Tasche, wie es auch die Eltern immer so gerne sagen, und das ist ein guter Startpunkt.
4: Die Herausforderung bleibt, junge Menschen und Betriebe zusammenzubringen. Viele Unternehmen suchen Nachwuchs, müssen aber stärker erklären, was ihre Berufe ausmacht und welche Perspektiven sie bieten. Und dann ist da noch die Frage nach künstlicher Intelligenz. In vielen Branchen verändert sie schon jetzt Arbeitsabläufe. Für technische Ausbildungsberufe stellt sich deshalb weniger die Frage, ob Maschinen kommen, sondern wer sie versteht, bedient und wartet, wie Panther erklärt.
6: Ja, also es wird sicherlich Bereiche geben, in denen wir die KI und werden Maschinen Dinge ersetzen, aber das gab es schon immer. Muss aber am Ende auch Menschen geben, die sie bedienen können. Und die müssen ja was davon verstehen. Insofern mache ich mir ums Handwerk keine Sorgen.
4: Für das ZAW Leipzig heißt das, Ausbildung muss mit der Entwicklung in den Betrieben Schritt halten. Dr. Matthias Meyer ist Geschäftsführer des Bildungszentrums. Er sieht die Herausforderung vor allem darin, Veränderungen in der Industrie früh genug in die Ausbildung zu übersetzen.
8: Nun, unsere Herausforderungen sind sicherlich insgesamt in der Transformation unserer Industrie zu sehen. Wir sehen viele Unternehmen, die sich stark verändern, die investieren müssen. Die Tätigkeit an sich bleibt gleich, aber die Wertschöpfungsstruktur ändert sich. Und da versuchen wir auch darüber nachzudenken oder denken darüber nach, mit den Unternehmen gemeinsam zum Teil, wie wir diese neuesten Entwicklungen auch in unsere Ausbildung integrieren können.
4: Der Freistaat Sachsen will deshalb rund 11 Millionen Euro in überbetriebliche Bildungsstätten investieren. Außerdem soll der Meisterbonus ab 2026 auf 3.000 Euro steigen. Das setzt Impulse, löst aber nicht allein die Frage, wie junge Menschen dauerhaft für Ausbildung gewonnen werden. Entscheidend könnte deshalb sein, ob Schulen, Betriebe, Kammern und Politik früh genug zeigen, welche Möglichkeiten nach einer Ausbildung offen stehen, damit das Handwerk auch in Zukunft auf einem goldenen Boden steht.
0: Willkommen zurück zu Sachsen aktuell. Schön, dass Sie dran geblieben sind. Und jetzt heißt es bei uns, Trainspotter, aufgepasst. In Leipzig und Umgebung wird ab diesem Monat ein neues Zugmodell bei der S-Bahn eingesetzt. Der Mireo. Ende Mai fand schon die Premierenfahrt statt.
9: Es warten keine Fahrgäste an der Station Markkleeberg-Gaschwitz, denn dieser Zug hält außerhalb des regulären Fahrplans. Am Vormittag des 29. Mai fand von Halle über Schkeuditz nach Markkleeberg die Premierenfahrt des neuen Zugmodells Mireo für das Nahverkehrsgebiet Halle-Leipzig statt. Gleichzeitig stellt sich auch der Bahnbetreiber die Länderbahn in der Region vor. der hier ab diesem Jahr den Betrieb dreier S-Bahn-Linien übernehmen wird.
10: Das ist das erste Mal, dass wir Fahrgäste dabei haben. Wir sind mit dem Zug im Probebetrieb schon seit einigen Wochen unterwegs und fahren die Strecken ab, damit unsere Lokführer Erfahrung sammeln, damit wir den Zug kennenlernen. Aber heute ist das erste Mal, dass wir mit Fahrgästen unterwegs sind.
9: Nahverkehrsexperten, Politiker und Journalisten waren zur Premierenfahrt eingeladen und konnten sich dabei selbst von den Vorzügen des Mireo überzeugen.
10: Der Zug ist deutlich größer und auch großzügiger als die Züge, die bislang bei der S-Bahn Mitteldeutschland im Einsatz waren. Es sind mehr Sitzplätze, aber vor allem ist mehr Platz und mehr Raum. Es sind größere Türen. Man kann schneller ein- und aussteigen und die Fahrgäste werden so sofort bemerken, dass sie mehr Platz haben und auch, dass das Ein- und Aussteigen deutlich schneller und einfacher geht.
9: Während der Fahrt steht den Fahrgästen außerdem kostenloses WLAN im Zug zur Verfügung. Es gibt Steckdosen für Schuko und USB, um mobile Geräte zu laden und an einigen Tischen sogar die Möglichkeit fürs kabellose Laden geeigneter Smartphones. Die familienfreundliche Gestaltung einiger Tische und Sitze lädt zur Zugfahrt mit den Kindern ein. Erhöhten Sitzkomfort bietet ein abgeteilter Bereich. Die erste Klasse ist mit Ledersitzen ausgestattet. Über Bildschirme werden die Fahrgäste überall im Zug über aktuelle Abfahrtszeiten und Umsteigemöglichkeiten informiert. Ein spezielles Fensterglas soll den Mobilfunkempfang verbessern. Für die Länderbahn bedeutet der Sprung nach Halle-Leipzig eine deutliche Expansion.
10: Für uns als Betreiber ist es auch eine sehr große neue Herausforderung. Wir wachsen als Länderbahn um rund ein Drittel. Es sind mehr Züge, neue Züge. Es ist die erste große Elektroflotte, die wir als Länderbahn haben. Wir fahren das erste Mal in so einem hochfrequenten Ballungsraumverkehr in der Großstadt. Insofern verändert sich für uns viel. Wir müssen an vielen Stellen umdenken, unsere Prozesse überdenken und überarbeiten. Aber wir sind da bislang sehr gut im Plan.
9: Bereits in diesem Monat wird die Länderbahn den Betrieb aufnehmen.
10: Die ersten Züge werden jetzt schon ab 14. Juni in den Verkehr gehen. Da werden einzelne Umläufe auf der S5, S5X mit den Zügen verkehren, statt der Züge, die von DB Regio da verkehren. Das machen wir im Auftrag der DB Regio. Also da wird man schon hin und wieder einen dieser Züge im Einsatz erleben können und nutzen können. Und richtig los geht's dann im Dezember zum Fahrplanwechsel im Dezember. 14. Dezember, dann werden wir die beiden Linien oder die drei Linien S3, S5, S5X komplett übernehmen mit den Zügen und mit unserem Personal.
9: Der Mireo wird aber auch über andere Bahnbetreiber ein gewohnter Anblick in der Region werden. In der batteriebetriebenen Variante wird die S1 noch in diesem Jahr von Leipzig über Grimma bis Döbeln fahren.
0: Und wir bleiben beim Thema Gleise. Es ist eines der größten Verkehrsprojekte, das die Region in den kommenden Jahren beschäftigen wird. Die Erwartungen an die vierte Baustufe des Chemnitzer Modells sind hoch, die Kosten ebenso. Und bis zur Fertigstellung wird noch viel Geduld nötig sein. Jetzt wurde mit einem feierlichen Spatenstich offiziell der Startschuss gegeben.
11: Wir fangen jetzt an. Wir machen uns auf den Weg. Es wird eine harte Tour werden.
12: 17 Kilometer neue Gleise für die Region. Bauphase 4 des Chemnitzer Modells Richtung Limbach-Oberfrohna gestartet.
11: Schauen die Dresdner ein bisschen neidisch auf unser Chemnitzer Modell oder wie sieht das aus?
13: Ob sie es tun, weiß ich nicht, aber sie sollten es.
12: Mit einem Spatenstich, der eigentlich keiner war, gaben die Verantwortlichen am Donnerstag den Startschuss für die Stufe 4 des Chemnitzer Modells. Mit der neuen Strecke soll die Anbindung zwischen Chemnitz und Limbach-Oberfrohna deutlich verbessert werden. Das Vorhaben gilt als eines der wichtigsten Infrastrukturprojekte der Region und soll den öffentlichen Nahverkehr langfristig attraktiver machen. Zum feierlichen Baustart war auch Alexander Dirks vor Ort. Der sächsische Landtagspräsident erklärte im Interview mit Sachsenfernsehen, dass das Chemnitzer Modell Orte näher zusammenbringe und damit auch dem Tourismus zugutekomme. Zudem zeige es, was es brauche, um den ÖPNV attraktiv zu machen. Das könne man auch an den bisherigen Nutzerzahlen ablesen.
13: Ja, es wird ja sehr, sehr häufig darüber gesprochen, dass Regionen über ÖPNV näher zusammenrücken können, das heißt tatsächlich erschlossen werden können und dass es attraktive Alternativen zum Auto gibt. Und ich finde, das Chemnitzer Modell zeigt, dass es geht und dass die Menschen es dann nutzen, wenn es wirklich attraktiv ist und eine echte Alternative darstellt. 16.000 Nutzer täglich zeigen das, glaube ich, ziemlich eindrucksvoll.
12: Außerdem sei das in Sachsen einzigartige Projekt in schwierigen Zeiten ein wichtiges Signal. Es gehe trotz Krise voran.
14: Wann der Mammutbau sein Ende finden wird, blieb beim Termin zunächst offen. Laut Matthias Korda, Geschäftsführer des Verkehrsverbundes Mittelsachsen, rechne man mit einer Fertigstellung in den 2030er Jahren. Genauer lasse sich das derzeit nicht beziffern, denn 17 Kilometer neue Schienenstrecke ließen sich in derart bewegten Zeiten kaum genauer terminieren. Außerdem habe man den Bau in mehrere Phasen aufgeteilt. Zunächst steht die Gleisverlegung in der Innenstadt im Vordergrund.
15: Ja, die erste Etappe ist jetzt im Bau. Das ist hier in der Innenstadt von Chemnitz. Der Bahnring, der Zentrumsring. Also die Straßenbahn soll wieder über die Theaterstraße fahren. Zukünftig auch über die Brückenstraße und die Hartmannstraße. Das bauen wir jetzt hier am Falkeplatz, haben wir angefangen. Dort wird jetzt die Brücke über die Chemnitz, oder es sind genau genommen drei Brücken über die Chemnitz, die werden jetzt alle erneuert. Und an der Mühlenstraße wird auch schon gebaut. Dort sind die Bauarbeiter aktiv, werden jetzt auf die andere Seite wechseln, in die Theaterstraße. Und dann dieses und nächstes Jahr bis zur Kassbergauffahrt sich vorarbeiten und so dann Schritt für Schritt in den nächsten Jahren den Zentrumsring wieder schließen.
14: Die Baumaßnahme wird die Innenstadt verändern. Darüber wurde auch im Vorfeld an der einen oder anderen Stelle diskutiert. Wenn man Thomas Kütter fragt, sogar sehr intensiv. Aus Sicht des Chemnitzer Baubürgermeisters standen dabei vor allem die Planungen rund um die Brückenstraße im Vordergrund. Man habe außerdem die Architektenkammer mit einbezogen und Erfahrungen aus dem Kulturhauptstadtjahr einfließen lassen.
16: Das war eine sehr, sehr heiße Diskussion, haben wir auch sehr, sehr lange geführt, auch mit der Architektenkammer und ganz vielen Beteiligten diskutiert. Es gab da grundlegend auch sehr differierende Ansätze. Ich glaube, jetzt haben wir einen Kompromiss gefunden, der kein Fauler ist, und das ist wichtig. Die Straße wird grundlegend eine Straße bleiben, also eine Verkehrsader. Es wird auch einstreifige, also eine Fahrbahn je Richtung weiterhin geben, die auch für den Pkw-Verkehr zur Verfügung steht. Es wird aber in Straßenmitte einen separaten Gleiskörper, also ähnlich wie hier auf der Zwickauer Straße, ein separates Gleis bekommen, damit der ÖPNV unbehindert vom motorisierten Individualverkehr fließen kann. Es wird ganz, ganz viel Grün geben, neuwertige Radwege und aber auch im Bereich vor dem Karl-Marx-Kopf ganz grob erklärt eine Art Möglichkeit, das Ganze auch als Platz zu nutzen. Das war vielen Beteiligten ganz, ganz wichtig, dass man die Option, da haben wir das Beispiel Eröffnung Kulturhauptstadt, aber so eine Dimension jetzt jeden Tag wieder hinkriegt, das würde ich auch mit einem Fragezeichen versehen. Aber dass zumindest diese Option und die Nutzungsmöglichkeit offen bleibt, das ist, glaube ich, ein wichtiger Punkt.
14: Die Gesamtkosten für die Baustufe 4 des Chemnitzer Modells sollen im mittleren dreistelligen Millionenbereich liegen. Laut Finanzierungsschlüssel übernimmt der Bund 75% der Kosten, weitere 15% trägt der Freistaat Sachsen. Die verbleibenden 10% werden vom Zweckverband Verkehrsverbund Mittelsachsen und der Stadt Chemnitz finanziert.
0: Und das war unsere heutige Episode Sachsen aktuell vom 18. Juni 2026. Meine Damen und Herren, vielen Dank, dass Sie bis zum Ende mit dabei waren. Wenn Sie einzelne Beiträge oder ganze Sendungen nochmal erleben möchten, klicken Sie sich ganz einfach in unsere Mediathek unter www.sachsen-fernsehen.de oder Sie besuchen unsere sozialen Medien. Natürlich haben wir auch unseren eigenen YouTube-Kanal. Da können Sie auch alle unsere Beiträge nochmal erleben. Bis dahin wünsche ich Ihnen jetzt noch einen wunderschönen restlichen Donnerstag und morgen gibt's die nächste Episode Sachsen aktuell. Bis dahin und bis bald.

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7: Nachrichten. Die Frühjahrskonferenz der Innenminister in Hamburg hat eine hitzige Debatte über die Sicherheit bei Fußballspielen ausgelöst. Sachsens Innenminister Armin Schuster hat betont, dass ein Mustersicherheitskonzept für Stadien notwendig sei. Laut Schuster sollen personalisierte Tickets helfen, Stadionverbote besser durchzusetzen. Der Deutsche Fußballbund und die Deutsche Fußballliga haben bereits Schritte unternommen, um eine zentrale Stelle für Stadionverbote zu etablieren. Pilotprojekte mit personalisierten Tickets sind geplant, um die Sicherheit weiter zu erhöhen. In Sachsen haben sich die Rettungseinsätze an Seen im letzten Jahr verdoppelt. Nach Angaben der DRK Wasserwacht gab es 1.769 Einsätze, vor allem für Schwimmer und Wassersportler. Die meisten Badestellen sind unbewacht, was oft Baden auf eigene Gefahr bedeutet. Ein Sprecher der DRK Wasserwacht erklärte, dass viele Rettungsdienste ehrenamtlich arbeiten und finanzielle Unterstützung durch Spenden benötigen. Heute wird es in Sachsen heiß und schwül mit Temperaturen über 30 Grad Celsius. Der Deutsche Wetterdienst prognostiziert Höchstwerte von bis zu 31 Grad in Leipzig und 30 Grad im Dresdner Elbtal. Diese Hitze wird von schwülheißer Luft aus dem Südwesten verursacht. Auch nachts bleibt es warm mit Temperaturen zwischen 18 und 20 Grad. Für Freitag wird noch heißeres Wetter mit Gewittergefahr erwartet.

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1: Handwerk hat goldenen Boden, das merkt man auch. Die Zahlen werden auch besser. Und die Initiativen, die die Kammern selber machen, die aber auch die Betriebe machen und die wir mit unterstützen, denke, dass die schon wirken.
2: Goldener Boden, sichere Jobs und eine gute Zukunft. Doch wie sehr glänzt dieser Boden noch, wenn in Sachsen aktuell rund 8000 Lehrstellen unbesetzt sind?
3: Man kann Techniker machen, man kann Meister machen, womit man auch sehr große Aufstiegschancen hat, womit man auch viel Geld verdienen kann. Es muss nicht immer der Weg über das Studium sein.
2: Zwischen Nachwuchssorgen, neuen Technologien und alten Berufsbildern stellt sich deshalb die Frage, wer hält Sachsens Wirtschaft morgen noch am Laufen? Im Zentrum für Aus- und Weiterbildung in Leipzig geht es genau um diese Frage. Sachsens Wirtschaftsminister Dirk Panther besucht hier auszubildende Ausbilder und Verantwortliche aus der beruflichen Bildung. Er schaut allerdings nicht nur zu, sondern lässt sich selbst zeigen, was Ausbildung heute bedeutet.
4: Ach, ich mache sowas immer gerne, aber war toll. Ich habe jetzt noch nie in so einer Drehmaschine gestanden. Insofern war das eine schöne Erfahrung.
2: Das ZAW Leipzig bildet für mehr als 120 Unternehmen der Region aus. Was hier an Maschinen und Werkstücken beginnt, wird für viele Betriebe zur Zukunftsfrage. Rund 8000 Lehrstellen sind laut dem sächsischen Wirtschaftsministerium in Sachsen unbesetzt. Rund 40% der Betriebsinhaber älter als 55 Jahre. In den nächsten 10 Jahren stehen deshalb etwa 19.000 Betriebsübergaben an. Auf der anderen Seite stiegen im Handwerk die Anzahl neuer Ausbildungsverträge seit 2021 innerhalb von 4 Jahren um rund 15% von gut 5.100 auf knapp 6.000. Einer, der sich für diesen Weg entschieden hat, ist Jonas Zühler. Er ist Auszubildender im 3. Lehrjahr. Für ihn war die Ausbildung zum Industriemechaniker kein Ausweichweg, sondern eine bewusste Entscheidung. Zum Beruf gekommen ist er über seine Familie, über Ausbildungsmessen und über die Freude daran, Dinge selbst zusammenzubauen. Für Zühler ist Ausbildung ein Einstieg mit Entwicklungsmöglichkeiten. Nicht jeder Weg muss über ein Studium führen, wie er erklärt.
3: Man kann Techniker machen, man kann Meister machen, womit man auch sehr große Aufstiegschancen hat, womit man auch viel Geld verdienen kann. Es muss nicht immer der Weg über das Studium sein.
2: Wie aus solchen Entscheidungen langfristig Fachkräfte werden, beschäftigt auch die IHK zu Leipzig. Für die Vizepräsidentin der IHK, Janet Baudach, geht es nicht darum, Ausbildung gegen Studium auszuspielen. Entscheidend sei ein Einstieg, der jungen Menschen Halt gibt, auch wenn sich Berufsbilder verändern.
5: Berufsbilder verändern sich mittlerweile in einem Tempo, dass es aus meiner Sicht gar keinen Sinn macht, sich einen langen Plan zu machen, sondern mit etwas Solidem anzufangen, ist, glaube ich, ein toller Startpunkt. Und eine Berufsausbildung ist da nie verkehrt. Man kann von dort aus dann weitere Wege gehen, aber dann hat man erstmal was in der Tasche, wie es auch die Eltern immer so gerne sagen, und das ist ein guter Startpunkt.
2: Die Herausforderung bleibt, junge Menschen und Betriebe zusammenzubringen. Viele Unternehmen suchen Nachwuchs, müssen aber stärker erklären, was ihre Berufe ausmacht und welche Perspektiven sie bieten. Und dann ist da noch die Frage nach künstlicher Intelligenz. In vielen Branchen verändert sie schon jetzt Arbeitsabläufe. Für technische Ausbildungsberufe stellt sich deshalb weniger die Frage, ob Maschinen kommen, sondern wer sie versteht, bedient und wartet, wie Panther erklärt.
4: Ja, also es wird sicherlich Bereiche geben, in denen wir die KI und werden Maschinen Dinge ersetzen, aber das gab es schon immer. Muss aber am Ende auch Menschen geben, die sie bedienen können. Und die müssen ja was davon verstehen. Insofern mache ich mir ums Handwerk keine Sorgen.
2: Für das ZAW Leipzig heißt das, Ausbildung muss mit der Entwicklung in den Betrieben Schritt halten. Dr. Matthias Meyer ist Geschäftsführer des Bildungszentrums. Er sieht die Herausforderung vor allem darin, Veränderungen in der Industrie früh genug in die Ausbildung zu übersetzen.
6: Und unsere Herausforderungen sind sicherlich insgesamt in der Transformation unserer Industrie zu sehen. Wir sehen viele Unternehmen, die sich stark verändern, die investieren müssen. Die Tätigkeit an sich bleibt gleich, aber die Wertschöpfungsstruktur ändert sich. Und da versuchen wir auch darüber nachzudenken oder denken darüber nach, mit den Unternehmen gemeinsam zum Teil, wie wir diese neuesten Entwicklungen auch in unsere Ausbildung integrieren können.
2: Der Freistaat Sachsen will deshalb rund 11 Millionen Euro in überbetriebliche Bildungsstätten investieren. Außerdem soll der Meisterbonus ab 2026 auf 3.000 Euro steigen. Das setzt Impulse, löst aber nicht allein die Frage, wie junge Menschen dauerhaft für Ausbildung gewonnen werden. Entscheidend könnte deshalb sein, ob Schulen, Betriebe, Kammern und Politik früh genug zeigen, welche Möglichkeiten nach einer Ausbildung offen stehen, damit das Handwerk auch in Zukunft auf einem goldenen Boden steht.

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1: Gerade jetzt brauchen wir dieses Center, weil wir unwahrscheinlich viele kluge Ideen in der Wissenschaft haben, in der Forschung. Und die Gesellschaft auf der anderen Seite hat einen Bedarf an diesen innovativen Lösungen.
2: In der BioCity am Deutschen Platz wurde das neue MIT-Center eröffnet.
3: Mit dem MIT-Center wollen wir die Expertise, die das Universitätsklinikum hat, in die Wirtschaft tragen und gleichzeitig Innovationen, die an anderer Stelle entstehen, auch dem Klinikum zugutekommen lassen.
2: Die neue Einrichtung steht für medizinische Innovation und Technologie. Sie soll Krankenhäuser, Forschung und Medizintechnikunternehmen enger vernetzen. Dabei geht es laut Staatssekretärin Prof. Dr. Grassmann nicht nur um neue Technologien, sondern um den gesamten Weg von Forschung und Entwicklung über Erprobung und Bewertung bis hin zur möglichen Markteinführung.
1: Ja, das MIT-Center zeigt einmal mehr, dass wir ein wunderbares Ökosystem haben hier in Sachsen, auch insbesondere in Mitteldeutschland, in Bezug auf exzellente Wissenschaft, die Universität, die Universitätsmedizin. Ja, und wir haben auch genügend Patientinnen und Patienten. Also der Einzugsbereich von Mitteldeutschland ist riesengroß, nicht nur Leipzig, sondern darüber hinaus. Ja, und deswegen gibt es wahnsinnig viel Potenzial. Es gibt kluge Ideen, es gibt tolle Firmen, es gibt eine tolle Wirtschaft, kleine Mittelständler und so weiter, die hier auch beitragen wollen, dass Medizintechnik und all das, was hier produziert wird auf der Plattform, in der Plattform zueinander kommt.
2: Neue Technologien entstehen in Forschung, Kliniken und Unternehmen. Bis sie tatsächlich bei Patientinnen und Patienten ankommen, vergeht oft viel Zeit. Das MIT-Center möchte zukünftig diese Wege verkürzen, Partner vernetzen und Innovationen schneller in die Praxis bringen. Christoph Möllering ist Mitgeschäftsführer des MIT-Centers sowie Leiter der Unternehmensentwicklung am Universitätsklinikum Leipzig. Er kennt die Schnittstelle zwischen Forschung, Zulassung und klinischer Anwendung.
3: Die größten Hürden liegen darin, wenn wir innovative Technik zum Beispiel, Softwareanwendungen, Robotik müssen getestet werden, bevor sie in die Klinik, in den klinischen Einsatz kommen können. Und dafür haben viele Kliniken einfach gar nicht die Infrastruktur. Und damit haben wir eine gute Möglichkeit, zunächst mal hier alles auszuprobieren. Und wenn es funktioniert, dann dürfen Pflegekräfte, Ärzte und Patienten da auch von profitieren.
2: Die Chancen liegen also auf der Hand. Kürzere Wege, mehr Austausch und mögliche Verbesserungen für die Versorgung. Professor Dr. Grassmann erklärt uns, wie gewährleistet werden soll, dass neue Technik sicher, bezahlbar und im Klinikalltag praktikabel ist.
1: Ja, indem tatsächlich die Praxis die Theorie trifft. Also wir permanent aushandeln, was geht, die Firmen auch mittüfteln, wie es preiswerter, effizienter hergestellt werden kann. Ja, und was wir tun können, ist immer wieder lobbyieren für die Themen des Life-Science-Bereiches, der Gesundheitswissenschaft, dass wir da den Anschluss nicht verlieren. Also wir seitens des Wissenschaftsministeriums sorgen eben auch dafür, dass wirklich genügend Finanzen im System drin sind, bei den Universitäten, bei den Hochschulen, bei dem Klinikum, dass diese Ideen tatsächlich auch dann in die Wirtschaft kommen.
2: Wenn Kliniken und Industrie enger zusammenarbeiten, braucht es klare Regeln und Transparenz. Entscheidend bleibt der Nutzen für Patientinnen und Patienten. Außerdem sollen Nachwuchskräfte gefördert und eine Plattform für Bereiche wie Medizintechnik und Data Science geboten werden. Neue Ansätze in Diagnostik, Therapie oder Klinikabläufen müssen sich also nun in der Praxis beweisen. Möllering verrät uns, welche konkreten Innovationen durch das Center demnächst in die Kliniken kommen könnten.
3: Also das MIT-Center arbeitet momentan an drei Innovationen, die wir zur Verfügung stellen wollen. Das eine ist die Zukunftspraxis Mitteldeutschland, in deren zukünftigen Räumlichkeiten wir hier gerade stehen. Eine Praxis, die für die Ausbildung der Mediziner genutzt wird und auch für kommerzielle Zwecke. Wir haben hier auf dem Gelände eine Diagnosebox, nennen wir das, die dafür entwickelt wird, dass zukünftig Patienten schneller ihre Vitalparameter messen können. Und wir sind gerade dabei, mit den Kliniken in Dresden und Chemnitz ein Telemedizin-Netzwerk zu entwickeln, was wir gerne den sächsischen Kliniken zur Verfügung stellen möchten.
2: Das MIT-Center startet mit einem großen Anspruch: medizinische Ideen schneller ans Krankenbett bringen. Der Aufbau wird in der Gründungsphase mit Fördermitteln unterstützt. Entscheidend ist jetzt, ob daraus langfristig konkrete Verbesserungen für Forschung, Kliniken sowie Patientinnen und Patienten entstehen.

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2: Ich glaube, damit ist die Zukunft der Region ein Stück weit gesichert.
3: Ein großer Satz, gesagt vom Chef des regionalen Energieversorgers 1 Energie, Roland Warner. Und tatsächlich geht es um nicht weniger als die Frage, wie Chemnitz und Südwestsachsen künftig Energie beziehen, produzieren und nutzen werden. Mehr als 30 Millionen Euro EU-Fördermittel fließen jetzt in 2 Großprojekte, den Anschluss an das künftige Wasserstoffkernnetz und einen neuen Energiepark mit Photovoltaikanlagen und Großbatteriespeicher.
2: Also ich glaube, dass man das vielleicht in 10, 15, 20 Jahren als einen ganz bedeutenden Schritt ansehen wird. Denn die Gewerbebetriebe, die wir so haben, und ich hatte das ja vorhin erwähnt, 11.000 in der Gasregion, können nicht alle alles mit Strom machen. Es gibt physikalische Prozesse, Produktionsprozesse, die können nur mit Verbrennung von Gas erfolgreich sein. Und das sichert die Zukunft von vielen tausend Betrieben und natürlich aber tausend Arbeitsplätzen, Wirtschaftskraft, Lohnsteuer, Steueraufkommen. Ich glaube, damit ist die Zukunft der Region ein Stück weit gesichert.
3: Dabei stand dieser Erfolg lange auf der Kippe. Als das bundesweite Wasserstoffkernnetz geplant wurde, war Chemnitz zunächst nicht vorgesehen. Für eine Industrieregion mit tausenden Unternehmen ein Problem. Doch statt die Entscheidung hinzunehmen, entwickelte man laut Oberbürgermeister Sven Schulze gemeinsam mit 1 Energie einen eigenen Weg, um doch noch Anschluss an die Wasserstoffzukunft zu bekommen.
4: Wir machen jetzt quasi den Zubringer zur Autobahn mit Unterstützung von Fördermitteln, die wir heute bekommen haben. Und am Ende werden wir am Ergebnis gemessen. Wir sind eine Industrieregion, Wasserstoff wird in der industriellen Produktion auf jeden Fall eine Rolle spielen. Und deshalb ist es wichtig und deshalb ist es auch eine wichtige Investition in die Zukunft dieser Region.
3: Die Idee, ein eigener Zubringer soll Chemnitz künftig mit dem Wasserstoffkernnetz verbinden. Dafür werden bestehende Gasleitungen umgerüstet, neue Leitungen gebaut und die Voraussetzungen geschaffen, Wasserstoff künftig bis in die Region zu transportieren. Bemerkenswert dabei, als die Planungen begannen, gab es noch viele offene Fragen. Wie hoch wird der Bedarf tatsächlich sein? Welche Unternehmen steigen auf Wasserstoff um? Und wann kommt der Markt überhaupt in Gang? Trotzdem entschied sich der Energieversorger laut Geschäftsführer Roland Warner, das Projekt voranzutreiben.
2: Ja, ich würde sagen, wir sind einfach konsequent und wir argumentieren, wir bleiben uns treu und gute Argumente haben sich am Ende durchgesetzt. Nicht immer, aber diesmal schon.
3: Diese Argumente überzeugten schließlich auch Bund, Land und Europäische Union. Aus dem Just Transition Fund fließen nun rund 20,7 Millionen Euro Fördermittel in die Wasserstoffanbindung. Für den Freistaat Sachsen ist das ein wichtiger Schritt, um die industrielle Zukunft der Region zu sichern, so Landtagspräsident Alexander Dirks.
5: Zunächst mal ist Chemnitz ein ganz wichtiger Industriestandort. Und damit Chemnitz Industriestandort bleiben kann, ist der Anschluss ans Wasserstoffkernnetz unerlässlich. Auf der einen Seite war es bisher bedauerlich, dass wir nicht von vornherein Teil des Wasserstoffkernnetzes sein sollten. Aber wir haben jetzt so einen typischen Chemnitzer Weg gefunden. Zum Glück jetzt auch mit doch erheblichen Fördermitteln aus dem Just Transition Fund sozusagen den Anschluss, den Brückenschlag ans Wasserstoffkernnetz zu schaffen. Und wenn dieser Brückenschlag gelungen ist, dann können wir sozusagen das Gasnetz nutzen, um dann auch Wasserstoff-ready zu sein, wie man so schön sagt. Und gleichzeitig entsteht ein wirklich großer Batteriespeicher, der sozusagen diese Lücke bei erneuerbaren Energien schließt, dass Produktion und Bedarf nicht immer zusammenfallen. Das heißt, klimaneutral erzeugter Strom kann gespeichert werden und fließt dann ab, wenn er gebraucht wird. Und insofern also 2 wirklich wichtige Infrastrukturprojekte im Bereich der Energiewende.
3: Bis die ersten Wasserstoffmengen durch die neuen Leitungen fließen, werden noch einige Jahre vergehen. Doch schon heute steht fest, Chemnitz hat nicht darauf gewartet, dass andere die Voraussetzungen schaffen. Die Region hat selbst gehandelt, Fürsprecher gewonnen und ein Konzept entwickelt, das nun Realität werden kann.

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